0: Die A8 München Richtung Salzburg ist zwischen Traunstein-Sixdorf Ost und Bad Reichenhall wegen einer Nachtbaustelle bis etwa 6 Uhr gesperrt. Auch hier ist eine Umleitung für Sie eingerichtet. Die führt über die U91. Die A44 Kassel-Eisenach ist zwischen Helsa und Waldkappel in beiden Richtungen wegen Tunnelwartungsarbeiten bis etwa 4 Uhr gesperrt. Auch hier ist eine Umleitung für Sie eingerichtet. Die A71 Erfurt Richtung Suhl ist zwischen Grevenroda und Oberhof wegen Tunnelwartungsarbeiten bis etwa 6 Uhr gesperrt. Die A100 Wilmersdorf Richtung Wedding ist zwischen Dreieck Funkturm und Spandauer Damm wegen Bauarbeiten bis etwa 5 Uhr gesperrt. Die A100 Stadtring in Berlin ist wegen Wartungsarbeiten in beiden Richtungen zwischen Grade und bzw. Oberlandstraße und Treptower Park bis etwa 5 Uhr gesperrt. Ebenfalls gesperrt ist auch die A113 in beiden Richtungen zwischen Dreieck Neukölln und Spätstraße. Und die A111 in Berlin stadtauswärts ist im Tunnel Ortskern Tegel bis etwa 5 Uhr gesperrt. Und noch einmal Berlin, die A115 stadteinwärts ist zwischen Kreuz Zehlendorf und Spanischer Allee bis 6 Uhr wegen Bauarbeiten gesperrt. Ihnen unterwegs, gute Fahrt, kommen Sie gut an Ihr Ziel.
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0: Unvergessen bleibt der Chris Rie, ein Vollblutmusiker, der neben seiner Familie auch die Musik an vorderster Stelle setzte und auch seine Leidenschaft zum Beruf machen konnte. Seine Tochter Julia hat er ja diesen Song gewidmet und es ist unser erster Song in diese neue Stunde aus dem Landesfunkhaus in Dresden mit Heiko Rasch im Studio. Ich grüße Sie.

0: Al Stewart hier in der ARD-Hitnacht. Und jetzt gefolgt von Chris Norman. Seine Fans kommen ja in diesem Jahr wieder so richtig auf ihre Kosten. Zahlreiche Konzerte wird es geben. Und im März hat er ja sein neues Album auf den Markt gebracht. Lifelines, Lebenslinien, so hat er es genannt. Und das auch aus gutem Grund. Es ist nämlich eine Art Zeitreise durch seine über 50-jährige Karriere. Und er hat sich den Songs gewidmet, die ihn während seiner musikalischen Laufbahn auf ganz besondere Weise berührt haben. Es sind Erinnerungen, die auch viele der musikalischen Einflüsse, die Chris Norman in seiner Karriere mitgeprägt haben. Und so sind auch eine ganze Reihe Coverversionen auf diesem Album und auch dieser Song ist mit auf Platte. Der Titel, der ihm in den 80er Jahren so viel Glück gebracht hat. Die Rede ist von Midnight Lady. Dieser Song feiert auch 40-jähriges Jubiläum. Hier ist Chris Norman.
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0: Vom Staubsaugervertreter zum Plattenmillionär. Ja, das klingt märchenhaft, ist es irgendwie auch. Tom Jones hat ja auch eine Weltkarriere machen können. Er wurde sehr früh Vater und musste natürlich auch sehr früh seine junge Familie über Wasser halten. Und so nahm er jeden Job an, den er bekommen konnte und verkaufte unter anderem auch Staubsauger und spielte auch in einer Band. Die war zwar weniger erfolgreich und so musste er halt ins kalte Wasser springen und eine Solokarriere beginnen. Zunächst sang er in Clubs und Bars und dort saß dann eines Abends ein Musikmanager, nämlich der Manager Gordon Mills, und hatte die entsprechenden Verbindungen zur Plattenfirma. Dann ging alles sehr schnell und er stieg auf der Karriereleiter so richtig nach oben. Tom Jones hat es geschafft und seine Konzerte gibt er ja heute noch. Ende Juni geht er wieder auf Tour und gibt auch 3 Konzerte in Deutschland. Das wird in Hamburg sein, in Köln und in Frankfurt am Main. Und jetzt bei uns ein bisschen was Ruhigeres, die bittersüße Ballade von ABBA, The Winner Takes It All.
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2.30 Uhr hier der aktuelle Verkehrsservice in der ARD-Hitnacht. Die A1 Lübeck Richtung Fehmarn ist zwischen Neustadt-Mitte und Neustadt-Pelzerhaken wegen einer Nachtbaustelle noch bis etwa 5 Uhr gesperrt. Die A1 Hamburg Richtung Bremen ist zwischen Hamburg-Stillhorn und Harburg auch wegen einer Nachtbaustelle bis 5 Uhr gesperrt. Hier die U76 zum Ausweichen nutzen. Die A1 Bremen Richtung Osnabrück ist zwischen Wildeshausen West und Dreieck Ahlhorner Heide wegen einer Nachtbaustelle bis 5 Uhr gesperrt. Die A8 München Richtung Salzburg ist zwischen Traunstein-Sixdorf Ost und Bad Reichenhall wegen einer Nachtbaustelle bis 6 Uhr gesperrt. Die Umleitung führt hier über die U91. Die A44 Kassel-Eisenach ist zwischen Helsa und Waldkappel in beiden Richtungen wegen Tunnelwartungsarbeiten bis etwa 4 Uhr gesperrt. Auch hier ist eine Umleitung eingerichtet. Die A71 Erfurt Richtung Suhl ist zwischen Grevenroda und Oberhof wegen Tunnelwartungsarbeiten bis etwa 6 Uhr gesperrt. Die A100 Wilmersdorf Richtung Wedding ist zwischen Dreieck Funkturm und Spandauer Damm wegen Bauarbeiten bis 5 Uhr gesperrt. Die A100 Stadtring in Berlin ist wegen Wartungsarbeiten in beiden Richtungen zwischen Grade bzw. Oberlandstraße und Treptower Park bis 5 Uhr gesperrt und ebenfalls gesperrt ist die A113 in beiden Richtungen zwischen Dreieck Neukölln und Spätstraße. Die A111 in Berlin stadtauswärts ist im Tunnel Ortskern Tegel bis etwa 5 Uhr gesperrt und die A115 in Berlin stadteinwärts ist zwischen Kreuz Zehlendorf und Spanischer Allee bis etwa 6 Uhr wegen Bauarbeiten gesperrt. Allen unterwegs eine gute und sichere Fahrt. 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

0: Softcell hier in der ARD-Hitnacht. Ein britisches Duo, Mark Almon und David Ball. Schon Ende der 70er Jahre lernten sie sich kennen und machten vor allem in den 80er Jahren als Softcell Karriere. Ihre Wege trennten sich dann immer wieder mal und zuletzt gelang ihnen nach 20 Jahren auch wieder ein Charterfolg in mehreren Ländern. Vielleicht auch durch die Zusammenarbeit mit den Pet Shop Boys. Sicher die letzte Erinnerung an das Duo, denn vor reichlich einem halben Jahr starb ein Teil von Softcell. David Ball wurde nur 66 Jahre alt. Und jetzt bei uns Neil Young, vor einem halben Jahr 80 geworden und gibt auch in diesem Jahr etliche Konzerte in Europa und Amerika. Einige sind auch schon ausverkauft. Er schafft es ja auch, mehrere Generationen zu begeistern. Sein wohl bekanntester Song, Heart of Gold, auch selbst geschrieben und wurde sein einziger Nummer-1-Hit vom Anfang der 70er Jahre. Neil Young.
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1: Um 3 Uhr mit Olaf Knapp. Öl- und Gasheizungen könnten in Deutschland auch nach 2045 eingebaut werden. Das sieht der Entwurf für ein neues Heizungsgesetz aus dem Bundeswirtschaftsministerium vor, der dem ARD-Hauptstadtstudio vorliegt. Aus der Nachrichtenredaktion Jan Busche.
2: Ein zentrales Element des alten Heizungsgesetzes der Ampelregierung soll mit dem Entwurf gekippt werden. Ein Verbot von neuen Öl- und Gasheizungen ab 2045. Von einem Verbot ist in dem neuen Entwurf jetzt keine Rede mehr. Es bleibt aber dabei, dass künftig mehr klimafreundlicheres Gas und Heizöl beigemischt werden muss. Grüngas oder Grünheizöl genannt, mit zum Beispiel Biomasse oder Fetten. Entschieden ist noch nichts. Der Entwurf aus dem Haus von Wirtschaftsministerin Reiche muss noch innerhalb der Regierung abgestimmt werden, bevor er in den Bundestag kommt.
1: Das US-Militär pausiert seinen laufenden Einsatz zur Sicherung der Straße von Hormuz. Das hat US-Präsident Trump auf seiner Online-Plattform Truth Social bekannt gegeben. Demnach würden zunächst keine Frachtschiffe mehr vom US-Militär durch die vom Iran blockierte Meerenge geleitet. Während des Stopps solle geprüft werden, ob ein Abkommen zwischen Washington und Teheran abgeschlossen und unterzeichnet werden könne. Die US-Seeblockade gegen Schiffe, die iranische Häfen anlaufen oder verlassen, bleibe hingegen in vollem Umfang in Kraft. Zahlreiche Internetseiten mit dem Adressende .de sind in der Nacht zeitweise nicht erreichbar gewesen. Die Registrierungsstelle DENIC hat auf eine Störung in ihrem DNS-Service verwiesen. DNS-Dienste sind so etwas wie ein Adressbuch für das Web und sorgen dafür, dass Seiten im Netz mit der Eingabe von Webadressen erreichbar sind. Mittlerweile ist die Störung laut DENIC wieder behoben, die genaue Ursache werde noch analysiert. Der FC Arsenal aus England steht im Finale der Fußball Champions League. Die Londoner setzten sich im Halbfinal-Rückspiel gegen Atletico Madrid mit 1:0 durch. Aus der Sportredaktion Martin Roschitz.
3: Arsenal-Kapitän Saka schoss das goldene Abstaubertor kurz vor der Halbzeitpause. 20 Jahre nach der bislang einzigen Finalteilnahme greift der Spitzenreiter der Premier League jetzt also nach dem Henkelpott. Am 30. Mai treffen die Londoner in Budapest auf den Sieger des zweiten Halbfinals zwischen Bayern und Paris Saint-Germain. Die Franzosen hatten das Hinspiel in der torreichsten Halbfinalpartie der Champions-League-Geschichte mit 5:4 gewonnen. Anpfiff in München ist um 21 Uhr.
1: Das Wetter in Deutschland. Am Tage teils kräftige Schauer und Gewitter, an Nord- und Ostsee trocken, Höchstwerte 10 Grad an der Nordsee bis 23 Grad in Niederbayern. Am Donnerstag dann gebietsweise Regen, im Süden Gewitter, Richtung Norden freundlicher bei 11 bis maximal 19 Grad. Es ist 3:03 Uhr.
4: Und hier der Verkehrsservice in der ARD-Hitnacht. Die A1 Lübeck Richtung Fehmarn ist zwischen Neustadt-Mitte und Neustadt-Pelzerhaken wegen einer Nachtbaustelle noch bis etwa 5 Uhr gesperrt. Die A1 Hamburg Richtung Bremen ist zwischen Hamburg-Stillhorn und Harburg wegen einer Nachtbaustelle ebenfalls bis 5 Uhr gesperrt. Bitte weichen Sie hier über die U76 aus. Die A1 Bremen Richtung Osnabrück ist zwischen Wildeshausen West und Dreieck Ahlhorner Heide wegen einer Nachtbaustelle bis 5 Uhr gesperrt. Die A8 München Richtung Salzburg ist zwischen Traunstein, Siegsdorf Ost und Bad Reichenhall wegen einer Nachtbaustelle bis um 6 gesperrt und hier führt die Umleitung über die U91. Die A44 Kassel-Eisenach ist zwischen Helsa und Waldkappel in beiden Richtungen wegen Tunnelwartungsarbeiten bis etwa 4 Uhr gesperrt. Auch hier ist eine Umleitung für Sie eingerichtet. Die A71 Erfurt Richtung Suhl ist zwischen Grevenroda und Oberhof wegen Tunnelwartungsarbeiten bis etwa 6 Uhr gesperrt. Die A100 Stadtringen in Berlin ist wegen Wartungsarbeiten in beiden Richtungen zwischen Grade bzw. Oberlandstraße und Treptower Park bis etwa 5 Uhr gesperrt und ebenfalls gesperrt ist die A113 in beiden Richtungen zwischen Dreieck Neukölln und Spätstraße. Die A111 in Berlin stadtauswärts ist im Tunnelortskern Tegel bis etwa 5 Uhr gesperrt und die A115 in Berlin stadteinwärts ist zwischen Kreuz Zehlendorf und Spanischer Allee bis etwa 6 Uhr wegen Bauarbeiten gesperrt. Allen unterwegs eine gute Fahrt, kommen Sie gut an Ihr Ziel.
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4: Sie sind auch schon wieder so zeitig auf Achse. Freiwillig werden ja wohl die wenigsten um diese Zeit aufstehen oder sagen wir besser aus dem Schlaf gerissen. Und trotzdem sollte es ein schöner Tag werden. Mit der passenden Musik sollte da zumindest auch ein guter Anfang gemacht werden. Hier aus dem Landesfunkhaus in Dresden, ich bin Heiko Rasch. Schönen guten Morgen.

Nena hier in der ARD Hitnacht aus dem Jahr 2005. Liebe ist, der Song wurde ja auch vergoldet und stand an der Spitze der Charts, hatte ja auch im Fernsehen eine große Präsenz. Es war die Titelmelodie der Serie Verliebt in Berlin. Seit der Zeit der Neuen Deutschen Welle ist Nena auf Erfolgskurs, gibt nach wie vor ihre Konzerte auch in mehreren Ländern. Auch in diesem Jahr, einige Konzerte sind auch schon wieder ausverkauft. Start ihrer Tour ist am 29. Mai in Büsum. Und hier ist Asia.

0: Kurz nach 3:30, schönen guten Morgen. Hier der aktuelle Verkehrsservice in der ARD-Hitnacht. Die A1 Lübeck Richtung Fehmarn ist zwischen Neustadt-Mitte und Neustadt-Pelzerhaken wegen einer Nachtbaustelle noch bis etwa 5 Uhr gesperrt. Die A1 Hamburg Richtung Bremen ist zwischen Hamburg-Stillhorn und Harburg wegen einer Nachtbaustelle bis 5 Uhr gesperrt. Bitte hier über die U76 ausweichen. Die A1 Bremen Richtung Osnabrück ist zwischen Wildeshausen West und Dreieck Ahlhorner Heide wegen einer Nachtbaustelle ebenfalls bis etwa 5 Uhr gesperrt. Die A8 München Richtung Salzburg ist zwischen Traunstein, Siegsburg Ost und Bad Reichenhall wegen einer Nachtbaustelle bis etwa 6 Uhr gesperrt. Hier führt die Umleitung über die U91. Die A44 Kassel-Eisenach ist zwischen Helsa und Waldkappel in beiden Richtungen wegen Tunnelwartungsarbeiten bis etwa 4 Uhr gesperrt. Auch hier ist eine Umleitung für Sie eingerichtet. Die A71 Erfurt Richtung Suhl ist zwischen Grevenroda und Oberhof wegen Tunnelwartungsarbeiten bis etwa 6 Uhr gesperrt. Die A100 Stadtring in Berlin ist wegen Wartungsarbeiten in beiden Richtungen zwischen Grade bzw. Oberlandstraße und Treptower Park bis etwa 5 Uhr gesperrt und ebenfalls gesperrt ist die A113 in beiden Richtungen zwischen Dreieck Neukölln und Spätstraße. Die A111 in Berlin stadtauswärts ist im Tunnelortskern Tegel bis etwa 5 Uhr gesperrt und die A115 in Berlin stadteinwärts ist zwischen Kreuz Zehlendorf und Spanischer Allee bis etwa 6 Uhr wegen Bauarbeiten gesperrt. Alles allen unterwegs, gute Fahrt, kommen Sie entspannt an Ihr Ziel.
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0: Und jetzt Madonna bei uns in der ARD-Hitnacht, ebenfalls in den 80er Jahren groß rausgekommen, über 40 Jahre Popgeschichte mitgeschrieben und mitgeprägt. Und noch heute werden ihre Klassiker von jungen Leuten millionenfach gestreamt. Viele, die die 80er Jahre ihrer Anfangszeit noch gar nicht miterlebt haben.

0: Michael Schulze. Nicht Michael Schulze, sondern Michael Schulte, gerade gehört hier in der ARD-Hitnacht, vor wenigen Tagen 36 Jahre alt geworden. International bekannt wurde er mit 27, als er mit diesem Song beim Eurovision Song Contest in Lissabon im Wettbewerb stand und den 4. Platz belegte. Und im April dieses Jahres kam sein 8. Studioalbum schon auf den Markt. Beautiful Reasons, so hat er es genannt, konnte sich auch schon in den deutschen Albumcharts platzieren. Und jetzt bei uns Janet Jackson. In wenigen Tagen wird sie 60. Fünfmal konnte sie schon den begehrten Grammy-Preis entgegennehmen und im Juni wird sie 4 Konzerte in Japan geben. Ausgesorgt hat sie längst, ziemlich genau vor 30 Jahren unterschrieb sie ja mit einer Plattenfirma den bis dahin teuersten Plattenvertrag für eine Sängerin überhaupt. Satte 80 Millionen Dollar mussten sie damals locker machen. Und damit gehen wir mit ihr ins Jahr 1997. Da wurde sie mit diesem Song international gefeiert. Together Again. Janet Jackson.
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0: 4:49 Uhr. Schönen guten Morgen.

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1: Um 4 Uhr mit Olaf Knapp. Das Bundeswirtschaftsministerium plant, dass Öl- und Gasheizungen auch nach 2045 eingebaut werden dürfen. Das geht aus einem Entwurf für ein neues Heizungsgesetz von Wirtschaftsministerin Reiche hervor, der dem ARD-Hauptstadtstudio vorliegt. Der Entwurf muss noch innerhalb der Regierung abgestimmt werden. Aus Berlin, Nicole Markwald.
2: Der neue Entwurf aus dem Bundeswirtschaftsministerium für das Gebäudemodernisierungsgesetz sieht keine Verbote mehr vor. Es fehlen aber auch klare Aussagen zum Abschied von fossilen Brennstoffen. Weiterhin geplant bleibt die sogenannte Biotreppe. Sie sieht die Einführung von einer Mindestquote von Grüngas und Grünheizöl vor. Dieser nachhaltige Anteil soll dann stufenweise heraufgesetzt werden. Von 10% ab 2029 bis 60% im Jahr 2040.
1: Das US-Militär pausiert seinen laufenden Einsatz zur Sicherung der Straße von Hormuz. Das hat US-Präsident Trump auf seiner Online-Plattform Truth Social bekannt gegeben. Demnach würden zunächst keine Frachtschiffe mehr vom US-Militär durch die vom Iran blockierte Meerenge geleitet. Während des Stopps solle geprüft werden, ob ein Abkommen zwischen Washington und Teheran abgeschlossen und unterzeichnet werden könne. Die US-Seeblockade gegen Schiffe, die iranische Häfen anlaufen oder verlassen, bleibe hingegen in vollem Umfang in Kraft. Bundespräsident Steinmeier reist heute zu einem zweitägigen Besuch nach Schweden und Finnland. Erster Stopp ist die schwedische Hauptstadt Stockholm. Aus Stockholm Jana Sinram.
3: Die Reise steht ganz im Zeichen der Sicherheitspolitik. In der aktuellen geopolitischen Lage will Steinmeier ein Zeichen der Geschlossenheit mit den beiden jüngsten NATO-Mitgliedern senden. Außerdem informiert er sich über die Sicherheitsmodelle von Schweden und Finnland. In Stockholm trifft Steinmeier zunächst Ministerpräsident Ulf Kristersson. Anschließend wird er gemeinsam mit seiner Frau von König Karl dem 16. Gustav und Königin Silvia zum Mittagessen empfangen. Am Nachmittag besucht der Bundespräsident den unterirdischen Marinestützpunkt Muskö und spricht mit schwedischen Soldaten.
1: In der Fußball Champions League hat der FC Arsenal aus England das Finale erreicht. Der Club aus London gewann das Halbfinalrückspiel gegen Atletico Madrid mit 1:0. Das Hinspiel war 1:1 ausgegangen. Heute Abend möchte auch der FC Bayern ins Finale einziehen. Die Münchner müssen ein 4:5 aus dem Hinspiel bei Paris Saint-Germain wettmachen. Das Wetter in Deutschland. Am Tage teils kräftige Schauer und Gewitter, an Nord- und Ostsee trocken. Höchstwerte 10 Grad an der Nordsee und bis 23 Grad in Niederbayern. Am Donnerstag dann gebietsweise Regen, im Süden Gewitter, Richtung Norden freundlicher bei 11 bis maximal 19 Grad. Es ist 4:03 Uhr.
4: Und hier der Verkehrsservice in der ARD-Hitnacht. Die A1 Lübeck Richtung Fehmarn ist zwischen Neustadt-Mitte und Neustadt-Pelzerhaken wegen einer Nachtbaustelle noch bis etwa 5 Uhr gesperrt. Die A1 Hamburg Richtung Bremen ist zwischen Hamburg-Stillhorn und Harburg wegen einer Nachtbaustelle ebenfalls bis 5 Uhr gesperrt. Bitte hier über die U76 ausweichen. Die A1 Bremen Richtung Osnabrück ist zwischen Wildeshausen West und Dreieck Ahlhorner Heide wegen einer Nachtbaustelle bis etwa 5 Uhr gesperrt. Die A2 Hannover Richtung Dortmund ist in Höhe des Rastplatzes Brunsberg gesperrt. Die A8 München Richtung Salzburg ist zwischen Traunstein-Siegsdorf Ost und Bad Reichenhall wegen einer Nachtbaustelle bis etwa 6 Uhr gesperrt. Hier führt die Umleitung über die U91. Die A44 Kassel-Eisenach ist zwischen Helsa und Waldkappel in beiden Richtungen wegen Tunnelwartungsarbeiten bis etwa 4 Uhr gesperrt. Eine Umleitung ist hier ebenfalls eingerichtet, also hier müsste bald wieder frei sein, wenn bis 4 Uhr hier nur die Sperrung angekündigt ist. Also wird sicher bald diese Strecke wieder freigegeben. Die A71 Erfurt Richtung Suhl ist zwischen Grevenroda und Oberhof wegen Tunnelwartungsarbeiten noch bis 6 Uhr gesperrt. Die A100 Stadtring in Berlin ist wegen Wartungsarbeiten in beiden Richtungen zwischen Grade und Oberlandstraße und Treptower Park bis etwa 5 Uhr gesperrt. Ebenfalls gesperrt ist die A113 in beiden Richtungen zwischen Dreieck Neukölln und Spätstraße. Die A111 in Berlin-Stadt auswärts ist im Tunnelortskern Tegel bis 5 Uhr gesperrt. Und die A115 in Berlin-Stadt einwärts ist zwischen Kreuz Zehlendorf und Spanischer Allee bis etwa 6 Uhr wegen Bauarbeiten gesperrt. Allen unterwegs eine gute und sichere Fahrt. Kommen Sie gut an Ihr Ziel.
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4: Allen Frühaufstehern, schönen guten Morgen hier aus dem Landesfunkhaus in Dresden. Ich bin Heiko Rasch, wünsche einen guten Start in diesen Mittwoch und wir starten mit Amy MacDonald. Von ihrem Debütalbum This is the Life vor 19 Jahren feierte sie damit ihren Start in ihrer Weltkarriere, die bis heute anhält. Mitte Juni startet sie ja dann ihre nächste Tournee und die führt auch wieder nach Deutschland. 14 Konzerte sind geplant, das erste wird am 11. August in Landshut sein. Amy MacDonald.

0: Eric Clapton hier in der ARD-Hitnachts. Einer der besten Musiker und Gitarrespieler auch der Welt. Mr. Slowhand wird er auch genannt. Keiner kann so gekonnt die Gitarre, die Töne auf seiner Gitarre ziehen wie er. Und bei einem Konzert kommt es ja vor, dass er mehrfach gerissene Saiten während eines Songs wechseln muss. Und seine Fans wissen die Zeit gut zu überbrücken und klatschen einfach einen langsamen Rhythmus. Und er ist ja auch gerade wieder auf Tour. Morgen gastiert er in Spanien und am 13. Mai kommt er für 3 Konzerte nach Deutschland, spielt in Mannheim, Köln und München. Er füllt ja die größten Arenen, die diese Städte zu bieten haben. Und jetzt geht's in die 70er Jahre mit Jerry Rafferty. Mit Baker Street hat er seinen größten Hit landen können, mehrfach gecovert und in den Radioprogrammen über 5 Millionen Mal schon gespielt. Baker Street.
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0: 4:17 Uhr. Schönen guten Morgen.

0: Kurz nach 16:30, schönen guten Morgen, hier der aktuelle Verkehrsservice in der ARD-Hitnacht. Die A1 Lübeck Richtung Fehmarn ist zwischen Neustadt-Mitte und Neustadt-Pelzerhagen wegen einer Nachtbaustelle noch bis etwa 5 Uhr gesperrt. Die A1 Hamburg Richtung Bremen ist zwischen Hamburg-Stillhorn und Harburg wegen einer Nachtbaustelle ebenfalls bis 5 Uhr gesperrt. Bitte hier über die U76 ausweichen. Die A1 Bremen Richtung Osnabrück ist zwischen Wildeshausen West und Dreieck Ahlhorner Heide wegen einer Nachtbaustelle ebenfalls noch bis etwa 5 Uhr gesperrt. Die A2 Hannover Richtung Dortmund ist in Höhe des Rastplatzes Brunsberg gesperrt. Die A8 München Richtung Salzburg ist zwischen Traunstein, Siegsdorf Ost und Bad Reichenhall wegen einer Nachtbaustelle bis 6 Uhr gesperrt. Hier ist auch eine Umleitung eingerichtet, die führt über die U91. Die A71 Erfurt Richtung Suhl ist zwischen Grevenroda und Oberhof wegen Tunnelwartungsarbeiten noch bis etwa 6 Uhr gesperrt. Die A100 Stadtring in Berlin ist wegen Wartungsarbeiten in beiden Richtungen zwischen Grade bzw. Oberlandstraße und Treptower Park bis etwa 5 Uhr gesperrt. Ebenfalls gesperrt ist die A113 in beiden Richtungen zwischen Dreieck Neukölln und Spätstraße. Die A111 in Berlin stadtauswärts ist im Tunnelortskern Tegel bis 5 Uhr gesperrt und die A115 in Berlin stadteinwärts ist zwischen Kreuz Zehlendorf und Spanischer Allee bis etwa 6 Uhr wegen Bauarbeiten gesperrt. Allen unterwegs eine gute und hoffentlich auch entspannte Fahrt.
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0: Elton John. Seine ausgiebige Abschiedstournee hat er längst über die Bühne gebracht. Aber von der Musik hat er sich noch lange nicht verabschiedet und hin und wieder wird er auch noch auf der Bühne stehen. Das ist ja nun mal seine große Leidenschaft, mit der er es zu Weltruhm gebracht hat. Und jetzt geht's in die 60er. Schöne Erinnerungen und auch so zeitlos geblieben. Scott McKenzie mit San Francisco. Der Song ging und geht auch um die Welt. Und er ist ja auch viel mehr als nur ein Song. Eine Hymne einer ganzen Epoche, der Hippie-Kultur, mehrfach Platz 1, über 7 Millionen Mal verkauft und bis auf die Kinoleinwand hat es der Song geschafft. Der bekannteste Film, Forrest Gump. Hier ist Scott McKenzie.
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Ja, auch so ein paar ruhige Momente sollte ein Morgen bereithalten. Gleich 5:10. Schönen guten Morgen und gleich starten die ersten Frühprogramme und damit verabschieden wir die ersten schon wieder. Kommen Sie gut und entspannt durch diesen Mittwoch.

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1: Um 5 Uhr mit Olaf Knapp. Das Bundeswirtschaftsministerium plant, dass Öl- und Gasheizungen auch nach 2045 eingebaut werden dürfen. Das geht aus einem Entwurf für ein neues Heizungsgesetz von Wirtschaftsministerin Reicher hervor, der dem ARD-Hauptstadtstudio vorliegt. Der Entwurf muss noch innerhalb der Regierung abgestimmt werden. Aus Berlin Nicole Markwald.
2: Der neue Entwurf aus dem Bundeswirtschaftsministerium für das Gebäudemodernisierungsgesetz sieht keine Verbote mehr vor. Es fehlen aber auch klare Aussagen zum Abschied von fossilen Brennstoffen. Weiterhin geplant bleibt die sogenannte Biotreppe. Sie sieht die Einführung von einer Mindestquote von Grüngas und Grünheizöl vor. Dieser nachhaltige Anteil soll dann stufenweise heraufgesetzt werden. Von 10% ab 2029 bis 60% im Jahr 2040.
1: Heute ist die schwarz-rote Bundesregierung genau ein Jahr im Amt. Trotz schlechter Umfragewerte und Konfliktpunkten zwischen Union und SPD hat Kanzler Merz Neuwahlen oder eine Minderheitsregierung ausgeschlossen. Er wolle mit der SPD wie geplant noch 3 Jahre regieren, sagte der Kanzler am Abend. Aus der Nachrichtenredaktion Viktor Kupka.
3: In aktuellen Umfragen hat die Koalition von CDU, CSU und SPD keine Mehrheit mehr. Die Beliebtheitswerte von Bundeskanzler Merz sinken immer weiter. In den vergangenen Wochen haben Sozial-, Gesundheits- und Steuerreformen für viel Streit in der Regierung gesorgt. Die SPD hinterfragt die Geschlossenheit innerhalb der Union. Der Bundeskanzler hatte zuletzt mehr Kompromissbereitschaft von der SPD gefordert. Unter anderem stehen konkret eine Reform der Einkommenssteuer sowie beim Thema Renten an.
1: Das US-Militär pausiert seinen laufenden Einsatz zur Sicherung der Straße von Hormuz. Das hat US-Präsident Trump bekannt gegeben. Demnach würden zunächst keine Frachtschiffe mehr vom US-Militär durch die vom Iran blockierte Meerenge geleitet. Während des Stopps solle geprüft werden, ob ein Abkommen zwischen Washington und Teheran abgeschlossen und unterzeichnet werden könne. Die US-Seeblockade gegen Schiffe, die iranische Häfen anlaufen oder verlassen, bleibe hingegen in vollem Umfang in Kraft. In der Fußball-Champions League hat der FC Arsenal das Finale erreicht. Der Club gewann das Halbfinalrückspiel gegen Atletico Madrid mit 1:0. Heute Abend möchte auch der FC Bayern ins Finale einziehen. Die Münchner spielen gegen Paris Saint-Germain. Das waren die Nachrichten. Das Wetter in Deutschland. Am Tage teils kräftige Schauer und Gewitter. An Nord- und Ostsee trocken. Höchstwerte zwischen 10 Grad an der Nordsee und 23 Grad in Niederbayern. Am Donnerstag dann gebietsweise Regen. Im Süden Gewitter, Richtung Norden freundlicher bei 11 bis maximal 19 Grad.
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4: Es liegen uns keine Störungsmeldungen aus dem SR3-Verkehrsstudio vor. Nur der Hinweis, wo geblitzt werden soll. Auf der A62 zwischen Freisen und Reichweiler und auf der B51 zwischen Sahölzbach und Merzig.
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4: Hallo, guten Morgen, hier ist Michael Friemel, schönen Start.
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4: Ist schon wieder

Guten Morgen, hier ist SR3 Saarlandwelle um 9:09. Gerade sind wir in so eine Wolkenlücke reingerauscht hier. Die wird uns den Vormittag über den Regen nochmal kurz fernhalten. Das heißt, wir haben heute Morgen einen Mix aus Sonne und Wolken, wenn sie denn nachher kurz nach 6 aufgegangen sein wird. Die Temperaturen, die liegen am Nachmittag bei 14 bis 17 Grad, aber ab der Mittagszeit verdichten sich auch die Quellwolken hier im Saarland und dann kommen wieder Schauer auf. Die können bei Gewittern auch mal etwas kräftiger sein. Kann aber auch durchaus sein, dass man trocken durch den Tag kommt. Morgen am Donnerstag weiterhin oft viele Wolken, nur vereinzelt etwas Regen bei 12 bis 16 Grad. Damit haben wir das Tal der Temperaturen aber durchschritten und dann geht es ab Freitag wieder nach oben. 10 Minuten nach 5. Hier kommt die Sonne.

gerade gestern beim Wetter noch gesagt, Stefan Quildis, wo wir ihn gerade jetzt hier hören, Stefan Quildis hat ja seiner Heimatstadt Hamburg mal diese wunderbare Ode Wunderschönes Grau gewidmet, weil Hamburg in seiner Sicht eigentlich immer dann wunderschön ist, wenn sie ja mit den grauen Regenwolken einhergeht, diese Stadt. Das war ja gestern auch zu sehen. Es gab so tolle Grautöne, so schöne Grauschattierungen. Wir konnten uns gestern Abend bei den Fotos vom Saarlandwetter davon überzeugen. So viele Zuschauer und Zuschauer, die tolle Aufnahmen geschickt haben, können Sie auch weiterhin schicken. Ne? Schicken Sie Ihre Fotos auch gerne von so einem grauen Wetter an saarlandwetter@sr.de oder einfach mit einer WhatsApp im Fernsehen an die 0681 602 1020. Vielleicht wird Ihr Foto abends mal beim Saarlandwetter um 6:45 oder im aktuellen Bericht gezeigt.

Achtung Autofahrer auf der A62 Nonnweiler Richtung Pirmasens. Ein Fuchs auf der rechten Spur in Höhe Nonnweiler-Otzenhausen. Steht jetzt nicht dabei, ob lebendig oder tot. Also wenn er fest auf der rechten Spur ist, dann gehen wir mal nicht vom Besten aus. Vorsichtig, A62 Nonnweiler Richtung Pirmasens in Höhe Otzenhausen. Ein Fuchs.

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1: Um 5.30 Uhr mit Michael Friemel. Guten Morgen.
2: Guten Morgen. US-Armee pausiert Einsatz in Straße von Hormuz. Laut US-Präsident Trump werden zunächst keine Frachtschiffe mehr vom US-Militär durch die Meerenge geleitet. Unterdessen solle geprüft werden, ob ein Abkommen zwischen den USA und Iran abgeschlossen und unterzeichnet werden könne. Kritik an Reiches Entwurf für ein neues Heizungsgesetz. Dieser sieht unter anderem vor, dass Öl- und Gasheizungen auch nach 2045 noch neu eingebaut werden können. Kritik kommt vom Umweltverband BUND, der die Pläne als klimapolitische Bankrotterklärung bezeichnete. Wechsel an der Verfassungsschutzspitze. Die Leitung der saarländischen Behörde wird ab kommenden Monat Nathalie Grandjean übernehmen. Ihr Vorgänger Ulrich Pohl wird nach einer Übergangszeit Ende des Jahres in Ruhestand gehen. Grandjean ist derzeit die Leiterin der Landespolizeidirektion. Und Arsenal steht im Champions-League-Finale. Die Londoner besiegten Atletico Madrid gestern Abend mit 1:0 nach einem Unentschieden im Halbfinal-Hinspiel. Der Gegner wird heute Abend im Spiel Bayern München gegen Paris Saint-Germain ermittelt.
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1: Wir starten trocken mit mal mehr, mal weniger Wolken. Ab und zu wird sich dann gleich, wenn sie aufgegangen ist, die Sonne zeigen können. Der Vormittag gar nicht so unfreundlich, ein Mix aus Sonne und Wolken. Um die Mittagszeit zieht sie es mehr zu, dann kommen auch wieder Schauer auf. Es könnten auch mal wieder ein Gewitter mit dabei sein. Die Höchstwerte liegen heute bei bis zu 17 Grad. Morgen die Talsohle mit bis zu 16 Grad. Ab Freitag wieder wärmer und freundlicher.
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1: Keine Verkehrsmeldungen aus dem SR3-Verkehrsstudio. Ich habe drei Blitzer, die die Polizei für heute ankündigt. Zum einen auf der A62 zwischen Freisen und Reichweiler, dann auf der B51 zwischen Saalsbach und Merzig sowie auf der B41 zwischen St. Wendel und Neunkirchen.
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1: Hallo und guten Morgen. Gleich gibt's weitere Musik aus unserem Album der Woche von Jack Savoretti.
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1: Kommt von Jack Savoretti. Ja, man muss sagen, der geht so um die Welt gerade, der Brite. Der macht schon seit 20 Jahren Musik. Vor 20 Jahren kam das erste Album raus, aber hat sich stetig immer mehr in den Hitparaden platziert. Vor 6 Jahren zum ersten Mal über eine ganze Ecke lang Platz Nummer 1 in den britischen Charts mit seinem damaligen Album. Jetzt ist das Neue da. Es heißt We Will Always Be The Way We Were. Wir werden immer wir sein. Ist eine Musik, ist ein Pop, der sehr eingängig ist, der gute Laune macht, der so ein bisschen inspiriert ist auch von der Musik der 70er Jahre, ist ein bisschen Folk drin, ist ein bisschen Country drin, ein bisschen Pop mit drin. Also der tut, das und das soll es nicht despektierlich klingen, der tut keinem weh. Wir hören rein, Step by Step, der heutige Titel daraus. Viel Freude daran, hier ist Jack Savoretti. Schöner Name, schöne Musik.

Die waren eigentlich so ein erstes Castingshow-Produkt gewesen, die Monkees. Das war in den frühen 60ern. Da sollte im britischen Fernsehen eine Sendung gespielt werden, sollte es eine Fernsehsendung geben über eine junge Beatband. Vier junge, langhaarige Jungs wurden gesucht. Die haben es tatsächlich in einer Zeitung dann ausgeschrieben. Wir suchen vier verrückte Jungs zwischen 17 und 21 Jahren für eine Fernsehserie. Und die konnten noch gar nicht singen. Also es sollte ja eine Serie über die Band die Monkees sein. Aber die waren noch gar nicht Musiker gewesen oder die wenigsten von ihnen. Dann sind die für 2 Monate in Tonstudios gesetzt worden, um ihnen da die grundlegenden Fertigkeiten beizubringen. Und

her, waren die eine Band. Und da, tatsächlich haben die dann noch Platten rausgebracht. Also, letzten Endes, wir kennen sie heute als die Monkees, die Musik machen. 5:45 Uhr ist es. Hier ist SR3 Saarlandwelle am Mittwoch.

Achtung Autofahrer, A620, Saarlouis Richtung Saarbrücken. Zwischen dem Messegelände und der Westspangenbrücke steht ein defekter Laster auf der rechten Spur. Fahren Sie dort vorsichtig ran und kommen Sie gut zu Ihrem Ziel. 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

0: Sie wissen ja. Nicht vergessen, nicht nachlassen. Sie brauchen noch die dritte Antwort. Zwei Fragen haben wir schon gestellt, Montag und Dienstag beim Reisequiz von SR3 Saarlandwelle. Heute wird es die dritte geben, zwischen 6 und 9 hier in SR3. Guten Morgen. Und nur wenn Sie alle Antworten parat haben, können Sie dann am Freitag den SR3 Lösungstresor auch aufmachen. Drück Ihnen die Daumen. Vielleicht in der nächsten Stunde, wer weiß.
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1: 6 Uhr. Das US-Militär pausiert seinen Einsatz für eine sichere Durchfahrt von Schiffen durch die Straße von Hormus. Das hat US-Präsident Trump bekannt gegeben. Demnach soll während des Stopps geprüft werden, ob die USA und der Iran ein Abkommen abschließen können. Die US-Seeblockade von iranischen Häfen bleibe aber in Kraft. Zuvor hatte Bundeskanzler Merz den Iran erneut aufgefordert, an den Verhandlungstisch zurückzukehren. Aus Berlin berichtet Nicole Markwald.
2: Merz sagte bei einem Termin mit dem portugiesischen Ministerpräsidenten, der Iran müsse aufhören, auf Zeit zu spielen. Auf europäischer Ebene habe er bereits dafür geworben, den Sanktionsdruck auf Teheran zu erhöhen, sagte der Bundeskanzler. Bundesaußenminister Wadephul, CDU, rief den Iran auf, seine, Zitat, Politik der Brandstiftung in der Region aufzugeben. Er äußerte sich bei einem Treffen mit seinem israelischen Amtskollegen. Wadephul und Merz forderten erneut ein dauerhaftes Ende des iranischen Atomprogramms. Es dürfe auch keine Angriffe mehr auf Israel und die Golfstaaten geben.
1: Zahlreiche Internetseiten mit dem Adressende .de sind in der Nacht zeitweise nicht erreichbar gewesen. Nach Angaben der zuständigen Registrierungsstelle DENIC ist die Störung mittlerweile wieder behoben. Demnach gab es Probleme im sogenannten DNS-Service. Dieser sorgt dafür, dass Internetnutzern nach der Eingabe der Webadresse die richtige Seite angezeigt wird. Die genaue Ursache der Störung werde noch analysiert. An der Spitze des saarländischen Verfassungsschutzes wird es eine Personalveränderung geben. Nach SR-Informationen soll Nathalie Grandjean, die derzeitige Leiterin der Landespolizeidirektion, die Nachfolgerin des derzeitigen Verfassungsschutzchefs Ulrich Pohl werden. Beide sollen ab dem kommenden Monat die Leitung gemeinsam übernehmen, bis Pohl Anfang nächsten Jahres in den Ruhestand geht. Er hatte den saarländischen Verfassungsschutz seit 2021 geleitet und war vorher über 40 Jahre bei der Polizei tätig. Die IG Metall hat bei den Betriebsratswahlen in der saarländischen Metallbranche ihre Mandate größtenteils verteidigt. Nach Angaben der Gewerkschaft gab es nur in wenigen Unternehmen alternative Listen. SR-Reporter Lars Ohlinger.
3: Die Wahlbeteiligung lag laut der IG Metall bei rund 70%. An ihre Mitglieder gingen den Angaben zufolge 9 von 10 Mandaten in den Betriebsräten. Im Unterschied zu anderen Bundesländern habe es keine rechten Wahllisten gegeben. Die größte Konkurrenz für die IG Metall seien eigene unzufriedene Mitglieder, die selbstständig Listen bilden. Bei Saarstahl habe allerdings die christliche Gewerkschaft Metall CGM deutlich zulegen können. Gewählt wurden neue Betriebsräte in den vergangenen Wochen in fast 140 saarländischen Unternehmen mit rund 56.000 Beschäftigten.
1: Im Saarland können in weiteren Landkreisen digitale Baugenehmigungen eingereicht werden. Wie das Wirtschaftsministerium mitteilte, können nun auch Bauanträge bei den unteren Bauaufsichtsbehörden in den Landkreisen Merzig-Wadern, Neunkirchen und dem Saarpfalzkreis online eingereicht werden. Daneben auch bei den Behörden in den Städten St. Ingbert und Homburg. Das Projekt startete im Pilotlandkreis Saarlouis am Anfang des Jahres. Dort ist nach Angaben des Ministeriums das Angebot inzwischen ausgeweitet worden. In der Fußball-Champions League hat der FC Arsenal das Finale erreicht. Der Club aus London gewann das Halbfinalrückspiel gegen Atletico Madrid mit 1:0. Das Hinspiel war 1:1 ausgegangen. Heute Abend kämpft Bayern München zu Hause um den Einzug ins Endspiel. Das Hinspiel bei Paris Saint-Germain hatten die Münchner 4:5 verloren. Anstoß ist um 21 Uhr. Das waren die Nachrichten mit Linda Grothold. 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
4: Schönen guten Morgen. Die Sonne ist da, aber sie ist noch nicht da. Also sie wird sich vielleicht gleich mal zeigen, weil am Vormittag kann sie ab und an mit dabei sein. Wir starten erstmal trocken in diesen heutigen Mittwoch. Am Nachmittag wird es wahrscheinlich wieder Regenschauer geben, vereinzelt auch mit Gewitter, bei 14 bis 17 Grad. Morgen noch ein Grad weniger, maximal 16 Grad, aber dann ist die Talsohle erreicht und ab Freitag wird es wieder freundlicher und wärmer.
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4: Auf der A620 Saarlouis Richtung Saarbrücken steht zwischen dem Messegelände und der Westspangenbrücke ein defekter Laster auf der rechten Spur. A620 Saarlouis Richtung Saarbrücken, es staut sich jetzt schon zwischen Völklingen und Gersweiler an der Dauerbaustelle. 15 Minuten sollen es momentan sein. Geblitzt werden soll auf der A62 zwischen Freisen und Reichweiler und auf der B51 zwischen Saarhölzbach und Merzig. Kommen Sie gut an.
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4: Hallo und schönen Mittwoch. Hier ist Michael Friemel. Guten Morgen.
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Für was ist der kleine Ort Honsrath bei Beckingen vor allem bekannt? Naja, für die Felsenkeller, über 200 Jahre alt, einzigartig im Saarland, über 100 in den Berg gehauene kleine Höhlen sind das. Die wurden früher vor allen Dingen als Naturkühlschränke genutzt oder als Ställe, sind als zu Kriegszeiten auch als Schutzraum genutzt worden. Jedenfalls gibt es heute noch einen Heimatverein, der sich um die Pflege und um den Erhalt dieser Felsenkeller kümmert. Und unter anderem wegen dieses Vereins kommen wir auch vorbei zum Treffpunkt Ü-Wagen, mit dem wir ehrenamtliches Engagement würdigen wollen. Aber es gibt so viele andere Vereine und so viel anderes Engagement auch in dieser Gemeinde. Denn Honsrath grenzt ja an das Naturschutzgebiet Wolferkopf und dort leben 450 Pflanzenarten, die auch inzwischen von einem Verein geschützt werden. Der Naturschutzverein will eine Jugendgruppe gründen, organisiert da außerdem Anfang September einen Familien- und Kindertag mit Baumklettern und Co. Also das ist ein ganz aktives Örtchen und wir stellen es vor, übermorgen im Treffpunkt Ü-Wagen, den ganzen Tag über im Programm und dann sind Simin Sadeghi und Oliver Buchholz auch dabei, wenn zwischen 16 und 18 Uhr auf dem Dorfplatz mit Ihnen gefeiert wird. Getränke, Würstchen, Schwenker und Co. frei Haus. Wir freuen uns, wenn Sie mit dabei sind. Alle Infos gibt's auf www.sr3.de. Da gibt's übrigens auch Fotos von diesen Felsenkellern. Müssen Sie mal gucken, das ist wirklich spannend. Einzigartig im Saarland.

Was für viele von uns 1982 unser ESC-Moment war, den wir für immer in Erinnerung behalten werden. Ne? Nicole mit der weißen Gitarre, mit dem gepunkteten Kleid. Das war eine Generation später, 2010, dieser Song für die andere Generation. Hier ist Lena mit Satellite in SO3. Guten Morgen, 17:05.

0: Er hat schon angekündigt, heute wird er wahrscheinlich betrunken sein. George Clooney feiert heute seinen 65. Geburtstag und eigentlich will er gar nichts davon wissen und gar nicht dran denken. In Berlin knallen heute auch überall die Sektkorken, da wo regiert wird wahrscheinlich, denn die schwarz-rote Koalition feiert ihren ersten Geburtstag. Wobei, ob die knallen die Sektkorken, jedenfalls die Terminkalender im Regierungsviertel vollgepackt mit Jubelfeiern. Oliver Neuroth fragt sich denn, ob das nicht ein bisschen früh ist, um durchzudrehen?
1: Ein Jahr Kanzler Merz, ein Jahr Vizekanzler Klingbeil, ein Jahr Bundesdigitalministerium. CDU, CSU und SPD klopfen sich heute gegenseitig auf die Schultern, als sei schon das bloße Nebeneinanderregieren ein riesiger Erfolg. Erinnern wir uns mal zurück. Hat etwa Angela Merkel mit ihren Koalitionen nach 12 Monaten schon große Partys gefeiert? Oder Gerhard Schröder? Eher nicht. Regieren war damals der Normalzustand und kein Ausdauersport. Heute wirkt es dagegen so, als sei das erste Jahr schon die eigentliche Bewährungsprobe. Wir werden wohl so tolle Sätze hören wie, man habe gemeinsame Lösungen erarbeitet, Vertrauen aufgebaut und durchgehalten. Durchgehalten, als wäre Schwarz-Rot ein altes Campingzelt, das im Dauerregen fast zusammenklappt und nicht die Regierung eines der stabilsten Länder in Europa. Auf aktuelle Umfragewerte schauen Merz und seine Minister heute eher nicht. Sie wollen uns ein Jahr Zusammenhalt als Erfolgsgeschichte erzählen, das Nicht-Scheitern als Triumph verkaufen. Oder anders gesagt, selbst ein Jahr durchhalten ist heute schon etwas ganz, ganz Großes.
0: Dankeschön, Oliver Neuroth aus dem ARD-Hauptstadtstudio in Berlin. Ja, vor einem Jahr ging's los. Übrigens hat man auch schon fast wieder vergessen, vor einem Jahr wurde Friedrich Merz erst im zweiten Wahlgang zum Kanzler gewählt. Damals ja schon ein holpriger Start dieser schwarz-roten Koalition. Sprechen wir um 7:20 drüber hier in SR3 Guten Morgen. Wie erfolgreich ist sie denn wirklich mit dem Politikwissenschaftler Dirk Vandenboom? 6:22 ist es jetzt.

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10: Genau 7:30.
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12: Mit Magnus Neuschwander im Studio. Guten Morgen.
13: Guten Morgen. USA pausieren Einsatz. Präsident Trump hat angekündigt, dass das US-Militär zunächst keine Frachtschiffe mehr durch die Straße von Hormuz geleiten wird. Während der Pause soll ein Friedensabkommen mit Iran vorangebracht werden. Auch Bundeskanzler Merz hat Teheran zu neuen Verhandlungen aufgefordert. Internetstörung. Betroffen waren zahlreiche Seiten mit der Endung DE für Deutschland. Sie waren in der Nacht zeitweise nicht erreichbar. Ursache war eine Störung bei der Registrierungsstelle DENIC. Die Störung wurde inzwischen behoben. Wechsel an der Spitze. Beim Verfassungsschutz im Saarland wird Nathalie Grandjean die Leitung ab kommenden Monat übernehmen, gemeinsam mit Amtsinhaber Ulrich Pohl. Er geht Ende des Jahres in Ruhestand. Grandjean leitet derzeit die Landespolizeidirektion. IG Metall verteidigt Mandate. Bei den Betriebsratswahlen im Saarland gingen der Gewerkschaft zufolge 9 von 10 Sitzen an ihre Mitglieder. In fast 140 saarländischen Unternehmen ist in den vergangenen Wochen ein Betriebsrat gewählt worden. Digitale Baugenehmigungen im Saarland. Laut Wirtschaftsministerium können Bauanträge jetzt auch in den Landkreisen Merzig-Wadern, Neunkirchen und dem Saarpfalzkreis online eingereicht werden. Daneben geht das jetzt auch in den Städten St. Ingbert und Homburg. Und Arsenal erreicht Endspiel. Die Londoner haben sich in der Fußball-Champions League zu Hause gegen Atletico Madrid 1:0 durchgesetzt. Das Hinspiel war 1:1 ausgegangen. Im zweiten Champions-League-Halbfinale kämpft heute Abend Bayern München gegen Paris Saint-Germain um den Einzug ins Endspiel.
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14: Wir starten zwar trocken, aber mit teils dichten Wolken. Im Laufe des Vormittags wird sich ab und an auch die Sonne zeigen. Die Temperaturen am Nachmittag liegen bei 14 bis 17 Grad. Dann kann es auch wieder regnen, teils auch mal kräftiger oder vielleicht auch mit einem Gewitter. Die Temperaturen morgen noch 1 Grad weniger, maximal 16 Grad. Ab Freitag wird es dann wieder freundlicher und auch wärmer.
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14: Vorsicht bitte, auf der A8 Pirmasens Richtung Saarlouis, zwischen Merchweiler und dem Saarbrücker Kreuz liegen Gegenstände auf der linken Spur. Dann haben wir den Stau auf der A620 Saarlouis Richtung Saarbrücken. Heute Morgen sind es 15 Minuten Zeitverlust zwischen Völklingen und Gersweiler. Und geblitzt wird in Eppelborn in der Dirminger Straße. Danke fürs Melden.
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14: Guten Morgen, hier ist Michael Friemel. Ich wünsche einen schönen Start in den Mittwoch.
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0: Abend ist es dann soweit. Ganz München mit Innenverteidiger Jonathan Tah gegen Paris. Halbfinal-Rückspiel steht an in der Allianz Arena. Ab 21 Uhr rollt da der Ball.
1: Also dieses Hinspiel in Paris, das war ein echtes Spektakel gewesen. Da sprechen alle davon, dieses 5-4 am Ende für PSG. Mhm. Glaubst du, das wird heute auch wieder so torreich?
0: Ja, ich hoffe es auf jeden Fall. Vor allem nach gestern in diesem wirklich mickrigen nur einem Türchen da in London. Ich habe einfach Durst nach mehr und einem muntereren Kick mit Vincent Kompany übrigens an der Seitenlinie.
2: Es gibt dieses Gefühl einfach, dass wir gemeinsam versuchen, diese nächste Stufe zu holen, und jetzt stehen wir hier und gemeinsam wollen wir dieses Moment einfach unvergesslich machen.
1: Ja, unvergesslich sicher auch Bayerns letztes Finale. Mhm. Das war schon 2020. Damals waren sie im Endspiel um den Henkelpott gegen PSG. Ein 1-0 haben sie geholt. Das würde heute Abend nicht reichen, oder?
0: Ja, fürs Weiterkommen würde es nicht reichen, aber es würde zumindest Verlängerung bedeuten. Und auch deswegen gibt's eigentlich nur folgende Marschroute für und von Trainer Vincent Kompany.
2: Das Allerwichtigste ist am Ende, dass man das Spiel gewinnt. Und das ist die Priorität, das Spiel gewinnen.
0: Ja, und vielleicht noch zum Schluss, das wird heute Abend kein Selbstläufer für die Bayern. Und ja, sie haben 5 Gegentore im Hinspiel geschluckt, aber auch 4 selbst gemacht. Das war eines der besten Fußballspiele, die ich je gesehen habe. Und von daher...
3: Ich freue mich extrem auf das Spiel. Es ist ein großes Spiel, es fühlt sich groß an und dementsprechend ist man natürlich nochmal angespannter, fokussierter.
1: Die Bayern wollen ins Champions-League-Finale nach Budapest. 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Till, ich danke dir und ich wünsche dir einen schönen und spannenden Abend. Mach's gut, ciao.
0: Danke.

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1: SR3 Saarlandwelle, schönen guten Morgen. Es ist 7:10, bald geht's wieder in Urlaub.
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1: Dieses Mal führt uns unsere SR3-Hörerreise Anfang September an die Stiefel. Ich würde sagen an die Stiefelspitze, aber es geht an den Stiefelabsatz. Es geht in den Süden Italiens, an die blaue Adria, zu den Trullihäuschen, ans wunderbare Meer, in ein traumhaftes Hotel. Und vor allen Dingen in wunderbarer Reisebegleitung mit Hörerinnen und Hörern der Saarlandwelle und mit Oliver Hottong. Ich komme auch mit. Und eigentlich sind alle Zimmer besetzt. Das ging ratzfatz. Ich weiß, dass so viele noch versucht haben, auf die Warteliste zu kommen, aber selbst die ist zu lang geworden. Und es gibt eigentlich nur noch eine Möglichkeit, wenn Sie noch ein Zimmer brauchen. Sie müssen das gewinnen diese Woche hier, weil wir haben ein Zimmer übrig behalten. Am Samstag werden wir es verspielen unter all denjenigen, die alle richtigen Antworten haben. Montag bis Freitag brauchen wir die Lösungen auf unsere Fragen. Und die heutige Tagesfrage, die hat wieder Oliver Hottong eingeholt bei, oder ich sag mal, in der Gemeinde der Saaritaliener.
4: Meine Suche nach italienischer Rätselunterstützung hat mich in die Praxis von Frau Dr. Luisa Cascino in Dillingen geführt. Auch sie kam als Gastarbeitertochter in den 50er Jahren ins Saarland.
5: Mein Vater war Maurer. Ich wurde immer gefragt, habt ihr ein Restaurant, habt ihr eine Eisdiele, was jemand verneinen musste. Aber so, das war das Klischee. Ganz normal, Abitur gemacht, dann Medizin studiert und seit 1993 in der eigenen Praxis.
1: Das heißt, Sie waren einfach auch richtig gut in der Schule.
5: Vielleicht, ja.
4: Gibt es etwas, wo Sie sagen, das fehlt Ihnen so richtig hier im Leben, also was die Italiener mit ihrer Lebensart oder ihrer Mentalität uns voraus haben?
5: Vielleicht so, dass etwas mehr gelassener. Es ist so, das Leben ist offener. In Sizilien ist die Tür auf, jeder kann kurz klopfen und kommt rein. Man setzt sich draußen vor die Tür. Hier ist es so, man ist hinter der Haustür und hinterm Garten. Mir gefällt natürlich hier die Struktur, das Korrekte, das Durchorganisierte hat ja auch seinen Vorteil.
4: Es sei denn, man fährt mit der Deutschen Bahn.
5: Das klappt in Italien besser.
4: Und jetzt?
3: Nostra domanda.
4: Unsere Frage. Wir suchen heute eine berühmte, noch lebende italienische Persönlichkeit. Eigentlich ist es eine Filmschauspielerin.
6: Prego, prego, anywhere you may go, make it stay, be a day full of fun.
5: Eine sehr schöne, rassige Frau, die auch sehr gut kochen kann.
4: Wusste ich nicht, woher wussten Sie das?
5: Ich habe ein Kochbuch von ihr.
7: Deutschland hat mich immer sehr freundlich aufgenommen.
5: Sofia Costanza Brigida Villani Ciccolone.
4: Das ist ihr bürgerlicher Name, aber sie hat sich offensichtlich einen Künstlernamen gewählt. Es gab mal einen berühmten Film mit Cary Grant, Hausboot. Jawohl, höre ich. Und sie hat im letzten Film von Charlie Chaplin die Hauptrolle gespielt. Ja, und ich habe noch neulich einen Film von ihr gesehen. Also die ist immer noch aktiv. Wahnsinn, oder?
5: Eine italienische Frau ist nicht unterzukriegen.
4: Ja. 92 Jahre ist sie alt. Jetzt müsste man es eigentlich wissen, oder?
5: Jawohl, ich denke schon. Ich drücke die Daumen, dass die Leute draufkommen.
4: Vielen Dank.
1: Wir suchen also wieder den Künstlernamen einer italienischen Filmschauspielerin. Ein Künstlername, unter dem diese Frau, über die wir gerade gesprochen haben, Weltkarriere gemacht hat. Den notieren Sie sich bitte, diesen Künstlernamen, denn den brauchen Sie am Freitag. Am Freitag schalten wir den SR3-Lösungstresor frei auf sr3.de und dann geben Sie alle Antworten ein, die Sie von Montag bis Freitag gesammelt haben. Und am Samstag wissen Sie, ob Sie mit uns im September nach Apulien fliegen. Wir würden uns sehr freuen. SR3 Saarlandwelle am Mittwoch. Schön, dass Sie gemeinsam mit uns in den Tag starten.

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10: 7 Uhr. Die USA haben ihren Einsatz für eine sichere Durchfahrt von Schiffen durch die Straße von Hormuz vorerst gestoppt. US-Präsident Trump teilte auf seiner Online-Plattform mit, die Militäraktion werde für kurze Zeit ausgesetzt. Er begründete das damit, dass es Fortschritte bei den Verhandlungen mit dem Iran über ein Abkommen gebe. Laut Trump bleibt es aber dabei, dass das US-Militär iranische Häfen blockiert. Öl- und Gasheizungen dürfen in Deutschland voraussichtlich auch noch über das Jahr 2045 eingebaut werden. Das sieht der neue Entwurf für ein Gebäudemodernisierungsgesetz vor, auch bekannt als Heizungsgesetz. Eigentlich wollte Deutschland in dem Jahr schon klimaneutral sein. Für SR Info berichtet Nicole Markwald.
11: Das Gesetz soll technologieoffener, flexibler, praxistauglicher und einfacher werden, heißt es in dem Entwurf, der dem ARD-Hauptstadtstudio vorliegt. Weiterhin geplant bleibt die sogenannte Biotreppe. Sie sieht die Einführung von einer Mindestquote von Grüngas und Grünheizöl vor. Dieser nachhaltige Anteil soll dann stufenweise heraufgesetzt werden. Von 10% ab 2029 bis 60% im Jahr 2040. Kritik kommt von den Grünen. Sie werfen Bundeswirtschaftsministerin Reichert, CDU, vor, die Abhängigkeit von Öl und Gas zu befördern. Die AfD dagegen kritisiert das Festhalten an Vorgaben für umweltfreundlichere Kraftstoffe.
10: Der Entwurf muss noch in der Bundesregierung abgestimmt werden. Danach beschäftigt sich der Bundestag damit. Das Kreuzfahrtschiff, auf dem mehrere Hunter-Virus-Fälle aufgetreten sind, darf in einen Hafen der Kanarischen Inseln einlaufen. Das hat Spanien in Abstimmung mit der Weltgesundheitsorganisation WHO und der EU entschieden. Die Kanarischen Inseln seien der nächstgelegene Ort mit der notwendigen medizinischen Kapazität. Aktuell ankert das Schiff mit rund 150 Menschen an Bord vor Kap Verde, einem kleinen Inselstaat vor Westafrika. Bislang sind 3 Menschen an Bord gestorben, darunter eine Deutsche. Die Bundespolizei und die Luxemburger Polizei gehen künftig gemeinsam auf Streife. Nach Angaben der Bundespolizeidirektion Koblenz erfolgen die Einsätze im Grenzgebiet zwischen Luxemburg und Deutschland, also in Rheinland-Pfalz und dem Saarland. Ziel sei die Bekämpfung grenzüberschreitender Kriminalität. Der Luxemburger Polizeichef Peters sagte nach der Unterzeichnung des Abkommens:
12: Es gibt ja die Handbuchskriminalität oder Drogenkriminalität, die kennt ja keine Grenzen. Und ich glaube jetzt Mosel oder Ur, das stellt für die überhaupt kein Problem dar. Und wir müssen da als Polizei einfach auf beiden Seiten aktiv sein. Es kommt ja auch ein Aspekt dazu, dass wir auf den Bahnstrecken aktiv kontrollieren werden. Luxemburg hat das schon mit Belgien und Frankreich. Und wir sehen da ganz klar den Vorteil darin, dass wir dann eben nicht auf der Grenze anhalten, aber weiterfahren können, sei es nach Deutschland rein oder aber auch umgekehrt nach Luxemburg rein.
10: Gemeinsame Grenzkontrollen seien nicht vorgesehen. Die IG Metall hat bei den Betriebsratswahlen im Saarland ihre Mandate größtenteils verteidigt. An IG Metall-Mitglieder gingen den Angaben zufolge 9 von 10 Mandaten in den Betriebsräten. Die größte Konkurrenz seien eigene unzufriedene Mitglieder, die selbstständig Listen bildeten. Bei Saarstahl habe die christliche Gewerkschaft Metall deutlich zulegen können. In der Fußball-Champions League hat der FC Arsenal das Finale erreicht. Der Club aus London gewann das Halbfinal-Rückspiel gegen Atletico Madrid mit 1:0. Heute Abend kämpft Bayern München zu Hause um den Einzug ins Endspiel. Das Hinspiel bei Paris Saint-Germain hatten die Münchner 4:5 verloren. Anstoß ist um 21 Uhr. Das waren die Nachrichten mit Linda Grothold. 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
13: Guten Morgen. Die erste Tageshälfte wahrscheinlich trocken, die zweite vielleicht wieder etwas nasser. Insgesamt kann sich die Sonne in den ersten Stunden des Tages auch mal ein bisschen zeigen. Am Nachmittag wird es wohl wieder grau bleiben. Auch ein Gewitter ist nicht ganz ausgeschlossen. Die höchsten Werte am Nachmittag bei 14 bis 17 Grad. Gleich gibt's ausführlicheres Wetter auch für die kommenden Tage mit Peter Schwarz.
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13: A620, Saarlouis Richtung Saarbrücken. Der Stau an der Dauerbaustelle zwischen Völklingen und Gersweiler bedeutet heute Morgen einen Zeitverlust von bis zu 15 Minuten. Geblitzt wird in Eppelborn in der Dirminger Straße und außerdem soll noch geblitzt werden auf der A62 zwischen Freisen und Reichweiler und auf der B41 zwischen St. Wendel und Neunkirchen.
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13: Guten Morgen, hier ist der Michael Friemel. Schönen Mittwoch.
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1: Wir haben uns ja alle ein bisschen Regen für die Natur, für die Pflanzen gewünscht. Jetzt hat es gestern ja auch so gefühlt den Nachmittag über durchgeregnet. Aber ich habe da mal geguckt nachher bei mir. Das hat irgendwie so, es war irgendwie uneffektiv gewesen, weil unter den Hortensien oder so unter den Büschen selbst, da war die Erde immer noch trocken, obwohl es den ganzen Tag über irgendwie geregnet hat. Wir gucken mal auf eine kurze Bilanz mit Peter Schwarz. Hallo Peter, guten Morgen.
2: Guten Morgen, hallo.
1: Ja.
2: Ja, das ist wie mit so Leuten, es gibt auch so Leute, die schaffen gefühlt die ganze Zeit rum und am Ende ist irgendwie doch nichts passiert. Und so ähnlich ist das jetzt beim Wetter bei uns im Saarland gewesen. Es hat geregnet, aber richtig viel zusammengekommen ist nicht. Wenn wir das mal mit anderen Regionen vergleichen in Deutschland, so von NRW über Norden Hessens bis nach Thüringen, Sachsen rüber, da haben wir teilweise 40, 50 Liter Regen auf einen Quadratmeter bekommen an dieser Luftmassengrenze. Und wir liegen eben südwestlich davon. Und da wird auch heute wird's mal nass werden. Die Wolken sind aktuell schon relativ zahlreich. Hier und da sehen wir blaue Lücken. Teilweise ist es im Hochwald aber geradezu fast schon neblig, weil die Wolken so tief hängen und aufliegen. Ja, am Vormittag gibt es am ersten einige Lichtblicke, da kommt die Sonne ab und zu durch. Es bleibt meistens trocken, aber gegen Mittag, da müssen wir damit rechnen, dass es hier und da wieder etwas regnet. So ein paar Schauer sind unterwegs. Gewitter, ja, wahrscheinlich eher nicht, aber ganz ausschließen kann man es auch nicht am Nachmittag, dass hier und da vielleicht mal ein Blitz oder ein Donner mit dabei ist. Aber insgesamt bleiben die Mengen auch heute wieder überschaubar. Die Temperaturen relativ normal für Anfang Mai mit 14 bis 17 Grad. Ja, und auch morgen, der Donnerstag, bringt uns relativ viele Wolken, nur ab und zu etwas Sonne, aber auch nur wenig Regen. Es wird der kühlste Tag der Woche mit 12 bis 16 Grad etwa und dann geht's zum Wochenende wieder aufwärts.
1: Es wird wieder freundlicher. Dankeschön, Peter. Ich wünsche dir einen schönen Morgen. Mach's gut. Tschüss.
2: Bis dann. Ciao.
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0: Schönen guten Morgen.
1: SR3 am Mittwoch, 6. Mai. Seit einem Jahr werden wir in Berlin von Schwarz-Rot regiert heute, seit einem Jahr. Das ist Anlass, hier in SR3 guten Morgen mal eine Zwischenbilanz zu ziehen, gemeinsam mit dem Politikwissenschaftler Dirk van den Boom. Guten Morgen, Herr van den Boom.
2: Guten Morgen.
1: Mir ist eben wieder eingefallen, ich hatte total vergessen, dass Merz ja 2 Anläufe gebraucht hat, um überhaupt zum Kanzler gewählt zu werden. Damals haben alle gesagt, wenn es schon so losgeht, war das ein Omen?
2: Ein bisschen vielleicht doch. Ich befürchte, wir haben hier eine Koalition, die eine Zweckgemeinschaft ist, die auf der einen Seite noch nicht so richtig ihren Zweck gefunden hat. Und bei der Gemeinschaft hapert es leider auch noch.
1: Wir können ja erstmal inhaltlich drauf gucken. Wie läuft's denn? Was haben Sie denn schon gepackt?
2: Also eigentlich gar nicht mal so wenig, zumindest was Sie begonnen haben. Ich glaube, wir müssen uns ein bisschen von der Vorstellung lösen, dass so etwas immer ganz, ganz schnell geht. Tatsächlich glaube ich, dass diese Krankenversicherungsreform jetzt schon zu schnell geht, weil man irgendwie einen Druck verspürt, jetzt ganz dringend das regeln zu müssen. Aber man sollte nicht erwarten, dass im ersten Jahr immer die großen Würfe und Befreiungsschläge kommen. Das ist so eine Rhetorik, von der würde ich Abstand nehmen wollen.
1: Na, es gibt hier immer diese Methode, glaube ich, das ist ja das, was man eigentlich lernt. Man soll am Anfang die Fehler machen oder man soll sich am Anfang unbeliebt machen als Regierung, dann wird es nachher hinten raus wieder ein bisschen gemächlich und man wird wiedergewählt.
2: Ja, das Problem ist, dass der Spielraum dafür, dann nachher noch Wohltaten zu verteilen, eigentlich nicht groß ist, denn man ist ja jetzt eigentlich gezwungen, die ganzen jetzt noch 3 Jahre im Grunde weiterhin die Zügel fest anzuziehen und zu sparen, bis die Schwarte kracht. Und das, obwohl man sich einen großen Schluck aus der Schuldenpulle gegönnt hat.
1: Wie sehen Sie es denn inhaltlich für die Zukunft? Kriegen die das hin?
2: Sag mal so, es ist ein Potenzial da, weil die Verzweiflung auf beiden Seiten groß ist, denn Sie wissen ja, was die Alternative sein wird, nämlich die Alternative. Und deswegen ist man zum Erfolg verdammt. Da müsste man sich aber nochmal intern ein bisschen besser aufstellen und vielleicht doch endlich mal aus der Ampel lernen, dass es gewisse Umgangsformen gibt, die man einhalten sollte.
1: Ja, aber ist das nicht eine Mode geworden, immer gleich den Fortbestand auch von so einer Koalition in Frage zu stellen, wenn man sich mal so ein bisschen aneinander reibt? Das gehört doch irgendwie auch dazu, dass wenn es um so inhaltlich wichtige Themen wie auch Rente und Co. geht, dass da ein Kanzler und ein Vizekanzler mal aneinander rasseln.
2: Ja, das Reiben ist ja nicht das Problem an sich, aber man hat ja am Anfang versprochen, das würde alles insofern geräuschloser ablaufen, dass man die Konflikte nicht in der Öffentlichkeit austragen wolle. Und wir haben uns alle gesagt, ach, das wäre ja mal schön. Ja. Und das ist leider nicht geschehen.
1: Wem mangelt es da an Geschick?
2: Allen Beteiligten. Ich würde nicht nur den Finger auf den Kanzler zeigen, das ist jetzt aktuell mal wieder Mode nach dem langen Interview, das er geführt hat. Nein, es sind alle Beteiligten. Wir haben eine Kollektivverantwortung. Es wird niemand da sein, der da durchregiert und alle müssen sich an die Nase fassen.
1: Wagen Sie eine Prognose, wo wir stehen, wenn wir in einem Jahr sagen würden, es ist Halbzeit?
2: Ich vermute, es wird, was die Stimmungslage angeht, nicht viel besser sein. Aber hoffentlich werden wir sehen, wo es in den wichtigen Politikfeldern ist tatsächlich, in welche Richtung es geht.
1: Sagt der Politikwissenschaftler Dirk van den Boom, heute ein Jahr schwarz-rote Koalition in Berlin. Vielen Dank und guten Morgen, Herr van den Boom.
2: Gerne. 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
4: Es ist 7.30 Uhr.
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6: Mit Magnus Neuschwander. Guten Morgen.
7: Guten Morgen. Einsatz pausiert. Die USA wollen vorerst keine Schiffe mehr durch die Straße von Hormus begleiten. US-Präsident Trump will die Zeit für weitere Friedensverhandlungen mit Iran nutzen. Die Blockade iranischer Häfen soll aber fortgesetzt werden. Weiter neue Öl- und Gasheizungen. Der Gesetzentwurf von Wirtschaftsministerin Reiche sieht vor, dass der Einbau auch nach 2045 erlaubt bleiben soll. Damit werde das Gesetz technologieoffener und praxistauglicher, hieß es. Die Grünen werfen Reiche dagegen vor, die Abhängigkeit von Öl und Gas zu befördern. Kreuzfahrtschiff darf Kanaren ansteuern. Es ankert derzeit mit rund 150 Menschen vor Westafrika. An Bord hat es mehrere Fälle des Hunter-Virus gegeben. 3 Menschen starben. Spanien, die WHO und die EU haben jetzt entschieden, dass die Kanaren der nächstgelegene Ort mit ausreichend medizinischer Hilfe sind. Gemeinsame Polizeistreifen. Deutschland und Luxemburg haben dazu ein Abkommen unterschrieben. Geplant sind Einsätze dies und jenseits der Grenze, auch auf Bahnstrecken. Das soll die grenzüberschreitende Kriminalität stärker bekämpfen. IG Metall verteidigt Mandate. Bei den Betriebsratswahlen im Saarland gingen laut Gewerkschaft 9 von 10 Sitzen an ihre Mitglieder. In fast 140 saarländischen Unternehmen wurden in den vergangenen Wochen Betriebsräte gewählt. Und Arsenal im Champions-League-Finale. Der Fußballclub aus London hat sich im Rückspiel zu Hause gegen Atletico Madrid 1:0 durchgesetzt. Bayern München spielt heute Abend daheim gegen Paris um den Einzug ins Endspiel. Anstoß ist um 21 Uhr.
4: Danke, Magnus.
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4: Ja, die haben sich im Halbfinale durchgesetzt. Die Sonne hat sich gerade gegen die Wolken durchgesetzt. Oder sie ist zumindest dabei, lugt schon mal durch die Wolkendecke hervor. Im Laufe des Vormittags werden wir sie ab und an zu Gesicht bekommen. Am Nachmittag wieder eher dicht bewölkt. Dann kann auch wieder ein Regenschauer mal mit dabei sein. Vielleicht auch ein Gewitter. Die Höchstwerte 14 bis 17 Grad.
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4: Gerade eben meldet sich der Stau-Michael, der Michael Schal, ne, der sich immer von der A620 morgens meldet, wenn er gerade wieder im Stau steckt. Und der schreibt, auf geht's. Und er hat schon mir ein Foto geschickt, er hat schon ein Bayern-München-T-Shirt an, ein Shirt, ein Trikot, weil es geht's noch auf die Arbeit und dann von der Arbeit danach einfach direkt nach München zum Halbfinale. Drücken wir ganz fest die Daumen. Er sagt, ab in den Stau nachher. Du, ich sag mal so, Michael, wenn du auf der A620 durch bist, erstmal hier, das Rutschluf in der Arschback ab nach München. A620, Salü Richtung Saarbrücken, zwischen Völklingen und Gersweiler Stau nochmal 20 Minuten an der Dauerbaustelle. Zwischen Westspangenbrücke und Klarental staut es sich auch in der Gegenrichtung an der Dauerbaustelle. Hier auch eine Viertelstunde mehr einplanen. Ich habe was von der Bundesstraße, von der B41 zwischen Hofeld, Mauschbach und St. Wendel. Auch hier ein Stau und ein Zeitverlust von circa 20 Minuten im Moment. Aktuelle Blitzer geben Sie durch in Eppelborn in der Dirminger Straße.
5: 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Guten Morgen.
4: Er hat mir es eben noch auf dem Flur so zugerufen. Ehrlich gesagt, wenn ich es richtig verstanden habe, wollte sich Oliver Buchholz mit dem Gummo-Mobil gerade auf den Weg machen, gegenüber hier von uns auf einen Eschberg, und wollte da einen Wasserhochbehälter reinigen oder irgendwie so. Er wird sich gleich melden, aber der wird doch nicht in den Wasserturm klettern.
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4: Ja, was wird denn da gemacht?

So, und jetzt sehen wir alle vor unserem geistigen Auge, wie Phil Collins ins Bild gelaufen kommt, seitlich, immer so mit der schwarzen Sonnenbrille, gefolgt von Mike Rutherford und Tony Banks. Die machen so Handbewegungen wie beim Karate und laufen strammen Schrittes geradeaus zu I Can't Dance. Hier sind Sie in SR3, guten Morgen. Hier sind Genesis um 7:38 Uhr auf SR3.

ist es in ihm drin. Aber für seine Fans strahlt er ein umso helleres Licht aus. Der Country-Sänger Hank Williams hat seine große Zeit im Amerika der 50er Jahre. Man nennt ihn respektvoll den Shakespeare der Hillbilly-Musik. In einem seiner Lieder heißt es: Hörst du den einsamen Ruf der Nachtschwalbe? Sie ist zu traurig zum Fliegen. Der Mitternachtszug pfeift leise und ich bin so einsam, dass ich weinen könnte. Die Leute, die ihm zuhören, sagen, der meint ja mich, der kennt mich, genau so fühle ich mich auch manchmal. Er sagt, das Geheimnis seines Erfolges könne man mit einem Wort beschreiben, Aufrichtigkeit. Drei Akkorde und die Wahrheit. Mehr braucht man nicht, um einen guten Song zu schreiben. Und das Publikum merkt das und jubelt ihm zu. Hank Williams hatte sein Leben lang schlimme Rückenschmerzen und er soff. Das wurde so schlimm, dass er schon mal von der Bühne fiel oder Konzerte ganz absagen musste. Ich habe innere Dämonen, so wie jeder Mensch. Ich bin ein Sünder und ich mache Fehler, aber ich glaube an die Erlösung. Er stammte aus einer tiefreligiösen Gesellschaft. Er glaubte an Jesus und daran, dass der ihn nie im Stich lassen würde. Egal, wie dunkel es in ihm ist, es gibt immer Hoffnung. Über diesen Glauben hat er ganz viele Songs geschrieben. Im Refrain von »I saw the light« heißt es, »Ich habe das Licht gesehen. Keine Dunkelheit mehr, keine Nacht mehr. Nun bin ich glücklich, kein Kummer in Sicht. Gelobt sei der Herr. Ich sah das Licht.« »I saw the light«. Egal, ob jemand religiös ist oder nicht, dieses Lied bleibt einfach im Kopf hängen. Es ist fröhlich und flott, aber es geht um Erlösung und um einen Mann, der, obwohl es so finster in ihm war, das Licht gesehen hat.

0: SA3 Saarlandwelle, schönen guten Morgen. Als Oliver Buchholz eben sagte, er macht sich auf den Weg zur Reinigung des Trinkwasserbehälters, habe ich gedacht, der geht seine Kaffeetasswäsche, aber nein, der ist gegenüber auf den Eschberg gefahren mit dem Gummimobil, da ist er hingetuckert, da ist er jetzt aufgetaucht und was auch immer dort jetzt passieren wird, ich bin sehr gespannt, ob er tief reinklettern muss. Hallo Oliver.
1: Hallo, guten Morgen, Michael. Also ehrlich gesagt, im Moment passiert noch nicht allzu viel. Wir stehen vor einem Trinkwasserbehälter, genau auf dem Eschberg. Wir sind so am Schwarzenbergturm vorbeigefahren, aber gefühlt jetzt irgendwie mitten im Wald. Und da vorne ist so ein Betonhäuschen. Bei mir ist Corinna Schenkelberger von den Stadtwerken, zuständig fürs Wasser. Was ist denn da hinter der Wand? Wo gehen wir da gleich hin?
2: Ja, schönen guten Morgen. Hinter der Wand befindet sich unser Hochbehälter Eschberg, der heute Morgen gereinigt wird.
1: Das heißt, da ist im Moment kein Wasser drin?
2: Eine Kammer ist leer, die ist umgepumpt auf die andere Seite, sodass wir mit einer Kammer halt noch versorgen können, die Bevölkerung.
1: Das heißt, wer jetzt unten am Fuß des Eschbergs irgendwie wohnt oder arbeitet, kann getrost den Wasserhahn noch aufmachen. Es kommt noch was. Warum machen wir jetzt heute Morgen hier sauber?
2: Also sauber, vielleicht denkt jetzt jeder, oh Gott, ist doch Verkeimung oder sowas. Also das ist nicht der Fall, wir machen das routinemäßig. Wie oft? Einmal im Jahr reinigen wir, um einfach zu gucken, wir können dann auch reingehen, die Bausubstanz. Wenn Wasser drin steht, können wir ja nicht sagen, wie.
1: Schwimmen gehen vielleicht mal.
2: Ja, mit dem Tauchanzug, aber das ist natürlich beim Trinkwasser auch nicht so toll. Sollte ja keine hygienische Bedarf irgendwie zur Desinfektion bestehen danach.
1: Das hier habe ich schon gelernt, das ist einer der kleineren Trinkwasserbehälter. Wie viele Liter sind da normalerweise drin?
2: Also wir reden immer von Kubikmeter. Wir haben hier 1500 Kubikmeter, eine Kammer hat 750. Das ist aber ein kleiner Behälter für uns. Wir haben 20 Hochbehälter. Unser größter hat 20.000 Kubikmeter.
1: Das ist dann nochmal eine Hausnummer größer. Wenn ich Sie jetzt richtig verstanden habe, das heißt im Idealfall, wenn wir nachher reingehen, muss gar nichts sauber gemacht werden, sondern man sieht, es ist alles in Ordnung.
2: Genau, das wäre der Idealfall und dann können wir sagen, gut, alles klar, dann kommt die Firma, das sehen wir nachher, reinigt, meistens ausspritzen und dann geht das einfach wieder in Betrieb.
1: Jetzt sind wir hier durch den Wald marschiert. Wir stehen jetzt gerade auf so schönem Moos, auf so einem schönen Moosweg. Müssen wir uns denn noch wenigstens irgendwie andere Schuhe anziehen oder gehen wir nachher mit unseren Dreckschuhen darin?
2: Nein, wir müssen uns definitiv noch Gummistiefel anziehen und wir gehen durch ein Desinfektionsbad. Also es wird vor die Kammertür gestellt, da müssen sie sich schön die Füße noch ein bisschen nass machen sozusagen, bevor sie rein dürfen.
1: Das klingt spannend. Michael, wir machen jetzt mal uns den Weg in den Hochwasserbehälter und desinfizieren uns von oben nach unten. Wenn dann doch ein Stückchen Dreck bei euch aus dem Wasserhahn rauskommt, ist er von meiner Schuh.
0: Wunderbar. Wir lernen das Saarland kennen mit Oliver Buchholz. Dankeschön.
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Das ist der Sound der 80er. 1984 hat sich das so angehört bei Ashford & Simpson und Solid. In SR3, guten Morgen, hören Sie es hier auf SR3. So, ist genug gesagt. 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Nächste Stunde gibt's die nächste Frage nochmal hier in SR3. Guten Morgen. Unsere Tagesfrage für heute, die sollten Sie auf jeden Fall anhören und dann die Antwort notieren.

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6: Um 8 Uhr mit Lisa Krauser. Guten Morgen. Ein Jahr schwarz-rot. Minderheitsregierung laut Merz keine Option. Neues Heizungsgesetz. Entwurf sieht kein Verbot für Öl- und Gasheizungen nach 2045 vor. Und Störung behoben. Viele Internetseiten und Apps waren gestern Abend lahmgelegt. Das Wetter im Saarland. Heute mehr Wolken als Sonne, später Schauer und Gewitter möglich bei 14 bis 17 Grad. Heute ist es genau ein Jahr her, dass Bundeskanzler Merz zum Kanzler gewählt worden ist. Im zweiten Anlauf, auch innerhalb der Bundesregierung, läuft vieles seitdem holprig. Merz hat gestern Abend auf einer Veranstaltung des CDU-Wirtschaftsrats nochmal gesagt, dass er mehr Kompromissbereitschaft vom Koalitionspartner SPD erwartet. Und er hat davor gewarnt, über ein Ende von Schwarz-Rot zu spekulieren. Einzelheiten von Markus Sambale.
7: Friedrich Merz gibt zu, dass die Stimmung im Land sehr kritisch ist. Und gleichzeitig macht er klar, dass er die schwarz-rote Koalition bis zum regulären Ende der Amtszeit in 3 Jahren fortsetzen will. Wörtlich sagte Merz, wir wollen und wir müssen mit dieser Koalition, die wir jetzt haben, erfolgreich sein. Der Bundeskanzler und CDU-Chef erteilte Spekulationen, die schwarz-rote Koalition vorzeitig zu beenden, eine Absage. Eine Minderheitsregierung dann ohne die SPD sei für ihn keine Option. Dann gäbe es Stillstand im Bundestag und keine Reformen. Deutschland würde sich in eine echte Blockade hineinmanövrieren, sagte Merz. Er werde Deutschland auch nicht den radikalen Kräften überlassen. Auf einer Veranstaltung des Wirtschaftsrats der CDU in Berlin warnte Kanzler Merz außerdem davor, von Neuwahlen zu träumen. Einen langen Wahlkampf könne sich Deutschland derzeit nicht leisten.
6: Im Saarland können in weiteren Landkreisen digitale Baugenehmigungen eingereicht werden. Wie das Wirtschaftsministerium mitteilte, können jetzt auch Bauanträge bei den unteren Bauaufsichtsbehörden in den Landkreisen Merzig-Wadern, Neunkirchen und dem Saar-Pfalz-Kreis online eingereicht werden. Daneben auch bei den Behörden in den Städten St. Ingbert und Homburg. Das Projekt startete im Pilotlandkreis Saarlouis am Anfang des Jahres. Im Neunkircher Stadtrat geht es heute Abend ums Geld, genau gesagt um den Haushalt für das laufende Jahr, und der steht nicht gut da. Die Verwaltung geht erstmals davon aus, dass der Haushalt nach aktuell geltendem Gesetz nicht genehmigungsfähig ist. Für die Rundschau Lea Kielnicker.
8: Die Finanzen sind in der Kreisstadt Neunkirchen in einem desolaten Zustand. Ein struktureller Fehlbetrag von fast 20 Millionen Euro belastet die Kassen. Grund dafür sei insbesondere die stark steigende Kreisumlage, also das Geld, das die Stadt dem Landkreis für kommunale Aufgaben, beispielsweise in der Sozial- und Jugendhilfe oder im Gesundheitswesen, bezahlt. Auch die Kosten für weitere Pflichtaufgaben, die Bund und Land den Kommunen zugewiesen haben, würden immer weiter steigen. Unter diesen Voraussetzungen sei es nicht gelungen, einen ausgeglichenen Haushalt aufzustellen. Die Stadt hofft jetzt auf eine geplante Änderung des Saarlandpaktgesetzes, durch die die Schuldenbremse gelockert werden soll. Ansonsten will sie Ausnahmeregelungen bei der Kommunalaufsicht beantragen. Damit würden dringende Investitionen etwa in Kitas und Schulen trotzdem ermöglicht. Steuererhöhungen sind im aktuellen Haushaltsentwurf nicht vorgesehen.
6: Die Bundespolizei und die Luxemburger Polizei gehen künftig gemeinsam auf Streife. Nach Angaben der Bundespolizeidirektion Koblenz erfolgen die Einsätze im Grenzgebiet zwischen Luxemburg und Deutschland, also in Rheinland-Pfalz und dem Saarland. Ziel sei die Bekämpfung grenzüberschreitender Kriminalität, etwa bei Drogen- oder Einbruchsdelikten. Auch sei eine verstärkte Präsenz entlang der Grenzen in den öffentlichen Verkehrsmitteln geplant. Gemeinsame Grenzkontrollen seien nicht vorgesehen. An der Spitze des saarländischen Verfassungsschutzes wird es eine Personalveränderung geben. Nach SR-Informationen soll Nathalie Grandjean, die derzeitige Leiterin der Landespolizeidirektion, die Nachfolgerin des derzeitigen Verfassungsschutzchefs Ulrich Pohl werden. SR-Reporterin Denise Friemann.
9: Nach SR-Informationen soll Nathalie Grandjean schon nächsten Monat in die Abteilung V, also zum Verfassungsschutz, wechseln. Sie und der derzeitige Leiter Ulrich Pohl sollen dann zunächst gemeinsam die Leitung des saarländischen Verfassungsschutzes übernehmen, bis Pohl Anfang nächsten Jahres in den Ruhestand geht. Er hatte den saarländischen Verfassungsschutz seit 2021 geleitet und war auch vorher bereits jahrzehntelang bei der Polizei tätig.
6: Grandjeans aktuellen Job, die Leitung der Landespolizeidirektion, soll Erik Schweitzer übernehmen. Er leitet aktuell die Direktion Gefahrenabwehr Einsatz. Die Kulturförderung der Landeshauptstadt Saarbrücken für das laufende Jahr kann noch nicht abgerufen werden. Nach SR-Informationen haben noch keines der Projekte und keine der Institutionen einen Förderbescheid erhalten. Die Stadt erklärt das damit, dass der Haushalt noch nicht von der Kommunalaufsicht genehmigt worden sei. Wann die haushaltslose Zeit in diesem Jahr ende, sei aktuell noch nicht bekannt. Das sogenannte Heizungsgesetz der Ampelregierung unter dem damaligen Wirtschaftsminister Habeck hatte für viel Wirbel gesorgt. Die aktuelle Bundesregierung aus Union und SPD will es ändern. Ein neuer Entwurf liegt jetzt auf dem Tisch. Der sieht keine Verbote mehr vor. Aber genau das sorgt auch für Kritik. Aus Berlin berichtet Nicole Markwald.
10: Das Gesetz soll technologieoffener, flexibler, praxistauglicher und einfacher werden, heißt es in dem Entwurf, der dem ARD-Hauptstadtstudio vorliegt. Darin ist vorgesehen, dass auch nach 2045 noch Gas- und Ölheizungen eingebaut werden können. Eigentlich wollte Deutschland da schon klimaneutral sein. Weiterhin geplant bleibt die sogenannte Biotreppe. Sie sieht die Einführung von einer Mindestquote von Grüngas und Grünheizöl vor. Dieser nachhaltige Anteil soll dann stufenweise heraufgesetzt werden. Von 10% ab 2029 bis 60% im Jahr 2040. Kritik kommt von den Grünen. Sie werfen Bundeswirtschaftsministerin Reichert, CDU, vor, die Abhängigkeit von Öl und Gas zu befördern. Die AfD dagegen kritisiert das Festhalten an Vorgaben für umweltfreundlichere Kraftstoffe. Der Entwurf des Bundeswirtschaftsministeriums muss nun mit anderen Ministerien abgestimmt werden. Danach beschäftigt sich der Bundestag damit.
6: Die USA haben ihren Einsatz für eine sichere Durchfahrt von Schiffen durch die Straße von Hormuz vorerst gestoppt. US-Präsident Trump teilte auf seiner Online-Plattform mit, die Militäraktion werde für kurze Zeit ausgesetzt. Er begründete das damit, dass es Fortschritte bei den Verhandlungen mit dem Iran über ein Abkommen gebe. Laut Trump bleibt es aber dabei, dass das US-Militär iranische Häfen blockiert. Nach der tödlichen Amokfahrt in Leipzig ist der mutmaßliche Täter in die Psychiatrie eingewiesen worden. Ein Richter hat die einstweilige Unterbringung des 33-Jährigen angeordnet. Mehr von Arndt Groß.
11: Wie die Staatsanwaltschaft Leipzig mitteilte, liegen dringende Gründe vor, dass er die Tat mit 2 Toten und 6 Verletzten in einem Zustand der erheblich verminderten Schuldfähigkeit begangen hat. Aufschlüsse erhoffen sich die Ermittler von einer forensisch-psychiatrischen Begutachtung des Beschuldigten. Abhängig vom Ergebnis könne die Unterbringung in einen Haftbefehl umgewandelt werden. Nach Angaben des Sozialministeriums in Sachsen ist der mutmaßliche Täter Polizei bekannt. Er befand sich bis wenige Tage vor der Tat zur Behandlung freiwillig in einem psychiatrischen Krankenhaus. Es hätten aber keine medizinischen Gründe vorgelegen, ihn gegen seinen Willen festzuhalten. Der 33-jährige Deutsche war mutmaßlich am Montag mit einem Auto durch eine belebte Leipziger Fußgängerzone gefahren. 2 Menschen kamen ums Leben, mindestens 6 weitere wurden verletzt. Die Schwerverletzten sind inzwischen außer Lebensgefahr.
6: Das Kreuzfahrtschiff, auf dem mehrere Hantavirusfälle aufgetreten sind, darf in einen Hafen der Kanarischen Inseln einlaufen. Das hat Spanien in Abstimmung mit der Weltgesundheitsorganisation WHO und der EU entschieden. Die Kanarischen Inseln seien der nächstgelegene Ort mit den notwendigen medizinischen Kapazitäten. Aktuell ankert das Schiff mit rund 150 Menschen an Bord vor Kap Verde. Bislang sind 3 Menschen an Bord gestorben, darunter eine Deutsche. Die WHO geht derzeit von insgesamt 7 Hantavirusfällen aus. Vielleicht haben Sie es selbst gemerkt, gestern Abend und in der Nacht waren viele Internetseiten und Apps nicht erreichbar. Betroffen waren Homepages mit dem Adressende .de. Nach Angaben der zuständigen Registrierungsstelle DENIC ist die Störung mittlerweile wieder behoben. Demnach gab es Probleme im sogenannten DNS-Service. Mehr dazu von Andreas Gerlach.
12: DENIC sorgt dafür, dass nach der Eingabe der Webadresse die richtige Seite aufgerufen wird. Dazu setzt sie die Adresse in eine Ziffernfolge um, die die Adresse des Webauftritts im Internet ist. Bei dieser Umsetzung gab es mehrere Stunden Probleme. Webseiten konnten nicht erreicht werden. Betroffen seien alle Seiten gewesen, die mit einem bestimmten Sicherheitsprotokoll versehen sind. DENIC verwaltet insgesamt rund 18 Millionen Webseiten mit DE-Adresse.
6: Im Saarland werden immer mehr Waschbären geschossen. Nach Angaben des saarländischen Umweltministeriums wurden im Jagdjahr 2021/22 4 Waschbären erlegt. Im Jagdjahr 24/25 waren es 16. Gerade in den östlichen und nördlichen Landkreisen wachse die Waschbärpopulation derzeit an. Das Ministerium geht nach eigenen Angaben davon aus, dass die Waschbären sich in Zukunft im ganzen Saarland ansiedeln. Als invasive Art gefährdet der Waschbär einheimische Arten. Das Umweltministerium schätzt aufgrund der derzeit geringen Bestandszahlen im Saarland die Gefahr noch als gering ein. Und die deutschen Tischtennismänner haben bei der Team-WM in London das Achtelfinale erreicht. In ihrem ersten Spiel der K.O.-Runde setzten sich Benedikt Duda, Patrick Franziska und Dang Zhu gegen Slowenien deutlich mit 3:0 durch. Patrick Franziska spielte gegen seinen langjährigen Vereinskollegen aus Saarbrücken Darko Jorgic. Im Achtelfinale treffen die deutschen Herren heute um 18 Uhr auf Hongkong. Kurze Zeit später müssen die deutschen Frauen gegen Nordkorea ran. Und das war die SR-Info-Rundschau mit Lisa Krause. Es ist 10:08 und Michael Friemel macht weiter. Guten Morgen.
13: Guten Morgen.
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15: So in einem Streifen von Köln bis Dresden in der Mitte Deutschlands, da hat es in der Nacht ordentlich geregnet. Bei uns ist auch gestern nicht so wirklich viel runtergekommen, aber ein bisschen was gab es. Jetzt ist es momentan trocken. Ne? Sonne guckt mal hervor, heute Morgen an diesem Vormittag die Temperaturen, am Nachmittag. Ach komm, Peter, wie geht's denn weiter?
16: Aber gegen Mittag, da müssen wir damit rechnen, dass es hier und da wieder etwas regnet. So ein paar Schauer sind unterwegs. Die Temperaturen relativ normal für Anfang Mai mit 14 bis 17 Grad. Ja, und auch morgen, der Donnerstag, bringt uns relativ viele Wolken und ab und zu etwas Sonne, aber auch nur wenig Regen. Es wird der kühlste Tag der Woche mit 12 bis 16 Grad etwa und dann geht's zum Wochenende wieder aufwärts.
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15: Die Stadtautobahn macht in beiden Richtungen Probleme. Die A620 Saarlouis Richtung Saarbrücken zwischen Völkling und Gersweiler. Stau an der Dauerbaustelle. Zeitverlust 20 Minuten. Und genauso lange brauchen sie länger in der Gegenrichtung zwischen Westspange und Klarental. Was habe ich hier? Ich habe was von der B41 auch noch. In Höhe Alsfassener Straße in St. Wendel im Landkreis. In beiden Richtungen Behinderung an der Tagesbaustelle. Es staut sich zwischen Hofeld-Mauschbach und St. Wendel. Auch hier 20 Minuten mehr ein Plan auf jeden Fall. Die neuesten Blitzer gesichtet von Ihnen stehen in Frau Lautern in der Hülsweiler Straße und in Eppelborn in der Dirminger Straße.
14: 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Guten Morgen.
15: Hallo, hier ist Michael Friemel. Schönen Mittwoch. Wird schon wieder die Woche geteilt.
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0: Gestern Abend für den aktuellen Bericht hat mir unser Zuschauer Günther Gebel ein tolles Foto geschickt von den Wassergärten in Rheden. Ich weiß nicht, ob Sie es beim Wetter gesehen haben, so ein Wetterfrosch. Also es war ein Frosch, der da in den Wassergärten nach außen guckt. War ein total schönes Foto gewesen. Das ist ja auch eine super Natur dort bei den Wassergärten in Rheden. Ich weiß nicht, ob Sie mal da waren. Es ist unterhalb der SA3 Sommeralm, da wo auch das Gondwana ist. Und wenn man da hinten im alten Grubengelände unterwegs ist, das ist eine tolle Wasserlandschaft, die angelegt wurde. Allerdings mit Grubenwasser. Also jetzt gibt es da Probleme, weil die Grubenwasserförderung ist hier am Dienstag eingestellt worden am Standort Rheden. Das bedeutet, es gehen viele davon aus, dass das jetzt auch trocken fällt dort. Und was ist dann mit dem Frosch? Und was ist mit den ganzen Fischen dort? Am Wochenende sind offenbar schon Menschen hingegangen, die angefangen haben, die Fische einzusammeln und umzusiedeln. Carmen Bachmann aus dem SR3 GUMO-Team ist bei mir. Bitte nicht, bitte nicht.
1: Genau, da gibt's Huddel. Der NABU bittet Fischretter eindringlich, bitte nicht fangen und umsetzen. Also was trockengelegt wird, ist nur dieser Mosesgang und der Grubenwasserbach. Und dort leben Fischarten drin, die nicht heimisch sind. So, und wenn man die jetzt da rausfischt und dann so ein Stückchen weiter in diese Regenwasserteiche setzt, dann könnte es sein, dass die dort Froschlaich, Kaulquappen und Libellenlarven fressen. Das sind ja heimische Arten und die müssen unbedingt geschützt werden. Der NABU hat gesagt, es sind Fachleute beauftragt, die die Fische abfangen und sich dann kümmern. Also einfach bitte nicht dort versuchen, irgendwelche Fische zu retten und schon gar nicht umsetzen. Das kann gefährlich werden für unsere heimischen Arten.
0: Dieser Hinweis gerne an dieser Stelle. Nicht, dass Sie da hingehen. Und nochmal so kurz zur Klärung. Mosesgang ist da, wo man durchgeht, wo links und rechts die Wasserfälle so runtergekommen sind, wo es so ein bisschen schwefelartig riecht. Und ansonsten sind ja die großen Regenwasserbecken, wo man so schöne Fotos machen kann, da bleibt erstmal Wasser drin. Also nicht Fische retten, wo sie nicht gerettet werden wollen, das hat in den letzten Monaten schon für ganz andere Probleme gesorgt. Obwohl, nee, so ein Säuger.

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11: Mit dem Kai Forst, Gemäuer. Im Nankaer Stadtrat geht's heute Abend ums Geld. Da sieht's nämlich ganz schön mau aus. Fast 20 Millionen Euro an die zu wenig in der Kasse. Vor allem wie der Kreisumlag, die immer weiter steigt. Also das Geld, das die Stadt im Landkreis bezahlt für Aufgabe, die der Kreis übernimmt. Die Stadt hofft jetzt dort drauf, dass das Saarlandpaktgesetz geändert wird, damit die Schuldenbremse gelockert gibt. Heere Steiere sind in Nankaer aber nicht geplant. Im Saarland wäre immer mehr Waschbären abgeschossen, das hat das Umweltministerium MSR gesagt. Gerade nur 4 Stück war es vor 5 Jahren, in der Jagdsaison 2024-25 war es aber schon 60 Stück. Noch sind die Waschbären nicht im ganzen Saarland zu finden, vor allem im Nordsaarland gefällt es denen nicht gut. Das Umweltministerium glaubt aber, dass die sich bald im ganzen Saarland breit machen. In andere Bundesländer machen die schon richtig Zores, weil die vor allem Fäschel und Amphibien fressen tun wie verrückt. Halt vor einem Jahr ist der Merz Friedrich zum Bundeskanzler gewählt worden. So richtig gut läuft's aber seitdem nicht mit der SPD zusammen in der Bundesregierung. Da wird manchmal mehr übereinander gescholl als alles andere. Trotzdem hat der Merz gestern Abend gesagt, dass er nicht vor, die Koalition geht die Wand zu fahren. Man wird mit der SPD jetzt die nächsten 3 Jahre durchziehen. In Minderheitsregierung, also ohne die SPD, wäre überhaupt keine Option. Genauso wenig wie Neuwahlen. Und noch ein bisschen Fußball. Heute Abend geht's für die Bayern in der Champions League um die Wurst. Um 9 Uhr ist Anstoß im Halbfinal-Rückspiel gegen Paris. Das Hinspiel hat Bayern 5-4 in Paris verloren. Da ist also noch alles drin. Eine Mannschaft steht schon im Finale. Gestern Abend hat der FC Arsenal 1-0 gegen Atletico Madrid gewonnen. Die Engländer sind also der Gegner am Endspiel, wenn Bayern heute Abend weiterkommt.
12: Danke, Kai.
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12: Wir starten trocken in den heutigen Mittwoch. Im Laufe des Vormittags kann es auch noch ein bisschen Sonnenschein geben. Die lugt ab und an mal durch die Wolken hindurch. Am Nachmittag ist die Wolkendecke dann wieder dichter. Vereinzelt kommt es zu Schauern, eventuell auch mal mit einem Gewitter. 14 bis 17 Grad.
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12: 20 Minuten dauert es momentan noch immer länger auf der A620 Saarlouis Richtung Saarbrücken an der Großbaustelle zwischen Völklingen und Gersweiler. Auf der B41 in Höhe Alsfassener Straße zwischen Hochfeld-Mauschbach und St. Wendel ebenfalls Behinderung an der Baustelle. 20 Minuten auch hier länger einplanen. Die neuesten Blitzer gesichtet von Ihnen stehen zwischen Heusweiler und Eiweiler, in Klarental in der Warnstraße und in Dudweiler am Neuhauser Weg. 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
10: 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Guten Morgen.
12: Hallo, guten Morgen. Hier ist Michael Friemel. Einen schönen Mittwoch.
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0: Also vielleicht, man hört es auch, der ist natürlich leer. Ich rufe mal rein. Hallo Michael.
1: Hallo Oliver.
0: Also es schallert schon ordentlich. Das ist ein großer Raum. 1500 Kubikmeter Wasser sind normalerweise da drin, habe ich schon gelernt. Oder, Frau Schenkelberger?
2: Also 1500 Kubikmeter ist im ganzen Behälter. In einem Kammer steht 750 Kubikmeter.
0: Also die Hälfte davon. Okay, das ist schon ein ordentlicher Raum. Und jetzt ist auch da der Thomas Eichner von der Reinigungsfirma aus Homburg. Herr Eichner, Sie haben schon viele solche Behälter von innen gesehen. Wie viel denn im Saarland?
3: Auch im Saarland haben wir schon fast alle durch. Also wenn ich mal so Pi mal Daumen, sind das bestimmt schon 60, 70 Behälter. Natürlich nicht von dieser Größe, es gibt auch kleinere, aber Stadtverband Saarbrücken hat also mit die größten Behälter.
0: Weil dort eben auch die meisten Menschen leben, die Wasser brauchen. Wenn wir jetzt in diesen Behälter reingucken, der ist, kann man so erahnen, normalerweise weiß. Da ist jetzt so ein brauner Belag drin. Den machen Sie weg.
3: Jawohl, das sind ganz natürliche Ablagerungen. Auch vom Brunnen wird da ein bisschen Sand mitgefördert. Das lagert sich natürlich im Laufe der Zeit auf dem Boden ab. Und wir gehen jetzt da rein, spritzen das ganz einfach aus, wie mit so einem Feuerwehrschlauch. Und anschließend wird dann noch ein Reinigungsprodukt aufgetragen, anschließend ausgespritzt. Und dann ist der Behälter soweit wieder in Ordnung.
0: Frau Schenkelberger, Sie sind fürs Wasser bei den Stadtwerken Saarbrücken zuständig. Das ist jetzt wirklich so ganz das Normale, was auch mit dem Brunnen rauskommt. Also es ist nichts Bedenkliches, was hier weggemacht werden muss.
2: Genau, also deswegen machen wir ja die Reinigung jedes Jahr, um zu sehen, wie sieht's aus. Das ist überhaupt nicht bedenklich. Es ist Eisen und Mangan, das natürlich vorkommt im Grundwasser. Und deswegen ist das für uns überhaupt nicht beunruhigend, das zu sehen.
0: Jetzt ist hier Licht drin, normalerweise sieht man ja nichts, Herr Eichner. Sie sind jetzt noch in Ihren normalen Schuhen, also Sie müssen sich jetzt noch umtun und dann geht's los ans Abspritzen. Wie lange brauchen Sie denn für so einen Behälter?
3: Ein Behälter von dieser Größe sind wir so 3 bis 4 Stunden sind wir dann durch. Natürlich haben wir da spezielle Kleidung dafür. Es ist ja hier Trinkwasserbereich, also Lebensmittelbereich. Und da muss dann alles steril, also sagen wir mal, desinfiziert sein. Wir desinfizieren unsere Stiefel auch, bevor wir in den Behälter reingehen, um da eben das Risiko sehr gering zu halten. Und wie gesagt, also ich denke, bis Mittag sollten wir damit durch sein.
0: Und die Leute, die jetzt zu Hause oder gegen Mittag kochen wollen, vielleicht brauchen die ja Wasser aus ihrem Herrn, merkt man da als Verbraucher irgendwas von, dass hier oben gereinigt wird?
2: Nein, da merken Sie Gott sei Dank nichts davon. Wie gesagt, wir haben 2 Kammern. Eine Kammer wird abgehängt, die andere Kammer versorgt weiter. Also der Verbraucher merkt überhaupt nichts.
0: Und am Ende, wenn dann wieder Wasser hier reinkommt, wird auch ordentlich beprobt, dass dann nicht doch irgendwie Moos oder Dreck von außen hier mit reinkam.
2: Natürlich. Also das wird auch mit dem Gesundheitsamt abgestimmt. Wir nehmen mikrobiologische Proben und erst wenn alles in Ordnung ist, darf die Kammer wieder in Betrieb gehen, nennen wir das. Also ans Netz gehen für den Verbraucher danach, ja.
0: Und wenn alles gut geht und Herr Eichner seine Arbeit richtig gemacht hat, gibt's dann ab heute Nachmittag wieder ganz, ganz frisches Wasser vom Hochbehälter auf dem Eschberg.
4: Oliver, der Halt steht dir ausgesprochen gut, muss ich sagen. Wir sollten da vielleicht demnächst mal eine Plattenaufnahme mit unserer Deutschen Radiophilharmonie drin machen. Schöne Grüße, alles Gute und bis dahin, das Gummomobil unterwegs, heute auf dem Eschberg bei der Reinigung des Trinkwasserbehälters.

0: Morgen, hier ist SR3 am Mittwoch. Vor zwei Wochen war die saarländische Autorin Angelika Lauriel bei Uwe Jäger in Aus dem Leben zu Gast gewesen und hat ihren neuen Roman Mirabel Gusto und die tote Winzerin vorgestellt. Das ist ein Krimi und das ist für Angelika Lauriel das ist Neuland. Vorher hat sie ja Liebesromane geschrieben, aber...
1: Auf die Liebe habe ich keine Lust mehr. Natürlich nur schriftstellerisch betrachtet, weil die Liebe meiner Ansicht nach trotzdem das ist, was alles am Leben hält. Das ist das Grundprinzip des Lebens. Aber ich möchte keine Liebesromane mehr schreiben, in denen vielleicht auch so die klassischen Rollenklischees verhärtet werden. Und ich glaube, das passiert halt einfach sehr schnell, wenn man Liebes schreibt. Da widme ich mich dann lieber den Kriminalgeschichten mit genauso interessanten Charakteren.
0: Und ganz liebevoll liest sie diesen Krimi vor, morgen in Heusweiler. Mirabel Gusto und die tote Winzerin von Angelika Lauriel im Festsaal des Rathauses Heusweiler, wenn Sie bei der Lesung mit dabei sein wollen. Übrigens eine musikalische Lesung, denn sie wird von Luigi Botta begleitet. Dann sollten Sie um 19 Uhr morgen da sein, dann beginnt diese Lesung in Heusweiler von Angelika Lauriel. Jum.

0: Ich mach mich mal gleich vom Acker. Ach so, da war ja noch was.
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2: Ach, Italien.
0: Ja, unsere heutige Tagesfrage. Die sollten Sie sich nochmal anhören, wenn Sie mit dabei sein wollen. 5 Antworten brauchen wir insgesamt von Ihnen. Montag bis Freitag und am Freitag können Sie dann die Lösungen im SR3-Lösungstresor eingeben und vielleicht unsere Reise im Anfang September gewinnen. Oliver Hottong ist ja in der italienisch-saarländischen Community hier bei uns im Saarland unterwegs, um die Unterstützer zu finden, die die Fragen stellen. Diesmal hat es ihn in die Praxis von Frau Dr. Luisa Castino in Dillingen geführt. Die hat die heutige Frage.
3: Nostra domanda.
4: Unsere Frage. Wir suchen heute eine berühmte, noch lebende italienische Persönlichkeit. Eigentlich ist es eine Filmschauspielerin.
5: Prego, prego, anywhere you may go, make it stay, be a day full of fun.
6: Eine sehr schöne, rassige Frau, die auch sehr gut kochen kann.
4: Wusste ich nicht, woher wussten Sie das?
6: Ich habe ein Kochbuch von ihr.
7: Deutschland hat mich immer sehr freundlich aufgenommen.
6: Sofia Costanza Brigida Villani Ciccolone.
4: Das ist ihr bürgerlicher Name, aber sie hat sich offensichtlich einen Künstlernamen gewählt. Es gab mal einen berühmten Film mit Cary Grant, Hausboot. Jawohl, höre ich. Und sie hat im letzten Film von Charlie Chaplin die Hauptrolle gespielt. Ja, und ich habe noch neulich einen Film von ihr gesehen. Also die ist immer noch aktiv. Wahnsinn, oder?
6: Eine italienische Frau ist nicht unterzukriegen.
4: Ja. 92 Jahre ist sie alt. Jetzt müsste man es eigentlich wissen, oder?
6: Jawohl, ich denke schon. Ich drücke die Daumen, dass die Leute draufkommen.
4: Vielen Dank.
0: Und diesen Namen, diesen Künstlernamen, den sollten Sie sich notieren und dann am Freitag mit eingeben im SR3-Lösungstresor auf sr3.de. Morgen gibt's die nächste, schon dann die vierte Frage. Ich wünsche Ihnen jetzt gleich einen schönen Vormittag mit Marcel, der kommt hier nach den Nachrichten und wir hören uns morgen früh wieder.
8: Auf.

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11: 9 Uhr. Seit dem Morgen laufen nach ARD-Informationen in 12 Bundesländern Razzien gegen mutmaßliche Rechtsextremisten, auch im Saarland. Im Visier der Ermittlungen sind die beiden Gruppen Deutsche Jugend voran und Jung und Stark. Für SR Info berichtet Holger Schmidt.
12: Beide Gruppen haben nach Recherchen von SWR und ARD Hauptstadtstudio mehrere hundert Mitglieder, die sich vor allem über Messenger-Dienste vernetzen. Gegen 36 Personen richten sich die heutigen Razzien. Ihnen wird Rädelsführerschaft oder Mitgliedschaft in einer kriminellen Vereinigung vorgeworfen. Das Verfahren führt die Bundesanwaltschaft, weil sie Anhaltspunkte dafür sieht, dass die Taten der beiden Gruppen bundesweite Bedeutung haben. Der konkrete strafrechtliche Vorwurf lautet, dass die Mitglieder der Gruppe sich zusammengefunden haben sollen, um planmäßig Körperverletzungen an ihnen missliebigen Personen zu verüben.
11: Bundeskanzler Merz hat nach einem Jahr Schwarz-Rot Spekulationen zurückgewiesen, das Regierungsbündnis mit der SPD könnte vorzeitig enden. Auf einer Tagung des CDU-Wirtschaftsrats erteilte Merz einer Minderheitsregierung oder Neuwahlen gestern eine klare Absage. Dann gäbe es Stillstand im Bundestag und keine Reformen. Der Kanzler betonte, er werde Deutschland nicht radikalen Kräften überlassen. Die Stimmung sei zwar sehr kritisch, Union und SPD wollen und müssen demnach aber mit ihrer Koalition erfolgreich sein. An der Spitze des saarländischen Verfassungsschutzes wird es eine Personalveränderung geben. Nach SR-Informationen soll Nathalie Grandjean, die derzeitige Leiterin der Landespolizeidirektion, die Nachfolge des derzeitigen Verfassungsschutzchefs Ulrich Pohl werden. Beide sollen ab dem kommenden Monat die Leitung gemeinsam übernehmen, bis Pohl Anfang nächsten Jahres in den Ruhestand geht. Er hatte den saarländischen Verfassungsschutz seit 2021 geleitet und war vorher über 40 Jahre bei der Polizei tätig. Die Bundespolizei und die Luxemburger Polizei gehen künftig gemeinsam auf Streife. Nach Angaben der Bundespolizeidirektion Koblenz erfolgen die Einsätze im Grenzgebiet zwischen Luxemburg und Deutschland, also in Rheinland-Pfalz und dem Saarland. Ziel sei die Bekämpfung grenzüberschreitender Kriminalität, etwa bei Drogen- oder Einbruchsdelikten. Auch sei eine verstärkte Präsenz entlang der Grenzen in den öffentlichen Verkehrsmitteln geplant. Gemeinsame Grenzkontrollen seien nicht vorgesehen. Das Kreuzfahrtschiff, auf dem mehrere Hantavirus-Fälle aufgetreten sind, darf einen Hafen auf den Kanarischen Inseln anlaufen. Das hat Spanien in Abstimmung mit der Weltgesundheitsorganisation WHO und der EU entschieden. Für SR Info berichtet Franka Welz.
1: Die WHO habe erklärt, die Kanarischen Inseln seien der nächstgelegene Ort mit den erforderlichen Kapazitäten zur Aufnahme und Untersuchung aller Personen an Bord. Auf den Kapverden könne dies nicht geleistet werden. Experten des Europäischen Zentrums für die Prävention und die Kontrolle von Krankheiten führten derzeit eine umfassende Untersuchung des Schiffes durch, um festzustellen, welche Personen noch am bisherigen Ort dringend evakuiert werden müssten. Alle anderen Personen würden in Richtung Kanaren weiterfahren und dort voraussichtlich in 3 bis 4 Tagen eintreffen. Der konkrete Hafen steht noch nicht fest. Bislang sind 3 Passagiere der unter niederländischer Flagge fahrenden MV Hondius gestorben, ein älteres Ehepaar aus den Niederlanden sowie eine Person aus Deutschland.
11: Die Weltgesundheitsorganisation geht derzeit von insgesamt 7 Erkrankungsfällen aus. Zahlreiche Internetseiten mit dem Adressende .de sind in der Nacht zeitweise nicht erreichbar gewesen. Nach Angaben der zuständigen Registrierungsstelle DENIC ist die Störung mittlerweile wieder behoben. Demnach gab es Probleme im sogenannten DNS-Service. Dieser sorgt dafür, dass Internetnutzern nach der Eingabe der Webadresse die richtige Seite angezeigt wird. Die genaue Ursache der Störung werde noch analysiert. Das waren die Nachrichten mit Linda Grothold. 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
13: Wir hätten was im Angebot, es wird vielleicht nicht jedem schmecken, aber auf der anderen Seite, die Natur braucht ja ein bisschen Feuchtigkeit. Also, das Angebot ist mehr Wolken als Sonne heute und im Verlauf einige Schauer, ganz vereinzelt auch Gewitter. Und für die, die es nicht so heiß mögen, habe ich auch ein super Wetter. 14 bis 17 Grad heute. Die Nacht bringt 10 bis 7 Grad Celsius. Und der Donnerstag bringt uns neben dichten Wolken im Verlauf auch mal ein paar Lichtblicke. Es bleibt größtenteils trocken, kann trotzdem gelegentlich mal einen kurzen Schauer geben oder ein paar Tropfen. 12 bis 16 Grad und danach, und das sei auch denen mit schwachem Kreislauf gesagt, geht es wieder rauf mit den Temperaturen auf über 20 Grad.
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13: Vorsicht auf der A8, Pirmasens Richtung Saarlouis zwischen dem Dreieck Friedrichsthal und Bildstock, Gefahr durch ein liegen gebliebenes Fahrzeug auf dem Beschleunigungsstreifen. A620 Saarlouis Richtung Saarbrücken zwischen Völklingen und Gersweiler, Stau an einer Dauerbaustelle, da brauchen Sie 10 Minuten mehr. Landkreis St. Wendel auf der B41 in Höhe der Abfahrt St. Wendel-Alsfassen. In beiden Richtungen Behinderungen an einer Tagesbaustelle. Es staut sich zwischen Hofeld-Mauschbach und der Abfahrt St. Wendel-Alsfassen. Da brauchen Sie 20 Minuten mehr. Die Blitzer zwischen Heusweiler und Eiweiler haben wir einen. In Klarental in der Warnstraße, in Duttweiler am Neuhauser Weg, in Furpach in der Limbacher Straße und in Frau Lautern, da wird in der Hülsweiler Straße geblitzt. Es ist gerade noch 9.05 Uhr. Ich wünsche Ihnen eine gute Fahrt.
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13: 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Hallo.
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die Münchner Freiheit. Hier auf SR3 Herz aus Glas. Der Blick geht durchs Glas, also durch die Scheibe, durch das Fenster Richtung Straße und da auf die, mit einem Vorsicht, auf der A620 Saarlouis Richtung Saarbrücken zwischen Gersweiler Messegelände, Gefahr durch ein liegen gebliebenes Fahrzeug. Und haben wir noch eine Warnung, nämlich Vorsicht auf der A8 Pirmasens Richtung Saarlouis zwischen dem Dreieck Friedrichsthal und Bildstock, Gefahr durch ein liegen gebliebenes Fahrzeug auf dem Beschleunigungsstreifen. Also, da bitte vorsichtig fahren. Und wenn Sie in Urlaub fahren, demnächst mal, dann bald, dann, manche haben das ja alles schon gut vorbereitet, da gibt es Dinge, die man durchaus im Auge behalten sollte. Ich sag mal nur Mietwagen. Was muss man dabei der Versicherung beachten und sollte man sich frühzeitig drum kümmern oder erst am Urlaubsort? Das werden wir gleich klären hier auf SR3.

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0: Schon Urlaub gebucht? Viele im Saarland haben es schon getan. Beim Gedanken an die wohlverdiente Auszeit gilt es noch, das ein oder andere vorzubereiten. Zum Beispiel, wie schaut's denn mit dem Mietwagen im Urlaubsort aus? Nun könnte man das ja spontan machen, wenn man erstmal da ist. Ja, kann man machen, aber empfehlenswert ist das nicht, mein Verbraucherschützer. Denn gerade wenn es um den Versicherungsschutz geht, lohnt sich ein zweiter Blick. Wie gut, dass ich den Zweitblicker bei mir habe. SR3-Wirtschaftsreporter Sven Berzelis ist bei mir. Sven, worauf sollte ich achten? Reicht da nicht eigentlich meine Haftpflichtversicherung?
2: Ja, also prinzipiell schon. Die ist ja auch in Deutschland zum Beispiel Pflicht. In genau solchen Fällen. Reinspringen und losfahren ist trotzdem nicht ganz so schlau. Der ADAC, aber auch die Stiftung Warentest, die raten dringend dazu, sich eine Vollkaskoversicherung zu besorgen und das am besten auch ohne Selbstbeteiligung. Das ist besonders wichtig natürlich im Ausland, denn schnell ist man mal mit einem Auto, das man ja zuvor gar nicht kennt, irgendwo angestoßen, gerade in Ländern mit engeren Straßen als in Deutschland. Oder noch viel ärgerlicher, man kommt zum Auto zurück und findet eine Beule, für die man aber trotzdem natürlich aufkommen muss. Verbraucherschützer empfehlen daher die Vollkasko ohne Selbstbeteiligung, um eben nicht dafür zahlen zu müssen, auch wenn das natürlich die Miete am Ende nach oben treibt.
0: In Berlin, Hamburg, Sachsen, nehme ich an, kommen wir als Saarländer alle gut zurecht, rein sprachlich gesehen. Aber Italien, Spanien, Griechenland, also sprich im Ausland, da kann man oft die Landessprache nicht. Ein Auto auf Englisch mieten, ja, das kriegt man vielleicht noch hin, aber Versicherungen abschließen, also wie sollte ich da am besten vorgehen?
2: Ja, der Tipp ist da, Vergleichsportale nutzen. Wenn ich jetzt zum Beispiel in meinem Urlaubsland aus dem Hotel komme, zur nächsten Autovermietung gehe, dann schließe ich meine Verträge meistens in Englisch oder eben in der Landessprache ab. Und dazu kommt, natürlich hat auch jedes Land seine eigene Rechtsgrundlage. Um das alles zu überblicken und im besten Falle nach dem günstigen Angebot zu vergleichen, lohnt es sich, solche Portale zu nutzen, sagt Marion Weitemeier von Stiftung Warentest.
3: In den Vergleichsportalen sind die Bedingungen gut und transparent dargestellt. Es ist auch nicht so, dass jedes Angebot im Urlaubsland wirklich ähnliche oder gleiche Versicherungsbedingungen hat. Da gibt es sehr große Unterschiede. Und diese Portale helfen einfach dabei, dass man das gut und transparent erfassen kann und vergleichen kann.
2: Ja, das hilft auch dann, um sich gegen, ich sag mal, spontane Versicherungsangebote zu wappnen. Zum Beispiel beobachtet der ADAC, dass gerade an solchen Verkaufsstellen von Mietautos für Touris gerne mal Versicherungen aufgeschwatzt werden, die man oft auch gar nicht braucht.
0: Ja, guck, da wird die Ahnungslosigkeit gerne mal ausgenutzt. Der deutsche Klischeetourist, der ist ja nicht nur an Sandalen, Socken und Tropenhut zu erkennen, sondern auch daran, dass manche ganz genau mit dem Handy Bilder von dem Mietwagen dann machen. Also alles klein dokumentieren. Ist es übertrieben oder sinnvoll?
2: Ja gut, da erwische ich mich auch selbst mal. Bilder machen von Kratzern zum Beispiel, die schon da waren. Grundsätzlich sollte aber jeder seriöse Autovermieter eine Art Übergabeprotokoll vorlegen und da sollten dann auch die Vorschäden drinstehen. Ja? Je nach Urlaubsland muss aber in der Regel auch der Vermieter nachweisen, dass der Schaden am Auto nicht schon vorher bestanden hat. Mal ein Bild vom Auto vorher zu machen, kann aber grundsätzlich nicht schaden und sei es auch nur, um, ich sag mal, den inneren Allmann zu befriedigen.
0: Tipps zum stressfreien Automieten-Urlaub von Sven Berzelis. Danke dir.
2: Gerne.

0: Lüsser. Love Bites Back. 9 Uhr und gleich 30 Minuten.
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0: mit Magnus Neuschwander.
2: Guten Morgen. Durchsuchungen bei mutmaßlichen Neonazis. Die Razzien laufen seit dem Morgen in 12 Bundesländern, auch in den Kreisen Neunkirchen und St. Wendel. Die Ermittler haben 36 mutmaßliche Nachwuchs-Neonazis im Visier, unter ihnen eine 27-jährige Person aus dem Saarland. Sie sollen zu Gruppen gehören, die zu Gewalt unter anderem gegen politische Gegner und Pädophile aufgerufen haben. Patientenumfrage zum Gesundheitssystem. Jeder dritte Patient im Saarland hat schon schlechte Erfahrungen bei der Zusammenarbeit medizinischer Institutionen gemacht. Das meint zum Beispiel den Übergang vom Krankenhaus zu niedergelassenen Ärzten oder die Vermittlung an Therapeuten. Die Techniker-Krankenkasse spricht sich deshalb für eine tagesaktuell gepflegte elektronische Patientenakte aus. Kreuzfahrtschiff mit Hunter-Patienten darf nach Spanien. Laut Weltgesundheitsorganisation verfügen die Kanarischen Inseln über die erforderlichen medizinischen Kapazitäten. Unter den 150 Passagieren des Schiffs sind mehrere Fälle des Hunter-Virus aufgetreten. 3 Menschen starben. Und Internetstörung behoben. Betroffen waren seit gestern Abend zahlreiche Webseiten mit der Endung DE. Ursache war nach Angaben der Registrierungsstelle DENIC offenbar ein Problem mit einem bestimmten Sicherheitsprotokoll.
0: Danke, Magnus.
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0: Oh, ich sehe keine Sonne. Also mal hell ist es ja da draußen, aber es ist wirklich grau in grau heute. Viele Wolken, eben mehr als dass man die Sonne zu Gesicht bekäme. Im Verlauf auch noch einige Schauer, ganz vereinzelt auch Gewitter und die Temperaturen bei 14 bis 17 Grad. Wir blicken natürlich wieder auf die Nacht, stellen fest, da gibt's auch noch Wolken, die lockern allerdings langsam mal auf dann. Und hin und wieder kann es trotzdem regnen, bei 10 bis 7 Grad die Temperaturen. Morgen am Tag 12 bis 16 Grad, danach geht's wieder aufwärts. Morgen erstmal noch dichte Wolken und im Verlauf ein paar Lichtblicke, mehrheitlich trocken, kurze Schauer trotzdem nicht ausgeschlossen.
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0: Landkreis St. Wendel auf der B41 in Höhe der Abfahrt St. Wendel-Alsfassen in beiden Richtungen Behinderungen an einer Tagesbaustelle. Die Blitzer zwischen Heusweiler und Eiweiler ist einer gesichtet worden, im Klarental in der Warnstraße, in Dudweiler am Neuhauser Weg, in Fuhrpach in der Limbacher Straße und in Frau Lautern in der Hünsweiler Straße. Sollte es noch etwas geben, können Sie gerne unsere Verkehrsredaktion anrufen. Unter 0800 700 8000 erreichen Sie die und der Anruf kostet Sie auch nichts. Gute Fahrt.
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0: 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Ah, Candida. Was Candida, was ich nicht kann. Candida, den hatten wir im Wunschkonzert in der Version von Bata Illich vor 2 Tagen. Und jetzt kommt das Original. Dawn, Candida.
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0: Also 3 Uhr vormittags hier um 9.40 Uhr. Heute Morgen hat es in ganz Deutschland Durchsuchungen der Polizei gegeben. Das haben wir gerade in den Kurznachrichten mit Magnus Neuschwander gehört. Es geht um den Vorwurf der Bildung einer kriminellen Vereinigung. Durchsuchungen hat es auch im Saarland gegeben. Genannt werden die Landkreise Neunkirchen und St. Wendel. ARD-Terrorismus-Experte Holger Schmidt, der erklärt, worum es da genau geht.
1: Die Razzien richten sich gegen 2 rechtsextreme, na, man kann eigentlich schon sagen Jugendgruppen. Das sind Vereinigungen, die schon länger im Blickpunkt der deutschen Sicherheitsbehörden, aber auch von journalistischer Berichterstattung sind, weil sie durch ihre extreme, gewaltbereite, rechtsextreme Gesinnung aufgefallen sind. Diese beiden Gruppen heißen Deutsche Jugend voran und Jung und Stark. Sie sind bundesweit aktiv und vor allen Dingen über Messenger-Gruppen wie zum Beispiel Telegram aktiv. Und es sollen pro Gruppe jeweils mehrere hundert Personen sein, die dort Mitglied sind. Jetzt in dem Ermittlungsverfahren des Generalbundesanwalts gibt es 36 Beschuldigte, davon die meisten als sogenannte Rädelsführer der Gruppen.
0: In 12 Bundesländern hat es Razzien gegeben, festgenommen wurde aber niemand, hat die der Generalbundesanwalt mitgeteilt. Es geht darum, Verdachtsmomente aufzuklären, so der Generalbundesanwalt. Bundesweit sind 600 Polizisten an den Durchsuchungen beteiligt gewesen.

0: Juli. Die besten Dinge, die sind ja meistens die versteckten Sachen auch, die man gar nicht immer so auf dem Schirm direkt hat. Und vieles davon kommt einfach von Herzen. Und wenn wir draußen im Land unterwegs sind, dann freuen wir uns natürlich auch immer, wenn wir auf Sie treffen.
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0: Ja, der steht am Freitag in Honzarath und da gibt's so einiges zu feiern. Unter anderem den Heimatverein wollen wir da kräftig abfeiern, weil die sehr viel tun. Die pflegen beispielliebevoll die Felsenkeller. Man kann jetzt schon auf sr3.de so eine kleine Fotogalerie sehen, wo man so einen kleinen Einblick hat. Das sieht aus wie so kleine Hobbit-Eingänge zu Hobbithäusern, diese Felseneingänge zu den Felsenkellern. Und man kann ein bisschen schon mal gespinst, was man da alles sieht. Die Geschichten dazu, die gibt's dann live vor Ort von 16 bis 18 Uhr am kommenden Freitag in Honzarath. Da stehen wir mit unserem Übertragungswagen auf dem Dorfplatz. Es gibt Getränke, Würstchen, Schwenker und wie gesagt, viele interessante Geschichten. Auch hier im Programm von SR3. Aber man kann gerne auch vorbeigucken.

Ja, that'll be the day von Linda Ronstadt. That'll be the day. Also das wird der Tag sein. Sind denn da noch Fragen zu klären zu unserem Treffpunkt Ü-Wagen? Den Tag habe ich ja genannt, den Ort auch. Also 8. Mai, sprich Freitag, Honsrad, dort Dorfplatz. Eins haben wir noch zu klären. Wer ist denn da Held und Heldin des Nachmittags? Also grundsätzlich alle, die dort wohnen und sich engagieren. Und die SR3-Helden heißen in diesem Fall Simin Sadeghi und Oliver Buchholz. Unsere beiden Reporter vor Ort freuen sich drauf. Die beiden freuen sich auch auf sie.

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5: 10 Uhr. Seit dem Morgen laufen bundesweit Razzien gegen 2 rechtsextreme Jugendorganisationen. Unter den 12 betroffenen Bundesländern ist auch das Saarland. Hier gibt es laut Generalbundesanwalt Durchsuchungen im Landkreis Neunkirchen und in St. Wendel. Einer 27-jährigen Person werde die Mitgliedschaft in der mutmaßlich rechtsextremistischen Vereinigung Jung und Stark vorgeworfen. Insgesamt sind von den bundesweiten Razzien 36 mutmaßliche Mitglieder der Gruppen Deutsche Jugend voran und Jung und Stark betroffen. Die ADAC-Luftrettung warnt vor negativen Folgen des geplanten Sparpakets für die Krankenkassen. Der Geschäftsführer Bruder teilte mit, sollte der Gesetzentwurf unverändert umgesetzt werden, drohe eine dauerhafte Unterfinanzierung und die Schließung einzelner Luftrettungsstationen. Aus Berlin berichtet Jan Zimmermann.
6: Schon heute sei dieser Bereich der Notfallversorgung zum Teil auf Spenden angewiesen. Nach dem Gesetzentwurf soll die Höhe der Vergütungen in diesem und anderen Bereichen begrenzt werden. Gleichzeitig steigen aber die Anforderungen an die Luftrettung, erklärt Bruder, zum Beispiel, weil Transporte gerade in ländlichen, strukturschwachen Regionen immer länger werden. Hintergrund ist, dass es in solchen Gebieten oft weniger Rettungswachen und Krankenhäuser gibt. Gibt es weniger Geld, muss gespart werden. Dies sei aber laut der Branche kaum möglich, denn Investitionen in Hubschrauber, aber medizinische Ausstattung und Rettungsstationen seien über Jahrzehnte geplant.
5: Im Ukraine-Krieg hat in der Nacht eine einseitige Waffenruhe begonnen, die der ukrainische Präsident Selenskyj zuvor ausgerufen hatte. Sie soll unbefristet gelten, solange Russland nicht angreift. Kurz zuvor waren bei einem russischen Bombenangriff in der Großstadt Saporischschja mindestens 12 Menschen getötet worden. Russland hat seinerseits eine Waffenruhe für Freitag und Samstag angekündigt. Anlass sind die Feierlichkeiten zum sowjetischen Sieg über Nazi-Deutschland im Zweiten Weltkrieg. Jeder zweite Jugendliche in Deutschland sieht Mobbing, Hass und Beleidigungen als größtes Risiko bei der Nutzung von Social Media. Das ist das Ergebnis einer repräsentativen Umfrage von UNICEF. Mehr als die Hälfte der Befragten spricht sich daher für ein Verbot für unter 14-Jährige aus. UNICEF-Deutschland-Geschäftsführer Schneider sagte, dass Jugendliche die Risiken im digitalen Raum kennen. Er sieht die Plattformen in der Pflicht, automatische Schutzeinstellungen und konsequente Inhaltsmoderation sicherzustellen. Jeder dritte Patient im Saarland hat schon schlechte Erfahrungen bei der Zusammenarbeit medizinischer Institutionen gemacht. Das geht aus einer Forsa-Umfrage im Auftrag der Techniker Krankenkasse hervor. SR-Reporterin Stefanie Balle.
7: Beim Übergang vom Krankenhaus zu niedergelassenen Ärzten oder bei der Vermittlung an Therapeuten haben der Umfrage nach 20% der Patienten schon mehrfach schlechte Erfahrungen gemacht, 13% einmal. Verspäteter Entlassbrief, fehlende Informationen und unklare Verantwortlichkeiten führten teils zu chaotischen Zuständen, moniert der Leiter der saarländischen TK-Vertretung Konrad. Leidtragende seien die Patienten. Eine tagesaktuell befüllte elektronische Patientenakte könnte schon helfen.
5: Zur besseren Steuerung der Patienten fordert die Techniker Krankenkasse, dass Hausärzte als erste Anlaufstelle dienen. Sie sollen die Behandlung koordinieren und bei Bedarf an Fachärzte überweisen. Dem stimmten bei der Forsa-Umfrage 70% der Patienten zu. Der Stadtrat in Neunkirchen berät heute Abend über den Haushalt für das laufende Jahr. Erstmals geht die Verwaltung davon aus, dass der Haushalt nach aktuell geltendem Gesetz nicht genehmigungsfähig ist. Demnach belastet ein struktureller Fehlbetrag von fast 20 Millionen Euro die Kassen. Grund dafür sei insbesondere die stark steigende Kreisumlage, also das Geld, das die Stadt dem Landkreis für kommunale Aufgaben beispielsweise in der Sozial- und Jugendhilfe bezahlt. Das waren die Nachrichten mit Linda Grothold. 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
9: Viele, viele Wolken über dem Saarland. Mehr Wolken als Sonne. Im Verlauf auch noch einige Schauer. Ganz vereinzelt kann es ein Gewitter geben am heutigen Tage. Temperaturen kommen nicht über 14 bis 17 Grad hinaus. Die Nacht 10 bis 7 Grad. Auch da gibt's Wolken, aber die lockern dann auf. Kann aber noch ein bisschen Regen geben. Der Donnerstag neben dichten Wolken im Tagesverlauf auch ein paar Lichtblicke. Aber nachdem es eigentlich mehrheitlich trocken ist, kann ich nicht ganz ausschließen, dass es auch mal einen kurzen Schauer geben wird. Bei 12 bis 16 Grad sind wir wieder in den Temperaturen relativ kühl unterwegs. Aber ab Freitag geht's wie jenseits der 20 Grad Marke weiter.
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9: Landkreis St. Wendel auf der B41 in Höhe der von Alsfassen, genau so. In beiden Richtungen Behinderungen an einer Tagesbaustelle. Blitzer in St. Wendel in der Alsfassener Straße. Am Ortseingang Bebelsheim aus Wittersheim kommen zwischen Heusweiler und Eiweiler, in Duttweiler am Neuhauser Weg, in Frau Lautern in der Hülsweiler Straße, in Furbach in der Limbacher Straße und in Klarntal in der Warnstraße. Ich wünsche eine gute Fahrt. Es ist 10.05 Uhr.
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9: SR3 mit Marcel Lützbinder. Einen wunderschönen guten Morgen. Wir haben gleich unser Album der Woche, was ja von Jack Savaretti kommt. Und so knackig wie der Name klingt, singt der Mann auch. Hat manchmal den Vergleich gebracht mit einem Kanadier. Einem Kanadier namens Bryan Adams. Ja, die sind stimmlich, nicht jetzt ähnlich, aber sag mal so, man hat doch gewisse Anklänge, die man da raushört, wenn der eine so rau wie der andere ist. Kam er gleich. Davor noch Don Williams und Los Bravos. Black is Black.
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2: Heißt We Will Always Be The Way We Were. Wir werden immer so bleiben, wie wir waren, von Jack Savoretti. Und der Mann, der hat eine Lebensphilosophie, die hat er mal in einer englischen Fernsehsendung letztes Jahr erklärt.
3: I remember when I decided to do this 20 years ago, I decided to do it. I wasn't trying to do it. I remember telling myself very early on, you can't try and do this, you have to do it or you don't.
2: Like, this is either going to be who you are from here on out, da habe ich gedacht, ich zieh's einfach durch.
3: And so that's kind of been the nature of the beast. I've never been interested in what's at the top of the mountain. I love the climb.
2: Ich wollte nie wissen, was oben auf dem auf dem Gipfel eines Berges ist. Ich wollte immer hochklettern. Das ist also die Philosophie ist, der Weg ist das Ziel und wer zu hoch klettert, der fällt auch zu tief. Aber das Klettern an sich, das hat ihn schon interessiert. Und er ist hochgeklettert und er ist auch oben und hat mit diesem Album schon wieder 13 Titel abgeliefert, die durchaus hörenswert sind. Daraus If I Get the Chance, Jack Savoretti.

If I get the chance, Jack Savoretti, We Will Always Be The Way We Were, ist das Album der Woche auf SR3. Das ist ein alte Bekannte. Durchaus zu hören in einer ganz bestimmten Disco im Saarland, noch bevor es veröffentlicht war. Boney M. und Sonny.

0: Modem und Sonny, Blick zur Straße, Vorsicht im Landkreis St. Wendel zwischen Kassel und Nonnweiler, Gefahr durch ein defektes Fahrzeug. Bitte vorsichtig fahren. Apropos Fahrzeug, apropos Auto, wenn man unterwegs ist, sie sind schon manchmal nervig, die Ampeln. Ja, sie haben natürlich eine Berechtigung und sollen ja unseren Verkehr auch regeln, aber wenn man da so steht und hat das Gefühl, es wird und wird nicht grün, da vergehen halt mal 2 bis 3 Minuten und es fühlt sich echt an, als wäre es eine Viertelstunde. Aber in Mettlach, da müssen Autofahrer tatsächlich 15 Minuten an der Ampel stehen, bis die wieder von Rot auf Grün schaltet. Das sorgt natürlich für Ärger. SR3-Reporter René Henken, der ist nach Mettlach gefahren, um sich diese Situation dort mal anzuschauen. René, dein persönliches Ärgerlevel, wo ist das gerade?
1: Also das steht eben, bin ich durchgefahren. Also ich habe den Selbstversuch gemacht. Ich habe 7 Minuten an der roten Ampel gestanden. Ich muss aber dazu sagen, die Ampel war schon rot, als ich kam. Und es standen auch schon etliche Autos vor mir. Also sie war wohl schon eine längere Zeit auch rot. Betroffen hier ist ja der Mettlacher Berg. Das ist der steile Berg von Mettlach, wenn man nach Orscholz fährt. Dort wird seit rund 3 Wochen gebaut. Und wenn man dann von Orscholz kommt, also in Richtung Mettlach fährt, da steht dann auch ein Schild. Und da steht tatsächlich drauf, Baufeldlänge 1000 Meter, Rotphase 15 Minuten. Also das steht auch offiziell so da und da kann man sich vorstellen, die Leute hier sind genervt, aber haben sich auch teilweise damit abgefunden.
2: Wenn man sich das vorher ein bisschen einplant, da oben die Zeit mit einplant, da kommt man noch gut durch und die Straße muss gemacht werden.
3: Natürlich nervt das, wenn man nach Orscholz muss und wenn ich sehe, sie stehen schon hier vorne, dann fahre ich über Schwemmingen nun, ne? Weil es ist schneller wie über die Ampel.
4: Das musste gemacht werden, aber es ging um einen Fahrradfahrer, der sich beschwert hat, dass er den Berg nicht schafft in den 15 Minuten.
1: Ja, Radfahrer sind wohl der Grund, das hat mir auch der Landesbetrieb für Straßenbau bestätigt. Deshalb steht das Schild jetzt auch für alle, die den Berg eben runterfahren wollen, weil die Radfahrer ja dann hochfahren müssen und da brauchen sie die lange Zeit, weil es ja auch berghoch auch deutlich länger dauert als runter. Also das hat man dann wirklich für die Radfahrer hier gemacht.
0: Okay, wie lang dauert die Baustelle jetzt noch und was wird denn da eigentlich gemacht?
1: Ja, da muss der Asphalt ausgetauscht werden. Der alte Asphalt hier, der war rutschig, deshalb war über Monate ja auch schon eine Tempo 30 im Berg, dann aus Sicherheitsgründen. Und laut LFS dauert die Baustelle noch bis zum 22. Mai. Sie sagen aber, damit sind sie 2 Wochen früher fertig als geplant. Die Bauarbeiter, die geben also ihr Bestes, die machen hier einen super Job und die können wirklich am allerwenigsten für die lange Wartezeit. Also die sollte man da auch nicht beschimpfen.
0: Das ist richtig so, genau. Danke René Henken, live von der 15 Minuten Rotphase. Ampel bei der Baustelle dort in Mettlach. Komm gut wieder heim.

0: Ob er auch campen geht, der Jonathan Zelter? Ich weiß es nicht. Normal.
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0: Um 10.29 Uhr ganz genau mit Magnus Neuschwander.
2: Razzien gegen mutmaßliche Neonazis. Die Ermittler durchsuchen bundesweit Räume in 12 Bundesländern, darunter in den Kreisen Neunkirchen und St. Wendel. Im Visier sind die Gruppen Deutsche Jugend voran sowie Jung und Stark. Die Mitglieder sollen unter anderem zu Gewalt gegen politisch Andersdenkende aufgerufen haben. Einseitige Waffenruhe im Ukraine-Krieg. Der ukrainische Präsident Selenskyj hatte sie ausgerufen, solange Russland nicht angreift. Kurz zuvor wurden bei einem russischen Bombenangriff in der Großstadt Saporischschja mindestens 12 Menschen getötet. Probleme im Gesundheitswesen. In einer Umfrage im Auftrag der Techniker Krankenkasse berichtet jeder dritte Patient im Saarland von schlechten Erfahrungen bei der Zusammenarbeit, zum Beispiel von Krankenhäusern und Praxen. Dabei geht es unter anderem um verspätete Entlassungsbriefe und unklare Verantwortlichkeiten. Und Neunkircher Stadtrat diskutiert über Haushalt. Die Verwaltung geht davon aus, dass der Etat derzeit nicht genehmigungsfähig ist. Neunkirchen belastet ein struktureller Fehlbetrag von fast 20 Millionen Euro. Die Stadt hofft auf die geplante Lockerung der Schuldenbremse.
0: Danke, Magnus.
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0: Wie schildere ich diesen vielen Grautöne über mir? Es ist ein relativ helles Grau zwar noch, aber die Sonne nicht in Sicht. Und es ist auch im Tageslauf so, dass es tatsächlich mehr Wolken als Sonne zu sehen geben wird. Im Verlauf noch einige Schauer. Auch Gewitter sind möglich. Temperaturen bei 14 bis 17 Grad. Das könnte ja ein bisschen, ja, morgen erstmal ein bisschen weniger noch. Aber wir wollen doch mal wieder etwas milderes Wetter. Wir werden es auch bekommen. Jetzt gucken wir uns vorher noch die Nacht an. Die bringt uns zwischen 10 und 7 Grad. Auch da noch hier und da mal ein Schauer. Aber die Wolken lockern auch auf. Der Donnerstag, dichte Wolken im Tagesverlauf. Ein paar Lichtblicke, mehrheitlich trocken. Aber kurze Schauer auch nicht ausgeschlossen. Bis zu 16 Grad. Und ab Freitag wird es wieder wärmer. Dann sind wir schon bei 21 Grad. Und über 20 Grad wird auch beim Wochenende auf dem Thermometer stehen.
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0: Landkreis St. Wendel auf der B41 in Höhe Alsfassen. In beiden Richtungen Behinderungen an einer Tagesbaustelle. Die neuesten Blitzer in der Ortsdurchfahrt Höchen haben wir einen sichten lassen. In St. Wendel in der Alsfassener Straße. Am Ortseingang Bebelsheim aus Wittersheim kommen. In Frau Lautern in der Hülsweiler Straße. In Fuhrbach in der Limbacher Straße. Im Klarental in der Warnstraße. Und noch ein Blitzer zwischen Heusweiler und Eibeiler. Vielen Dank fürs Durchgeben. Wenn noch was ist, gerne bei der Verkehrsredaktion anrufen. Auch wegen Staus oder anderer Behinderungen, Unfälle. Alles das unter 0800 700 8000. Anruf ist kostenlos für Sie.
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0: Man gratuliert nicht vor einem Geburtstag, erst wenn er dann ist. Deswegen hüte ich mich auch davor zu sagen, Udo Lindenberg, herzlichen Glückwunsch. Aber er nähert sich seinem runden Geburtstag und über den müssen wir gleich mal reden, über den Udo.
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0: Detlef Malinkewitz, Everlasting Love, 10.39 Uhr am Vormittag hier auf SR3. Richten wir mal die Augen zu einem Herrn. Sagen wir so, wer mit offenen Augen am Zeitschriftenstand derzeit vorbeigeht, kann es kaum übersehen. Udo Lindenberg ist auf dem Cover der aktuellen Ausgabe des Rolling Stone Magazines. Der Mann wird in nicht mal 2 Wochen 80 Jahre alt. Und ganz ehrlich, ich glaube mit 20 hat er gedacht, wenn ich die 30 schaffe, habe ich schon einiges erreicht. Rock'n'Roll, nagt am Körper, aber Udo ist noch da. Und es gibt zum Geburtstag schon ein Tribute-Album, auf dem ganz viele deutsche Stars Udo-Hits singen. Und seit heute gibt's in der ARD Sounds einen neuen Podcast. Ein Leben an der Grenze heißt das Ganze. Und das meint auch die Grenzen, die er durchaus auch körperlich schon hier und da, ja, an die er hier und da gegangen ist. Ein Erlebnis beim Arzt hat ihm dann wiederum so eine Grenze aufgezeigt.
1: Wenn du in einem Jahr, bist du jetzt 7-mal jetzt schon hier im Krankenhaus zur Entgiftung und so, ne? Also Blutwäsche gewissermaßen, ne? Und irgendwann sagt der Doktor auch, Udo, wenn du so weitermachst, dann bist du bald tot, ne? Ich sag, wie, richtig tot? Und so. Ja, sagt er, richtig, ganz panikmäßig tot. Mauseplatt.
0: Das will so ein, also Mauseplatt will auch ein Udo Lindenberg nicht sein. Also hat er sich berappelt, hat dann angefangen Sport zu machen und den Rauschmittelkonsum eingeschränkt. Die Zeit im Rausch, die gehörte da dazu.
1: Also im Laufe von 50 Jahren Karriere kann man ruhig mal, finde ich, 10 Partyjahre einlegen. Das habe ich auch gemacht, ne?
0: Ja, weiß nur nichts mehr davon. Hatte alles vergessen, was da in diesen rauschhaften Jahren war. Aber mit 80 ist er wieder fit und er macht sein Ding, auch hier auf SR3. Also die große Empfehlung ist tatsächlich, hören Sie mal rein, in ARD Sounds und gehen Sie ein Leben an der Grenze auf

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Lotte, schau mich nicht so an. Wir gucken trotzdem hin und zwar auf die Straße. Vorsicht auf der A8 Pirmasens Richtung Saarlouis. Zwischen Dreieck Friedrichsthal und Bildstock Gefahr durch ein liegen gebliebenes Fahrzeug auf der rechten Spur. So, kann man kurz den Ring abnehmen. Ich brauche die Hand jetzt so frei, dass ich mir auf den Mund schlagen kann. Wegen eines Geräusches, was ich jetzt brauche. Das in den 70ern schon als Synthesizer-Sound benutzt wurde. Aber wir probieren mal, ob es klappt. Nochmal. Original so. Na, lass hören. Da war er, der Sound.

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6: 11 Uhr. Von den derzeit laufenden Razzien gegen zwei rechtsextreme Jugendorganisationen ist auch das Saarland betroffen. Laut Generalbundesanwalt richten sich die Ermittlungen gegen eine 27-jährige Person, der vorgeworfen wird, an der mutmaßlich rechtsextremistischen Vereinigung Jung und Stark beteiligt zu sein. Durchsuchungen fanden in den Landkreisen Neunkirchen und St. Wendel statt. Holger Schmidt.
7: Bundesweit wurden heute Morgen die Wohnungen von insgesamt 36 Personen durchsucht. Sie sollen Rädelsführer oder zumindest Mitglieder der beiden rechtsextremen Gruppen Deutsche Jugend voran und Jung und Stark sein. Die Beschuldigten sollen sich aus Sicht der Ermittler in den beiden Gruppen dazu verabredet haben, politisch Andersdenkende zu überfallen und zu verletzen. Auch sollen sie sogenanntes Pädo-Hunting betrieben haben, also im Internet auf der Suche nach möglichen Pädokriminellen gewesen zu sein, um sie dann in Selbstjustiz schwer zu verletzen. Gewaltbereite rechtsextreme Aktionsgruppen, die sich virtuell im Internet bilden, sind aus Sicht der deutschen Sicherheitsbehörden schon seit einiger Zeit ein wachsendes Problem. Erst Anfang März hat in Hamburg ein Prozess gegen eine ähnliche Gruppe begonnen.
6: Fast 3000 Zollbeamte kontrollieren seit dem frühen Morgen im gesamten Bundesgebiet Paketzusteller. Laut Generalzolldirektion Köln geht es um Schwarzarbeit und illegale Beschäftigung in der Kurier-, Express- und Paketbranche. Kontrolliert werde vor allem in großen Depots und Verteilzentren. Die Kontrollen sollen bis in den Abend weitergehen. Hintergrund sind Vorwürfe, dass die Arbeitszeiten von Paketzustellern nicht vollständig vergütet werden. Dadurch würde der gesetzliche Mindestlohn von derzeit 13,90 Euro pro Stunde unterlaufen. Beim Nutzfahrzeughersteller Daimler Truck ist der Gewinn in den ersten drei Monaten des Jahres um 80% eingebrochen. Das hat der DAX-Konzern mitgeteilt. Das Ergebnis sank demnach zwischen Januar und Ende März von knapp 750 Millionen Euro auf rund 150 Millionen. Der Lkw-Bauer leidet nach eigenen Angaben zum einen unter den Einfuhrzöllen der USA gegenüber Mexiko. Dort werden Fahrzeuge für die US-Marke Freightliner gebaut. Zum anderen herrscht Flaute im amerikanischen Logistiksektor, sodass Speditionen weniger Neufahrzeuge bei Daimler Truck nachfragten. Jeder dritte Patient im Saarland hat schon schlechte Erfahrungen bei der Zusammenarbeit medizinischer Institutionen gemacht. Das geht aus einer Forsa-Umfrage im Auftrag der Techniker Krankenkasse hervor. Demnach haben beim Übergang vom Krankenhaus zu niedergelassenen Ärzten oder bei der Vermittlung an Therapeuten 20% der Patienten schon mehrfach schlechte Erfahrungen gemacht, 13% einmal. Zur besseren Steuerung der Patienten fordert die Techniker Krankenkasse, dass Hausärzte als erste Anlaufstelle dienen. Sie sollen die Behandlung koordinieren und bei Bedarf an Fachärzte überweisen. Dem stimmten bei der Forsa-Umfrage 70% der Patienten zu. Der Stadtrat Neunkirchen berät heute Abend über den Haushalt für das laufende Jahr. Erstmals geht die Verwaltung davon aus, dass der Haushalt nach aktuell geltendem Recht nicht genehmigungsfähig ist. Lea Kielenecker für SR Info.
8: Die Finanzen sind in der Kreisstadt Neunkirchen in einem desolaten Zustand. Ein struktureller Fehlbetrag von fast 20 Millionen Euro belastet die Kassen. Grund dafür sei insbesondere die stark steigende Kreisumlage, also das Geld, das die Stadt dem Landkreis für kommunale Aufgaben, beispielsweise in der Sozial- und Jugendhilfe oder im Gesundheitswesen, bezahlt. Auch die Kosten für weitere Pflichtaufgaben, die Bund und Land den Kommunen zugewiesen haben, würden immer weiter steigen. Unter diesen Voraussetzungen sei es nicht gelungen, gelungen, einen ausgeglichenen Haushalt aufzustellen. Die Stadt hofft jetzt auf eine geplante Änderung des Saarlandpaktgesetzes, durch die die Schuldenbremse gelockert werden soll. Ansonsten will sie Ausnahmeregelungen bei der Kommunalaufsicht beantragen.
6: Und das waren die Nachrichten mit Marc Langels. 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
7: Viele, viele Wolken über dem Saarland, kaum Sonne und im Verlauf einige Regenschauer. Ganz vereinzelt kann auch mal ein Gewitter dabei sein. Temperaturen heute bei 14 bis 17 Grad. Die Nachtwerte werden dann bei 10 bis 7 Grad sich so einpendeln. Da lockern die Wolken auf, aber es kann immer mal wieder auch ein bisschen Regen geben. Der Donnerstag bringt uns nochmal dichte Wolken im Tagesverlauf, aber auch ein paar Lichtblicke. Es bleibt mehrheitlich trocken, gelegentlich sind kurze Schauer drin noch möglich. 12 bis 16 Grad kühl, aber am Freitag geht's wieder rauf in den Temperaturen. Da sind wir schon jenseits der 20 Grad Marke.
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7: Kreis St. Wendel auf der B41 in Höhe Alsfassen, in beiden Richtungen Behinderungen an einer Tagesbaustelle. Und Blitze haben Sie gesehen in Wadern in der Kräwigstraße, so heißt sie, in der Ortsdurchfahrt Höchen, in St. Wendel, in der Alsfassener Straße. Dann haben wir noch Blitze in Frau Lautern in der Hülsweiler Straße, in Fuhrpach in der Limbacher Straße. Klarental ist mit der Warnstraße dabei, zwischen Heusweiler und Eiweiler wird geblitzt und am Ortseingang Bebelsheim aus Wittersheim kommend ebenfalls. Ich wünsche Ihnen eine gute Fahrt. Wir haben es 11.05 Uhr.
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7: Mit Marcel Lützbinder. Finde ich schön, dass Sie auch mit dabei sind. Und Robbie Williams, den werden wir hier auch noch hören, dem Creedence Clearwater. Wieder passiert. Creedence Clearwater Revival. Oder ich tue mir vielleicht leichter, indem ich sie einfach als CCR ankündige. Bad Moon Rising.
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0: Einen Hit hatten sie, die Flowerpot Men, dann war Schluss. Let's go to San Francisco. Lesen macht glücklich, ist Maike Winnemuth überzeugt. 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Darüber hat sie dann den Bestseller Das große Los geschrieben. 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

0: Al Green hier auf SR3. Let's stay together. Im Urlaub mit dem Mietwagen unterwegs sein. Das bietet ja einige Vorteile. Man ist halt flexibel und man kann einfach hinfahren, wo man möchte und bekommt dadurch einiges von der Gegend zu sehen. Das macht Spaß. Doch beim Mieten gilt das Kleingedruckte bitte beachten, um am Ende den Ärger zu vermeiden. Zum Beispiel, wenn man gar kein Auto bekommt, weil sich der Flug verspätet hat, sagt Marion Weitemeier von der Stiftung Warentest.
1: Das ist diese sogenannte No-Show-Regelung. Das steht tatsächlich auch bei manchen Anbietern in den Geschäftsbedingungen drin. Wenn man zur Abholzeit nicht erscheint, manche haben noch so eine Karenzzeit, dann wird das Geld fällig, aber das Auto bekommt man eben nicht. Rein rechtlich ist das nicht ganz sauber, aber wer erst gar nicht anfangen will, sich mit irgendjemandem über sowas zu streiten, sollte möglichst die Abholzeit ernst nehmen oder aber auch im Vorfeld informieren.
0: Drum rät sie, nicht nur die Flugnummer angeben, sondern im Zweifel auch dem Vermieter vor Ort Bescheid direkt sagen, wenn sich die Ankunftszeit beispielsweise da ändert und man ein bisschen später unterwegs ist. Was den Preis nach oben treiben kann, sind dafür zum Beispiel die Kilometerpauschalen, sagt Alexander Römer vom ADAC. Was hilft, sich ausrechnen, wie viele Kilometer man am Ende wirklich braucht?
2: Auf der sicheren Seite ist man natürlich auch hier, wenn man einen Tarif ohne Kilometerbeschränkungen wählt, dann können im Nachgang auch keine Zusatzkosten für mehr Kilometer anfallen, weil man das von Anfang an ausgeschlossen hat.
0: Verbraucherschützer empfehlen übrigens, das Mietauto im Urlaubsland mit der Kreditkarte zu bezahlen. Solche Angebote sind oft billiger als über andere Zahlungsmethoden. Unser gut zu wissen heute, Automiete im Urlaub, können Sie nochmal nachlesen auf sr3.de im Internet. Fahr mal eine Runde Auto, oder? Sleeping in my car mit Roxette. Perfekt abgestimmt, das Musikprogramm. Ich danke unserer Musikredaktion. Klasse.

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5: 11.31 Uhr.
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7: Mit Immanuel Gelestus.
8: Razzien im rechten Milieu. Bundesweit wurden heute die Wohnungen von insgesamt 36 Personen durchsucht, auch in den Kreisen Neunkirchen und St. Wendel. Im Visier der Generalbundesanwaltschaft sind die Gruppen Deutsche Jugend voran sowie Jung und Stark. Die Mitglieder sollen unter anderem zu Gewalt gegen politische Gegner aufgerufen haben. Kontrollen bei Paketzustellern. Laut dem Zoll geht es bei den bundesweiten Überprüfungen seit dem frühen Morgen um Schwarzarbeit und illegale Beschäftigung in der Kurier-, Express- und Paketbranche. Es gibt Vorwürfe, dass die Arbeitszeiten nicht vollständig vergütet und die Mindestlohnregeln so unterlaufen werden. Probleme im Gesundheitswesen. In einer Umfrage berichtet jeder dritte Patient im Saarland von schlechten Erfahrungen bei der Zusammenarbeit, etwa von Krankenhäusern und Praxen. Dabei geht es um verspätete Entlassungsbriefe und unklare Verantwortlichkeiten. Und Diskussion im Neunkircher Stadtrat. Vor der Sitzung am Abend geht die Verwaltung davon aus, dass der Haushalt derzeit nicht genehmigungsfähig ist. Neunkirchen belastet ein Minus von fast 20 Millionen Euro.
7: Danke, Manuel.
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7: Ja, das ist schon einiges an Gewölks, was da über uns unterwegs ist. Mehr als, dass wir die Möglichkeit bekommen, öfter mal die Sonne zu sehen. Also dichte Wolken, einige Schauer tun sich da auch noch im Verlauf des Tages auf. Und bei 14 bis 17 Grad bleibt es doch relativ kühl. Übrigens, einzelne Gewitter können wir auch nicht ganz ausschließen. Die Nachtwerte dann im Bereich zwischen 10 und 7 Grad. Auch da kann es ab und zu noch ein bisschen Regen geben. Ansonsten lockert es auf. Morgen dann dichte Wolken. Im Tagesverlauf aber auch ein paar Lichtblicke. Mehrheitlich trocken, gelegentlich kann es kurze Schauer geben. Kann man nicht ganz ausschließen. 12 bis 16 Grad, also weiterhin kühl. Aber ab Freitag wird's wärmer.
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7: Landkreis St. Wendel auf der B41 in Höhe Alsfassen haben wir in beiden Richtungen Behinderungen an einer Tagesbaustelle. Die neuesten Blitzer zwischen Frau Lautern und Ensdorf auf der A8 Pirmasens Richtung Saarlouis in Höhe Zweibrücken-Ernstweiler. Und in Höhe Limbach, in Wadern in der Kräwigstraße, in Frau Lautern in der Hülsweiler Straße, in Fuhrpach in der Limbacher Straße, in Klarental in der Warnstraße, in St. Wendel in der Alsfassener Straße, in der Ortsdurchfahrt Höchen zwischen Heusweiler und Eiweiler und am Ortseingang Bebelsheim aus Wittersheim kommt. Das war's. Wenn Sie noch was haben, 0800 700 8000. Damit kommen Sie in die Verkehrsredaktion. Der Anruf kostet Sie auch nichts.
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7: Mit Marcel Lützbinder, wie das ja immer so knirscht, wenn man Mikrofon spielt, ne? Aber es war also kein Körperteil von mir, was diese Geräusche von sich gibt. Noch nicht, meine Damen und Herren. She's not there, die Zombies. Wir gehen zurück in die 60er. Viel Spaß.
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0: Pass auf, ich weiß dich. Pass auf, ich weiß. Oh, soll ich das Telefon lahmen, ich kehr um. Ja.
1: Guten Tag, mit wem spreche ich?
0: Hier ist der Graf Dragli. Kennst du mich nicht?
1: So, da bin ich richtig. Hallauer Polizeidienststelle Mitte.
0: Polizei? Für was?
1: Ja, im Dorf ist jemand gebissen worden und...
0: Ah ja, dann ist eben immer das Gebiss gehen. Ich weiß nicht, für was immer, wenn im Dorf immer das Gebiss gibt, dass ich dann direkt ja, angerufen kann. Nee, ich sind das Leid.
1: Es hat Aussagen gegeben.
0: Ich sind ein Bürger. Ich habe hier im
1: das
0: Dorf...
1: Ist nicht zum ersten Mal.
0: Oh, wo haben ich...
1: nicht zum ersten Mal, dass sie...
0: Ich habe hier im Dorf, da lebt das noch immer das Gebiss.
1: Ich habe ja aus mehreren Jahren ich finde mehrere nicht, Vorfälle...
0: Nee, ich finde nicht unfair, wie ich hier im Dorf behandelt kann.
1: Ja, das hat sich in letzter Zeit gehäuft und mehrere
0: oh,
1: Leute...
0: Oh, wenn geht naht ist.
1: Ja, und viele Leute haben auch übereinstimmt...
0: Können ich auch mal gerade an der einen Nase fahren. Ein jeder kehrt vor seiner Tür. Ich bin ein Bürger und ich habe eine Bürgerrechte. Auf Wiederhören. Da soll sich auch mal an der einen Nase fahren. Wenn ein im Dorf nicht richtig Parteibuch hast, klappt da alle Woche immer mit der Mistkabel an der dir.

0: 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Also nicht Ebbes, da gibt's die Emmes und die ist demnächst wieder für Sie da.
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10cc, The Wall Street Shuffle hier auf SR3, der Vormittag, der so langsam zu Ende geht. Danach kommt die Region am Mittag mit Simin Sadeghi. Und da kann ich Ihnen sagen, wird auch die bundesweite Razzia gegen rechtsextreme Jugendorganisationen eine Rolle spielen. Wir haben das hier im Saarland heute auch gehabt, in den Bereichen um Neunkirchen rum und St. Wendel. Dort hat es Razzien gegeben. 12 Bundesländer sind insgesamt davon betroffen und das vertiefen wir dann gleich nochmal in der kommenden Sendung. Ich kann mich noch verabschieden von Ihnen, freue mich, dass Sie mit dabei waren und morgen gerne wieder, kurz nach 9, wäre ich wieder da. Tschüss, bis dahin. Wunderschönen Mittwoch wünsche ich.

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6: 12 Uhr. Bei Razzien gegen zwei rechtsextreme Jugendorganisationen hat es auch in den Landkreisen Neunkirchen und St. Wendel Durchsuchungen gegeben. Laut Generalbundesanwalt richten sich die Ermittlungen gegen eine 27-jährige Person. Ihr wird vorgeworfen, an der mutmaßlich rechtsextremistischen Vereinigung Jung und Stark beteiligt zu sein. Bundesweit wurden heute Morgen die Wohnungen von insgesamt 36 Personen durchsucht. Die Ermittlungen richten sich auch gegen Mitglieder der rechtsextremen Gruppe Deutsche Jugend voran. Sie sollen politisch Andersdenkende überfallen und verletzt haben. Beim Nutzfahrzeughersteller Daimler Truck ist der Gewinn in den ersten drei Monaten des Jahres um 80% eingebrochen. Nach Angaben des DAX-Konzerns sank das Ergebnis von knapp 750 Millionen Euro auf rund 150 Millionen. Aus Stuttgart, Geli Hensoldt.
7: Die US-Zölle und die schwache Nachfrage in Nordamerika machten Daimler Truck zu schaffen. Die US-Zölle insgesamt schlugen laut Daimler Truck-Chefin Karin Rathström in den ersten drei Monaten mit einem niedrigen dreistelligen Millionenbetrag zu Buche. Dazu kommt, dass das Unternehmen in den USA deutlich weniger Fahrzeuge verkaufte. Allerdings erholt sich das US-Geschäft aktuell. Der Auftragseingang legte den Angaben zufolge deutlich zu, um 86%. Um wettbewerbsfähiger zu werden, hat Daimler Truck zudem ein Sparprogramm aufgelegt. Bis 2030 sollen damit die laufenden Kosten in Europa um mehr als 1 Milliarde Euro sinken. In Deutschland sollen deshalb ungefähr 5.000 Stellen wegfallen.
6: Nordkorea hat aus seiner Verfassung sämtliche Bezüge zu einer Wiedervereinigung mit Südkorea gestrichen. Dies geht aus einer Neufassung des Textes hervor. Demnach wird Nordkorea in der neuen Verfassung erstmals über seine geografische Lage definiert. Experten interpretieren das Abrücken von einer Wiedervereinigung in der Verfassung unterschiedlich. Ein Politikwissenschaftler der Seouler Nationaluniversität betont, die neue Politik könne eine Grundlage für die friedliche Koexistenz beider Staaten schaffen. Andere Experten sehen jedoch die erhöhte Gefahr eines militärischen Konflikts. Jeder dritte Patient im Saarland hat schon schlechte Erfahrungen bei der Zusammenarbeit medizinischer Institutionen gemacht. Das geht aus einer Forsa-Umfrage im Auftrag der Techniker Krankenkasse hervor. SR-Reporterin Stefanie Balle.
8: Beim Übergang vom Krankenhaus zu niedergelassenen Ärzten oder bei der Vermittlung an Therapeuten haben der Umfrage nach 20% der Patienten schon mehrfach schlechte Erfahrungen gemacht, 13% einmal. Verspäteter Entlassbrief, fehlende Informationen und unklare Verantwortlichkeiten führten teils zu chaotischen Zuständen, moniert der Leiter der saarländischen TK-Vertretung Konrad. Leidtragende seien die Patienten. Eine tagesaktuell befüllte elektronische Patientenakte könnte schon helfen.
6: Zur besseren Steuerung der Patienten fordert die Techniker Krankenkasse, dass Hausärzte als erste Anlaufstelle dienen. Sie sollen die Behandlung koordinieren und bei Bedarf an Fachärzte überweisen. Dem stimmten bei der Forsa-Umfrage auch 70% der Patienten zu. Im Bereich Digitalisierung hat sich das Saarland bei der aktuellen Untersuchung des Verbandes Bitkom deutlich verbessert. Innerhalb von 2 Jahren stieg es im Länderindex vom 12. Platz auf Rang 6. Ausschlaggebend dafür sind laut Bitkom vor allem Investitionen in digitale Angebote an Schulen sowie die Ansiedlung von Schlüsseltechnologien. Nachholbedarf sieht Bitkom hingegen bei der digitalen Infrastruktur und Verwaltung. Den ersten Platz im Länderindex belegt Hamburg. Der Bitkom-Länderindex analysiert und bewertet den Digitalisierungsgrad der 16 Bundesländer. Und das waren die Nachrichten mit Marc Langels. 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
10: Heute ist es grau bei uns im Saarland. Wir haben mehr Wolken als Sonne und hier und da auch mal ein Schauer. Vielleicht auch mal ein Gewitter. Das Ganze bei 14 bis 17 Grad. Morgen dichte Wolken, nur ein paar Lichtblicke. Mehrheitlich aber trocken am Tag bei 12 bis 16 Grad. Am Freitag, passend zu unserem ersten Treffpunkt Ü-Wagen von SR3 in diesem Jahr in Beckingen-Honsrath ist das, wird's wieder sonnig und warm.
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10: Der Landkreis St. Wendel, der meldet, die B41 in Höhe Alsfassen in beiden Richtungen gibt's da Behinderungen an der Tagesbaustelle. Regionalverband Saarbrücken sagt, in Burbach in der Hochstraße gibt es Behinderungen durch einen Feuerwehreinsatz. Und Blitze haben wir noch. Danke fürs Melden. Hier die neuesten. Und zwar auf der B269 am Ortsausgang Winterbach Richtung St. Wendel, in Völklingen in der Stadionstraße und zwischen Frau Lautern und Ensdorf steht auch ein Blitzer. Das waren nur ein paar. Alle anderen können Sie nachlesen bei uns im Netz.
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10: Mit Simin Sadeghi, hallo. Ja, im Netz, da sehen wir es schon länger. Die rechtsextreme Jugend, die vernetzt sich und wird immer sichtbarer. Jetzt gab es Hausdurchsuchungen in ganz Deutschland, auch bei uns im Saarland. Mehr dazu gleich.
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0: Fast in ganz Deutschland wurden heute Häuser durchsucht. Ziel der Polizei, mutmaßliche Rechtsextremisten. Auch hier bei uns im Saarland sind Menschen ins Visier der Ermittler genommen worden. Wir gucken drauf mit Katja Hackmann aus unserem Rechercheteam. Katja, was wissen wir bislang über die Durchsuchung?
1: Es geht bundesweit um die beiden Gruppierungen Jung und Stark und Deutsche Jugend voran. Dabei geht es um den Vorwurf der Bildung einer kriminellen Vereinigung. Und laut Pressemitteilung der Bundesanwaltschaft werden aktuell insgesamt 50 Objekte in mehreren Bundesländern durchsucht. Im Saarland finden demnach die Durchsuchungen im Landkreis Neunkirchen und in St. Wendel statt. Festgenommen wurde aber niemand.
0: Sind diese beiden Gruppen denn bislang schon im Saarland irgendwie in Erscheinung getreten?
1: Also unseres Wissens nach gab es bisher keine Ableger im Saarland von diesen zwei Gruppen. Eine Gruppe von jungen Rechtsextremen im Saarland, die wir uns letztes Jahr genauer angeschaut haben, war aber auch bundesweit auf Demos unterwegs und die hatten eben dort auch auf diesen Demos dann Kontakt zu mutmaßlichen Mitgliedern dieser beiden Gruppen. Mhm. Und die folgen sich auch gegenseitig mit ihren Social-Media-Kanälen zuletzt. Und eine Person, die unseren Infos nach mittlerweile im Saarland lebt und die auch schon hier im Saarland bei Demos aus dem rechten Milieu gesehen wurde, soll Berichten zufolge früher bei Jung und Stark Berlin organisiert gewesen sein.
0: Es sieht zumindest nach Vernetzung ins Saarland aus. Gerade gab es noch eine Pressekonferenz der Generalbundesanwaltschaft in Karlsruhe. Die Pressesprecherin Ines Petersen hat mehr Infos gegeben, welche Gefahr von diesen rechtsextremen Gruppen ausgeht.
2: Diese Vereinigungen vernetzen sich insbesondere über das Internet, über soziale Medien. Sie treten dann aber auch durch Gewaltdelikte teilweise realweltlich in Erscheinung. Wir haben beispielsweise in einigen Fällen auch Beschuldigte, denen solche Körperverletzungsdelikte und Gewaltdelikte zur Last gelegt werden. Da geht es dann etwa darum, ein sogenanntes Pedo-Hunting zu betreiben. Das sind Vorfälle, bei denen man vermeintlich pädophile Personen sich aussucht und die dann eben körperlich attackiert mittels Faustschlägen, in der Regel zusammen mit mehreren.
0: In 12 Bundesländern gab es Durchsuchungen bzw. laufen Durchsuchungen bei mutmaßlichen Rechtsextremisten. Auch hier bei uns im Saarland, 36 Personen werden die Bildung und Mitgliedschaft von kriminellen Vereinigungen vorgeworfen.
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0: Ich muss wirklich sagen, dieser Song hält ein, was er verspricht. Er heißt Sing, also Singen von den Carpenters. Und sie singen la la la la la la la auf SR3 hier in der Region am Mittag. Wir gucken jetzt in die Landeshauptstadt. Anfang März hatte die Stadt Saarbrücken ihre Kulturförderung für das laufende Jahr bekannt gegeben, per Pressemitteilung. Und dabei gab es ein paar Überraschungen. Einigen Projekten wurde das Budget gekürzt, wie zum Beispiel im Kino 8,5. Andere Projekte haben Förderzusagen bekommen. Wir haben damals ja auch schon drüber berichtet. Doch jetzt entwickelt sich die Geschichte und wird ein bisschen brisanter, denn nach unseren Recherchen hat noch niemand der Benannten einen offiziellen Förderbescheid bekommen. Max Friedrich weiß mehr.
1: Das Kino 8,5 in Saarbrücken soll in diesem Jahr mit 80.000 Euro von der Stadt gefördert werden. Doch weil das Kino den Bescheid noch nicht bekommen hat, kann das Geld nicht abgerufen werden. Momentan bleibe nur die Förderung des Landes, sagt der Leiter des Kinos, Waldemar Spalleck.
2: Wir haben das erste Quartal dieses Jahres, konnten gut arbeiten, weil das Land seine erste Rate bewilligt und wir haben die abgerufen und ausgezahlt. Aber im Moment mussten wir die Gelder selbst vorstrecken, um irgendwie noch handlungsfähig zu sein.
1: Denn mit der Förderung durch das Land und Stadt deckt das Kino 8,5 gerade so die Personalkosten. Als Grund für die Verzögerung des Bescheids nennt die Stadt dem SR, dass der Haushalt noch nicht durch die Kommunalaufsicht genehmigt worden sei. Auch gegenüber dem Kino 8,5 nannte die Stadt dieses Argument, sagt Waldemar Spalleck.
2: Wir warten noch in Mai und dann beantragen wir eine Sonderbewilligung der Abschlagzahlung. Man muss nicht die ganze Summe erstmal bewilligen, man kann eine Abschlagzahlung bewilligen und wenn dann die kommunale Aufsicht das Haushalt genehmigt, dann können wir den Rest abrufen im zweiten Jahreshälfte.
1: Doch nicht nur große kulturelle Player haben Probleme, auch einige der kleinen straucheln. Die wir erreichen, sprechen darüber, dass auch sie Gelder aus anderen Töpfen nutzen oder Projekte selbst vorfinanzieren. Außerdem nennen drei Befragte einen anderen Grund für die Verzögerung. Und zwar soll die für die Bescheide zuständige Mitarbeiterin der Stadt seit längerem krankgeschrieben sein und werde offenbar nicht vertreten. Von der Stadt heißt es dazu schriftlich: Mitarbeitende haben Anspruch auf den Schutz ihrer Daten, weshalb keine Aussage gemacht werden kann. Die Frage der Stellenbesetzung und Zahl steht in keinem Zusammenhang mit dem bisher nicht erfolgten Versand der Zuwendungsbescheide. Die Stadt betont außerdem, dass man in diesem Jahr deutlich früher über die einzelnen Förderanträge entschieden habe als in den Jahren zuvor üblich. Wann die haushaltslose Zeit in diesem Jahr ende, sei aktuell noch nicht bekannt.
0: Zusammengefasst kann man sagen, die Stadt Saarbrücken hat erst Förderbescheide und Förderung angekündigt und Staub aufgewirbelt und Änderungen dabei. Und jetzt lässt das Geld für die Kulturprojekte offenbar auf sich warten, berichtet Maximilian Friedrich.

0: Mamas und Papas Dream a Little Dream of Me. Und im Hintergrund hustet schon jemand. Das heißt, es ist Zeit für das hier.
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0: Nochmal geräuspert und los geht's mit Emanuel Gelestus.
2: Razzien im rechten Milieu. Bundesweit wurden heute die Wohnungen von insgesamt 36 Personen durchsucht, auch in den Kreisen Neunkirchen und St. Wendel. Im Visier der Generalbundesanwaltschaft sind die Gruppen Deutsche Jugend voran sowie Jung und Stark. Die Mitglieder sollen unter anderem politische Gegner überfallen haben. Gewinneinbruch bei Daimler Truck. Beim Nutzfahrzeughersteller ist der Gewinn in den ersten 3 Monaten des Jahres um 80% eingebrochen. Das Ergebnis sank von knapp 750 Millionen Euro auf rund 150 Millionen. Als Begründung werden unter anderem Auswirkungen der US-Handelspolitik angegeben. Probleme im Gesundheitswesen. In einer Umfrage berichtet jeder dritte Patient im Saarland von schlechten Erfahrungen bei der Zusammenarbeit etwa von Krankenhäusern und Praxen. Dabei geht es um verspätete Entlassungsbriefe und unklare Verantwortlichkeiten. Und bessere Digitalisierung. Das Saarland hat sich im Länderindex des Verbands Bitkom innerhalb von 2 Jahren vom 12. Platz auf den 6. Rang verbessert. Nachholbedarf bestehe aber noch bei der digitalen Infrastruktur und der Verwaltung.
0: Vielen Dank, Emanuel.
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0: Grau ist es bei uns und es kann auch hier und da immer mal wieder ein bisschen regnen, aber es ist zumindest nicht ganz kalt, 14 bis 17 Grad. Morgen haben wir dichte Wolken, aber auch ein paar Lichtblicke bei 12 bis 16 Grad und Freitag wird es wieder sonnig und warm. 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Kommen Sie vorbei.
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0: Landkreis St. Wendel. Auf der B41 in Höhe Alsfassen, in beiden Richtungen Behinderung an einer Tagesbaustelle. Blitzer haben wir auch noch, danke fürs Melden. Unter 0800 700 8000, hier die neuesten. Auf der A8 Pirmasens Richtung Saarlouis in Höhe Zweibrücken-Ernstweiler und in Höhe Limbach, jeweils ein Blitzer. In Fuhrpach in der Limbacher Straße und in Völklingen in der Stadionstraße. Wenn ich mich recht erinnere, ist da, glaube ich, 30.
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0: Wir gucken in dieser Sendung unter anderem noch darauf, warum wir bald vielleicht vermehrt Besuch von Waschbären bekommen könnten und warum wir uns auch nicht darüber freuen werden. Das noch in dieser Sendung mit Simin Sadeghi. Schön, dass Sie dabei sind.
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0: Die Haupturlaubszeit des Jahres steht kurz bevor. Doch wer jetzt noch nicht gebucht hat, der hat unter anderem die Qual der Wahl, auch im negativen Sinne. Denn viele Reiseziele werden immer teurer. Andere Ziele fallen jetzt in Zeiten der Krise auch ganz weg. Und es gibt auch immer Menschen, die sich nicht trauen, mit einem Zwischenstopp zum Beispiel im Nahen Osten zu reisen. SR3-Reporter Patrick Würmer hat für uns in einem Reisebüro nachgefragt.
1: Ein grauer Maitag in Überherrn. Da bekommt man direkt Fernweh nach Sommer und Meer. Ein Wehwehchen, das man im Reisebüro Franzen behandelt. Diese Kundin möchte
2: nach Mallorca, weil das wunderschön ist.
1: Der Klassiker unter den Sommerzielen. Die Kundin freut sich darüber, dass sie schon früher gebucht hat, denn die gleiche Reise würde heute exakt das Doppelte kosten. Die Preissteigerungen gehören zu den größten Herausforderungen der Reisebranche. Franzen hilft bei der Suche nach Zielen, die günstig und trotzdem schön sind.
3: Ich merke im Moment, dass die Länder, die preislich attraktiv sind, die Länder sind, die zwei Monate lang unter der Zurückhaltung der Kunden etwas gelitten haben, wie zum Beispiel Ägypten, die Türkei und Tunesien.
1: Krisen gehörten schon immer zum Geschäft. Früher waren es isländische Vulkane und Streiks des Flugpersonals, heute eben Raketeneinschläge rund um die Straße von Hormus und Kerosinmangel. Die Folge, das Angebot an Flügen ist schon jetzt reduziert und der Weg nach Thailand oder ins Touri-Boomland Japan ist mittlerweile umständlich.
3: Und der Weg dorthin ist schwieriger geworden, zum einen, weil der Luftkorridor über Russland seit 4 Jahren schon gesperrt ist. Und jetzt ist natürlich hinzugekommen, dass 3 große Fluggesellschaften, Emirates, Qatar Airways und Etihad Airways, für mehrere Wochen ausgefallen sind als Drehkreuz. Und das hat sich in dem bestehenden Luftfahrtsektor leider sehr negativ bemerkbar gemacht.
1: Stark eingebrochen ist auch die Nachfrage nach den USA, allerdings vor allem aus politischen Gründen. Doch Franzen sieht Licht am Ende des Tunnels. Die großen Fluggesellschaften der Vereinigten Arabischen Emirate fangen langsam wieder an zu fliegen. Sie bedienen einen Großteil der beliebten Fernstrecken Richtung Asien oder Australien. Doch wenn es in diesem Jahr unbedingt Fernstrecke sein soll, empfiehlt Franzen die Karibik. Dort gäbe es ein gutes Preis-Leistungs-Verhältnis oder die Kapverdischen Inseln.
3: Weil sie 6,5 Stunden entfernt sind, aber sehr viel bieten über das ganze Jahr.
1: Doch vor allem die Mittelmeerziele sind in diesem Jahr beliebt. Spanien, Italien, Griechenland und auch wieder Türkei, Ägypten und Tunesien. Was aber natürlich auch diese Länder wiederum unter Druck setzt und die Preise steigen lässt.
3: Wir merken das, dass die stärker nachgefragt werden. Das war in der Zeit seit dem 28. Februar so.
1: Urlaub wird zum Luxus. Das spürt auch die Kundin. Ihr Traumziel wäre eigentlich mal Mexiko.
2: Nein. Das ist vorbei, dieses Geld ist nicht mehr vorhanden.
0: Naja, dann vielleicht einfach in einem anderen Jahr, würde ich sagen, wenn es vielleicht nochmal wieder günstiger wird. Und solange tut's ja auch, vielleicht der nächste Campingplatz oder Balkonien oder wenn man sich den Garten schön gemacht hat. Oder wie wär's mit Urlaub in Luxemburg? Ist doch auch ganz schön, oder? Ach ja, wir sind krisengebeutelt. Patrick Wirmer hat berichtet.

0: Er ist flauschig und sieht mit seiner schwarzen Brille auch noch super süß aus. Ich spreche vom Waschbär. Doch in Rheinland-Pfalz und in Hessen, da finden ihn einige gar nicht mehr so süß, denn da sorgt er zum Teil für große Probleme. Er bedroht zum Beispiel heimische Tierarten. Und bei uns im Saarland, SR3-Reporter Kai Forst weiß mehr. Bevor wir das aber klären, von welchen Ausmaßen sprechen wir denn da in Hessen und Rheinland-Pfalz?
1: Ja, also als ich mir die Zahlen in Hessen da angeschaut habe, da habe ich schon mal in den Ohren geschlackert. Im Jagdjahr 2024/25 sind dort mehr als 40.000 Waschbären erlegt worden.
0: Was?
1: Ja, die Waschbärpopulation ist da in Hessen richtig heftig. Man redet da so ungefähr von 120.000 Tieren. Angefangen hat das dort im Jahr 1934, als zwei Paare ausgesetzt wurden. Mhm. Und auch in Rheinland-Pfalz verbreiten sich die Tiere enorm, was sich an den Abschusszahlen ablesen lässt. 2023 und 2024 waren es dort schon 3.300 erlegte Waschbären und 5 Jahre zuvor waren es gerade mal 500. Und das Problem in Hessen und Rheinland-Pfalz, du hast es angesprochen, die Waschbären sorgen dort für große Schäden, weil sie heimische Amphibien und Reptilien in großem Maße fressen und auch einige Vogelarten und deren Eier stehen da auf dem Speiseplan.
0: Ja, das klingt alles gar nicht mehr so süß, muss man sagen. Aber wie verbreitet ist der kleine Räuber bei uns im Saarland?
1: Ja, also auch hier bei uns ist er auf dem Vormarsch, aber längst noch nicht so flächendeckend und in diesen Dimensionen wie in Hessen und Rheinland-Pfalz. Laut dem Umweltministerium kommt er im Saarland vor allem im nördlichen, östlichen Teil vor, also in den Landkreisen Merzig-Wadern und Sankt-Wendel. Und die Abschusszahlen zeigen zumindest, dass wir hier noch von ganz anderen Dimensionen sprechen als in Hessen und Rheinland-Pfalz. 2021/22 wurden gerade mal 4 Waschbären erlegt und 2025 waren es dann schon immerhin 16. Das Umweltministerium geht jedenfalls davon aus, dass in Zukunft das Saarland vollständig auch von Waschbären besiedelt sein wird.
0: Wir müssen uns also schon mal darauf einstellen. Wir sprechen von Problemen für andere Tierarten, aber auch in Gärten kann er ja ziemlich plündern. In Mülltonnen zum Beispiel, auf Dachböden kann er regelrechte Verwüstungen anrichten. Im Nordsaarland ist er schon ansässig teilweise. Was kann ich tun, damit der Waschbär bei mir kein Chaos in Haus und Garten anrichtet?
1: Ja, also wichtig ist vor allem, dass die Tiere am Haus und ums Haus herum keine Nahrung finden. Also Abfall nicht offen draußen stehen lassen. Mülltonnen sollte man gegebenenfalls sichern, zum Beispiel mit einem Ziegelstein. Und kein Tierfutter draußen hinstellen, also Katzenfutter, Hundefutter, das machen ja oftmals Anwohner. Das sollte man tunlichst vermeiden. Und damit die Waschbären sich nicht auf dem Dachboden sich da gemütlich machen, sollte man Bäume und Sträucher in Dachnähe ordentlich kürzen, damit die eben von den Bäumen nicht aufs Dach draufkommen. Und die Fallrohre von Dachrinnen, die sollte man außerdem mit glatten Blechmanschetten sichern. Und ein Metallgitter über dem Schornstein, das verhindert, dass der Waschbär darüber ins Haus einsteigen kann.
0: Ach Mensch, da muss man sich bald also gegen den Waschbären auch noch sichern bei uns im Saarland. Ich freue mich schon das erste Mal, wenn meine Katze nach Hause kommt nach einem kleinen Kampf mit einem Waschbären.
1: Kann
0: vielleicht
1: alles
0: gewinnt sie ja.
1: Ja, vielleicht.
0: Danke, Kai Forst.
1: Ja.

Brüssel. Die Region am Mittag mit Simin Sadeq. Jetzt gleich Nachrichten aus dem Saarland, Deutschland und der Welt, beziehungsweise alles Neues hier bei uns in der SR-Info-Rundschau. Und danach übernimmt André Werner und nimmt sie mit in unseren SR3-Kiosk. Wenn Sie mögen, bringe ich Sie gerne heute Nachmittag nochmal auf den neuesten Stand der Dinge, was das Saarland und die Großregion betrifft, in der Region am Nachmittag ab 16 Uhr hier bei uns auf SR3. Bis dahin.

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12: Es ist 13 Uhr im Studio Lisa Huth mit diesen Themen. Forsa-Umfrage. Jeder dritte Patient im Saarland hat schlechte Erfahrungen im Gesundheitssystem. ADAC Luftrettung. Krankenkassen-Sparpaket könnte zu Schließungen von Stationen führen. Und digitaler Atlas der Bitkom, das Saarland, ist der große Gewinner im Länderindex. Und das Wetter meist bewölkt, auch mal Gewitter bis 17 Grad. Im Saarland haben viele Patientinnen und Patienten schlechte Erfahrungen mit medizinischen Einrichtungen gemacht. Laut einer Forsa-Umfrage ist es ein Drittel der Patienten. Die Technikerkrankenkasse TK hat die Umfrage in Auftrag gegeben. SR3-Reporterin Stefanie Balle.
13: Beim Übergang vom Krankenhaus zu niedergelassenen Ärzten oder bei der Vermittlung an Therapeuten haben der Umfrage nach 20% der Patienten schon mehrfach schlechte Erfahrungen gemacht, 13% einmal. Verspäteter Entlassbrief, fehlende Informationen und unklare Verantwortlichkeiten führten teils zu chaotischen Zuständen, moniert der Leiter der saarländischen TK-Vertretung Konrad. Leidtragende seien die Patienten. Eine tagesaktuell befüllte elektronische Patientenakte könnte schon helfen. Zur besseren Steuerung der Patienten im System fordert die TK die Einführung des Primärarztsystems. Dem stimmten bei der Forsa-Umfrage 70% der Patienten in Hessen, Rheinland-Pfalz und dem Saarland zu.
12: Gut 6 Wochen nach der Landtagswahl in Rheinland-Pfalz haben CDU und SPD ihren Koalitionsvertrag unterzeichnet. Die Verhandlungsführer Schnieder, CDU und Schweizer SPD setzten die Unterschriften unter den rund 100 Seiten starken Vertrag. Wer in das Kabinett des designierten Ministerpräsidenten Schnieder eintreten wird, ist noch offen. Währenddessen ist heute noch Ministerpräsident Schweizer zum Vorsitzenden der SPD-Landtagsfraktion gewählt worden. Die ADAC-Luftrettung warnt vor negativen Folgen des geplanten Sparpakets für die Krankenkassen. Der Geschäftsführer Bruder teilte mit, sollte der Gesetzentwurf unverändert umgesetzt werden, drohe eine dauerhafte Unterfinanzierung und damit die Schließung einzelner Luftrettungsstationen. Jan Zimmermann für SR Info.
14: Schon heute sei dieser Bereich der Notfallversorgung zum Teil auf Spenden angewiesen. Nach dem Gesetzentwurf soll die Höhe der Vergütungen in diesem und anderen Bereichen begrenzt begrenzt werden. Gleichzeitig steigen aber die Anforderungen an die Luftrettung, erklärt Bruder, zum Beispiel, weil Transporte gerade in ländlichen, strukturschwachen Regionen immer länger werden. Hintergrund ist, dass es in solchen Gebieten oft weniger Rettungswachen und Krankenhäuser gibt. Gibt es weniger Geld, muss gespart werden. Dies sei aber laut der Branche kaum möglich, denn Investitionen in Hubschrauber, medizinische Ausstattung und Rettungsstationen seien über Jahrzehnte geplant. Für die ADAC Luftrettung und ihre Tochterfirmen arbeiten bundesweit rund 1000 Menschen, darunter 180 Piloten und rund 670 Notärzte.
12: In Deutschland hat fast jeder fünfte junge Mensch keinen Berufsabschluss. Das geht aus dem jährlichen Berufsbildungsbericht der Bundesregierung hervor. Demnach haben knapp 2,8 Millionen Erwachsene zwischen 20 und 34 weder eine Berufsausbildung noch einen Hochschulabschluss. Außerdem sind laut Bericht vergangenes Jahr rund 10.000 Ausbildungsverträge weniger unterzeichnet worden als im Vorjahr. Nach den Worten von Bundesbildungsministerin Prien bleiben unter anderem auch Stellen unbesetzt, weil die Bewerber die Voraussetzungen nicht erfüllen. Derzeit laufen ja Razzien gegen zwei rechtsextreme Jugendorganisationen. Davon ist auch das Saarland betroffen. Die Ermittlungen richten sich gegen eine 27-jährige Person. Die soll an der mutmaßlich rechtsextremistischen Vereinigung Jung und Stark beteiligt sein. Das hat der Generalbundesanwalt mitgeteilt. Durchsuchungen fanden in den Landkreisen Neunkirchen und St. Wendel statt. Holger Schmidt für SR Info.
15: Bundesweit wurden heute Morgen die Wohnungen von insgesamt 36 Personen durchsucht. Sie sollen Rädelsführer oder zumindest Mitglieder der beiden rechtsextremen Gruppen Deutsche Jugend voran und Jung und Stark sein. Von den 16 deutschen Bundesländern sind 12 von den Durchsuchungen betroffen. Schon diese Zahl zeigt den Umfang der Aktion. Schwerpunkte sind dabei Nordrhein-Westfalen und der Raum Berlin-Brandenburg. Die Beschuldigten sollen sich aus Sicht der Ermittler in den beiden Gruppen dazu verabredet haben, politisch Andersdenkende zu überfallen und zu verletzen. Auch sollen sie sogenanntes Pedo-Hunting betrieben haben, also im Internet auf der Suche nach möglichen Pädokriminellen gewesen sein, um sie dann in Selbstjustiz schwer zu verletzen. Gewaltbereite rechtsextreme Aktionsgruppen, die sich virtuell im Internet bilden, sind aus Sicht der deutschen Sicherheitsbehörden schon seit einiger Zeit ein wachsendes Problem. Erst Anfang März hat in Hamburg ein Prozess gegen eine ähnliche Gruppe begonnen.
12: Nordkorea hat aus seiner Verfassung sämtliche Bezüge zu einer Wiedervereinigung mit Südkorea gestrichen. Das geht aus einer Neufassung des Textes hervor. Darin wird Nordkorea erstmals über seine geografische Lage definiert. Nord- und Südkorea sind auch über 7 Jahrzehnte nach dem Ende des Koreakrieges im Jahr 1953 formell weiterhin im Kriegszustand. Im Stadtrand von Neunkirchen geht es heute Abend ums Geld, nämlich den Haushalt für das laufende Jahr. Zum ersten Mal wird, so schätzt die Verwaltung der Stadt Neunkirchen, nach dem aktuell geltenden Gesetz der Haushalt nicht genehmigungsfähig sein. SR3-Reporterin Lea Kielnecker.
16: Die Finanzen sind in der Kreisstadt Neunkirchen in einem desolaten Zustand. Ein struktureller Fehlbetrag von fast 20 Millionen Euro belastet die Kassen. Grund dafür sei insbesondere die stark steigende Preisumlage, also das Geld, das die Stadt dem Landkreis für kommunale Aufgaben, beispielsweise in der Sozial- und Jugendhilfe oder im Gesundheitswesen bezahlt. Auch die Kosten für weitere Pflichtaufgaben, die Bund und Land den Kommunen zugewiesen haben, würden immer weiter steigen. Unter diesen Voraussetzungen sei es nicht gelungen, einen ausgeglichenen Haushalt aufzustellen. Die Stadt hofft jetzt auf eine geplante Änderung des Saarland-Paktgesetzes, durch die die Schuldenbremse gelockert werden soll. Ansonsten will sie Ausnahmeregelungen bei der Kommunalaufsicht beantragen.
12: Im Zusammenhang mit dem Hunter-Virus-Ausbruch auf einem Kreuzfahrtschiff werden nun erste Infizierte von Bord gebracht. Nach Angaben der Weltgesundheitsorganisation sind 3 Menschen mit Hunter-Virus-Verdacht auf dem Weg in die Niederlande. Zugleich erklärte die WHO, in diesem Stadium bleibe das allgemeine Risiko für die öffentliche Gesundheit gering. Das Schiff liegt derzeit vor Kap Verde und soll nun die Kanaren anlaufen. 3 Menschen sind auf dem Schiff mutmaßlich am Hunter-Virus gestorben. Der Digitalverband Bitkom hat heute seinen Länderindex für dieses Jahr vorgestellt. Das Saarland hat dabei besonders gut abgeschnitten. SR3-Reporter Sven Berzellis.
17: Seit der letzten Untersuchung vor 2 Jahren hat sich das Saarland von Platz 12 auf den 6. Platz verbessert und liegt damit knapp hinter Baden-Württemberg und deutlich vor Landesnachbar Rheinland-Pfalz. Besonders stark sei das Saarland im Bereich der digitalen Gesellschaft, insbesondere durch die digitalen Angebote an Schulen. Auch mit der der Ansiedlung von Schlüsseltechnologien kann das Saarland punkten. Eine Detailbetrachtung, die erst in diesem Jahr neu erfasst wurde, jedoch einen Teil der Verbesserung ausmacht. Nachholbedarf sieht Bitkom hingegen bei der digitalen Infrastruktur und Verwaltung. Das funktioniere besonders gut in den norddeutschen Bundesländern. Platz 1 des Rankings belegt daher auch der Stadtstaat Hamburg.
12: Beim Nutzfahrzeughersteller Daimler Truck ist der Gewinn in den ersten 3 Monaten des Jahres um 80% eingebrochen. Das hat der DAX-Konzern mitgeteilt. Das Ergebnis sank demnach von knapp 750 Millionen Euro auf rund 150 Millionen. Der Lkw-Bauer leidet nach eigenen Angaben zum einen unter den Einfuhrzöllen der USA gegenüber Mexiko. Zum anderen herrsche Flaute im amerikanischen Logistiksektor, sodass Speditionen weniger Neufahrzeuge bei Daimler Truck nachfragten. Der Zoll kontrolliert seit dem Morgen in ganz Deutschland Firmen, die Pakete zu stellen. Mehr als 2.900 Beamte sind im Einsatz, darunter auch einige im Saarland. SR3-Reporter René Henken.
18: Insgesamt 27 Mitarbeiter der Finanzkontrolle Schwarzarbeit des Zolls führen Kontrollen im ganzen Saarland durch. Das hat das Hauptzollamt Saarbrücken dem SR bestätigt. Diese sogenannten Schwerpunktprüfungen finden regelmäßig in unterschiedlichen Branchen statt. Heute in der Paketbranche. Das bedeutet, dass der Zoll verdachtsunabhängig prüft, also quer über alle Unternehmen in der Kurier-, Express- und Paketbranche hinweg. Bei vergangenen Kontrollen wurde immer wieder festgestellt, dass Arbeitszeiten von Mitarbeitern in der Paketbranche nicht oder nur unvollständig bezahlt wurden. So haben Unternehmen unter anderem gegen den gesetzlichen Mindestlohn verstoßen. Nach Angaben des Zolls wird die heutige Prüfung noch bis zum Abend durchgeführt. Erste Ergebnisse werden erst zum Ende der Woche erwartet.
12: Die deutsche Lufthansa hat sich für frühzeitige Maßnahmen für den Fall möglicher Kerosinengpässe ausgesprochen. Unternehmenschef Spohr erklärte, man sei zuversichtlich, dass diese Anpassungen nicht erforderlich sein werden. Es sei aber besser, vorbereitet zu sein. Nach seinen Worten brauchen auch Behörden für nötige Schritte etwas Zeit. Spohr nannte als Beispiel die Genehmigung für den Import eines bestimmten Kerosintyps aus den USA, der bislang in Europa nicht zugelassen ist. Die Lufthansa sieht derzeit bei der Kerosinversorgung bis Ende Juni keinen Engpass. Und das war die SR3-Rundschau mit Lisa Huth. Um gleich 13.10 Uhr übernimmt im SR3-Kiosk André Werner. Hallo André.
19: Hallo Lisa, dankeschön.
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19: Es gibt heute Nachmittag dicke Wolken, ab und zu Schauer, möglicherweise auch mal ein kurzes Gewitter. Es gibt dazu maximal 14 bis 17 Grad. Dazu weht meist mäßiger Wind. In Gewitternähe sind auch stürmische Böen möglich. In der kommenden Nacht lockern die Wolken kaum auf. Es wird immer wieder etwas regnen. Vielfach bleibt es aber auch mal längere Zeit trocken. Dazu gibt es 10 bis 7 Grad. Der Donnerstag steigt dann nochmal mit Wolken ein und bleibt dann eigentlich auch ziemlich bedeckt. Im Hochwald ist es ziemlich trüb, da fällt allerdings kaum Regen. Am Nachmittag bestehen insgesamt auch mal ein paar Chancen auf kurze Sonnenmomente. Allerdings sind die ja auch mal durchsetzt durch ein paar kleinere Schauer. Also wechselhaft wird's morgen bei 12 bis 16 Grad und damit ist es auch der kühlste Tag der Woche.
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19: Im Landkreis St. Wendel auf der B41 in Höhe Alsfassen in beiden Richtungen Behinderungen an einer Tagesbaustelle. Dann sind uns Blitzer gemeldet worden. Die neuesten stehen in Hassel in der St. Ingberter Straße auf der B269 am Ortsausgang Winterbach in Richtung St. Wendel und in Völklingen in der Stadionstraße. 0800 708 000, das ist die kostenfreie Nummer, unter der Sie uns anrufen können, wenn Sie auf dem Blitzer sehen oder eine Gefahrenstelle oder im Stau stecken.
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19: Mit André Werner, hallo zusammen. So, und wir starten, wie sich das gehört, mit richtig toller Musik. Einen wunderbaren Oldie aus den späten 60ern haben wir herausgesucht. If Paradise Is Half As Nice, Eamon Corner. Man muss sagen, er hat nicht so viele Hits herausgebracht, aber das hier war sein größter Hit. Da starten wir auch direkt mal mit. Viel Spaß.
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Louis Armstrong, What a Wonderful World auf SR3. Wir haben eine Warnmeldung auf der A6 Saarbrücken Richtung Mannheim. In Höhe des Kreuzes Neunkirchen gibt es Gefahr durch eine noch nicht gesicherte Unfallstelle auf der linken Fahrbahn. Ich wiederhole, A6 Saarbrücken Richtung Mannheim, Höhe Kreuz Neunkirchen, Gefahr durch eine ungesicherte Unfallstelle auf der linken Spur.

0: Tequila Sunrise von The Eagles auf SR3. Es ist 2:30.
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0: Mit Lisa Huth.
2: Erste Evakuierungen. Im Zusammenhang mit dem Hunter-Virus-Ausbruch auf einem Kreuzfahrtschiff wurden nun erste mutmaßlich Infizierte von Bord gebracht. Nach Angaben der Weltgesundheitsorganisation sind 3 Menschen mit Hunter-Virus-Verdacht auf dem Weg in die Niederlande, um dort behandelt zu werden. Razzia gegen rechtsextreme Jugendorganisationen. In 12 Bundesländern durchsuchten Ermittler Wohnungen, darunter auch welche in den Landkreisen St. Wendel und Neunkirchen. Die Generalbundesanwaltschaft wirft insgesamt 36 Personen, die Bildung oder Mitgliedschaft der Vereinigungen Jung und Stark und Deutsche Jugend voran vor. Schlechte Erfahrungen im Gesundheitswesen, davon berichtet in einer Umfrage jeder 3. Patient im Saarland. Unter anderem wurden verspätete Entlassbriefe aus Krankenhäusern, fehlende Informationen und unklare Verantwortlichkeiten genannt. Koalitionsvertrag in Rheinland-Pfalz. Gut 6 Wochen nach der Landtagswahl haben ihn CDU und SPD unterzeichnet. Wer in das Kabinett des designierten Ministerpräsidenten Schnieder, CDU, eintreten wird, ist aber noch offen.
0: Dankeschön, Lisa. Ausführliche Nachrichten gibt's wieder um 14 Uhr.
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0: Da gibt es heute Nachmittag zum Teil noch mal relativ dichte Wolken. Wir befinden uns weiter im Tiefdruckeinfluss und das bedeutet, die Sonne hat kaum eine Chance. Dazu gibt es auch immer mal wieder einen Schauer. Auch ein kurzes Gewitter ist nicht ausgeschlossen. Da, wo es gewittert, sind auch stürmische Böen möglich. Die Temperaturen heute nur 14 bis 17 Grad, teilweise auch nur 16 Grad. Damit haben wir den kühlsten Tag der Woche erreicht und in der Nacht gibt es dann noch mal ein bisschen Regen. Über weite Strecken bleibt es aber auch mal trocken, dazu 10 bis 7 Grad. Der Donnerstag startet dann nochmal mit vielen Wolken, allerdings meist trocken. Am Nachmittag bestehen dann auch nochmal kurze Sonnenfenster, ja, oder die Möglichkeit auf Sonnenschein. Allerdings entwickeln sich da auch nochmal ein paar Schauer zusätzlich. 12 bis 16 Grad gibt es maximal.
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0: Vorsicht auf der A6 Saarbrücken Richtung Mannheim. In Höhe Kreuz Neunkirchen, Gefahr durch eine ungesicherte Unfallstelle auf der linken Fahrbahn. Die A620 Saarlouis Richtung Saarbrücken zwischen Völklingen und Gersweiler. 7 Kilometer stockender Verkehr an der Baustelle. Das dauert für Sie ca. 15 Minuten mehr Zeit. Im Landkreis St. Wendel auf der B41 in Höhe Alsfassen in beiden Richtungen Behinderungen an der Tagesbaustelle. Und die neuesten Blitzer stehen in St. Wendel in der Eisenbahnstraße, in Hassel in der St. Ingberter Straße und auf der B269 am Ortsausgang Winterbach, wenn Sie Richtung St. Wendel fahren. 0800 700 8000, das ist die Nummer, die Sie wählen können, wenn auch Sie einen Blitzer, einen Stau oder eine Gefahrenstelle entdecken. Vielen Dank.
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0: Mit André Werner, hallo zusammen. Udo, ein Leben an der Grenze. So der Titel einer 6-teiligen Storytelling-Podcast-Nummer vom NDR für die ARD. Da machen wir gleich natürlich gerne Werbung für Udo Lindenberg und hören mal rein, was es in diesem neuen Podcast alles über den Panikmacher aus Berlin zu erzählen gibt. Bis dahin hören wir noch viel Musik, unter anderem Dich und mich gleich mit Lassie reden und aber jetzt mit Dancing Queen.
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0: sowohl körperlich und seelisch, aber auch politisch, wirtschaftlich und moralisch. Und damit nicht nur Musiker, sondern auch Pionier und Weltverbesserer wurde. Moritz Casalet ist einer der Autoren und er empfiehlt besonders die Folge Nummer 3. Moment, gleich kommt er.
1: Da wird's ja geschichtlich, da fahren wir mit Udo quasi nach Ost-Berlin. 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
2: 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Das war unvergesslich. 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
12: 14 Uhr. Der Schutz vor Diskriminierung in Deutschland soll verbessert werden. Der Gesetzentwurf der Bundesregierung sieht unter anderem eine längere Frist für Ansprüche vor. Künftig sollen Betroffene bis zu 4 Monate Zeit haben, um Schadensersatz oder Entschädigung zu verlangen. Aus Berlin Dietrich Karl Meurer.
13: Die Reform stärkt den Schutz auch außerhalb der Arbeitswelt. So sollen Benachteiligungen wegen des Geschlechts bei allen zivilrechtlichen Verträgen verboten sein, etwa auf dem Wohnungsmarkt. Auch der Schutz vor sexueller Belästigung fällt unter das Allgemeine Gleichstellungsgesetz. Hier ist eine Erweiterung vorgesehen. Der Schutz soll nicht mehr nur am Arbeitsplatz gelten, sondern auch in Bereichen wie Fitnessstudios oder Fahrschulen. Die Antidiskriminierungsstelle des Bundes erhält neue Aufgaben. Sie soll Streitfälle schlichten und Betroffene vor Gericht unterstützen.
12: Der Bundestag muss dem Gesetz noch zustimmen. Im Zusammenhang mit dem Hantavirus-Ausbruch auf einem Kreuzfahrtschiff werden nun erste mutmaßlich Infizierte von Bord gebracht. Nach Angaben der Weltgesundheitsorganisation sind 3 Menschen mit Hantavirus-Verdacht auf dem Weg in die Niederlande. Dabei handelt es sich offenbar um 2 Erkrankte und 1 Kontaktperson. Die WHO erklärte, in diesem Stadium bleibe das allgemeine Risiko für die öffentliche Gesundheit gering. Das Schiff soll nun die Kanaren anlaufen. 3 Passagiere des Schiffes sind mutmaßlich am Hantavirus gestorben. In der Straße von Hormuz ist ein Containerschiff einer französischen Reederei angegriffen worden. Nach Angaben der Reederei CMA CGM wurde das unter maltesischer Flagge fahrende Schiff namens San Antonio attackiert. Dabei seien mehrere Crewmitglieder verletzt worden. Weitere Informationen von Kai Rienecker.
14: Zuvor hatte bereits die britische Meeresbehörde UKMTO gemeldet, ein Frachter sei gestern Abend um 18.30 Uhr in der Meerenge von Hormuz von einem unbekannten Geschoss getroffen worden. Nach Informationen des amerikanischen Nachrichtensenders CBS soll es sich um einen iranischen Marschflugkörper gehandelt haben. Nach CBS-Angaben und französischen Medieninformationen soll das Containerschiff versucht haben, mit Hilfe des amerikanischen Geleitschutzes die Straße von Hormuz zu durchqueren. Die USA haben ihren Militäreinsatz dort zur Sicherung des Schiffsverkehrs nach nur 1 Tag wieder ausgesetzt, angeblich um einen diplomatischen Durchbruch mit dem Iran möglich zu machen.
12: Auch im Saarland kontrolliert der Zoll seit dem Morgen Firmen in der Paketbranche. Nach Angaben der Behörde sind 27 Mitarbeiter der Finanzkontrolle Schwarzarbeit im ganzen Land im Einsatz. Bei den Kontrollen handelt es sich um verdachtsunabhängige Prüfungen in der Kurier-, Express- und Paketbranche. In der Vergangenheit wurden mehrmals Verstöße gegen den gesetzlichen Mindestlohn festgestellt. In ganz Deutschland führen bis zum Abend gut 2.900 Mitarbeiter des Zolls die Kontrollen durch. Vor dem Saarbrücker Landgericht muss sich seit heute ein 36-jähriger Mann wegen versuchten Totschlages verantworten. Laut Anklage soll er an einem Abend im Mai 2025 einen Mann auf dem Gustav-Regler-Platz in Saarbrücken zunächst mit Reizgas besprüht und dann mit einer Axt angegriffen haben. Das Opfer wurde dabei einmal getroffen, blieb aber bis auf eine Reizung der Augen unverletzt. Das Opfer begleitete die Ex-Frau und deren gemeinsame Tochter mit dem Angeklagten. Auf dem Gustav-Regler-Platz war offenbar die Übergabe des Mädchens geplant. Der Angeklagte bestritt die Tat, berichtete seinerseits von Drohungen seiner Ex-Frau. Und das waren die Nachrichten mit Marc Langels. 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
15: Heute gibt es dichte Wolken am Nachmittag. Die Sonne hat kaum Chancen. Dazu gibt es auch immer wieder Schauer. Auch ein kurzes Gewitter ist nicht ausgeschlossen. Aber es wird nicht überall nass und wir bekommen 14 bis 17 Grad. In der Nacht ist es weiterhin eher dicht bewölkt. Da kann es auch noch etwas regnen. Vielfach bleibt es aber über weite Strecken trocken. Dazu gibt es 10 bis 7 Grad als tiefste Werte. Morgen am Donnerstag überwiegen nochmal die Wolken. Der Vormittag verläuft meistens bedeckt, gerade im Hochwald auch trüb, aber Regen fällt kaum. Am Nachmittag bestehen dann noch Chancen auf ein paar Sonnenstrahlen. Allerdings entwickeln sich auch ein paar schwache Schauer. Die höchsten Werte dazu 12 bis 16 Grad.
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15: A620 Saarlouis Richtung Saarbrücken. Zwischen Völklingen und Gersweiler 7 Kilometer stockender Verkehr an der Dauerbaustelle. Da brauchen Sie 15 Minuten mehr Zeit, wenn Sie da durch müssen. Im Landkreis St. Wendel auf der B41 in Höhe Alsfassen in beiden Richtungen Behinderungen an der Tagesbaustelle. Die neuesten Blitzer stehen in St. Wendel in der Eisenbahnstraße, in Hassel in der St. Ingberter Straße und auf der A8 Pirmasens in Richtung Saarlouis in Höhe Limbach. 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
15: Mit André Werner, hallo, einen schönen Mittwoch wünsche ich. Ja, es ist durchaus so ein Örtchen, an dem der Saarländer, die Saarländerin auch gerne mal am Wochenende spazieren geht, ein paar schöne Stunden verbringt. Die Wassergärten in Rheden, vielleicht waren Sie ja auch schon mal dort und vielleicht haben Sie es mitbekommen, das Grubenwasser in den Wassergärten Rheden ist jetzt Vergangenheit. Die RAG hat gestern Nachmittag die Pumpen abgestellt, sie will das Wasser wie geplant ansteigen lassen. Doch es gibt Kritik an diesem Vorhaben und viele fragen sich auch, was ist denn eigentlich mit den Lebewesen, die dort in diesen verschiedenen Gewässern leben? Da gibt es ja verschiedene Amphibien und auch Vögel und vieles, vieles mehr. Darüber sprechen wir gleich mit der Vorsitzenden des NABU Saarlands.
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0: Kylie Minogue auf SR3 Saarlandwelle. Ja, man muss sagen, noch sind sie mehr als ein Erholungsort, die Wassergärten von Rheden. Sie sind auch Biotop für verschiedene Tierarten. Und am Telefon ist Corinna Heyer, Landesvorsitzende vom NABU Saarland, vom Naturschutzbund Saarland. Frau Heyer, was hat sich denn da alles in den Wassergärten von Rheden angesiedelt?
1: Die aktuelle Situation vor Ort ist so, dass wir eigentlich zwei Bereiche haben. Einmal diesen Warmwasserbereich, wo eben das Grubenwasser immer bisher hingepumpt worden ist, damit es eben sich abkühlt und dann über mehrere Kaskaden dann irgendwann in die Vlies geflossen ist. Und in diesen Warmwasserbereichen haben wir eben exotische Fische. Die Sonnenbarsche sind da, verschiedene Guppies sind da und Marmorkrebse. Also das sind alles ausländische Tiere, die wir eigentlich als invasive Arten sogar empfinden. Die sind ganz nett da, aber die sind eben an das warme Wasser angewiesen. Mhm. Und dann haben wir noch in diesen Kaltwasserbereichen, das sind Regenrückhaltebecken, aber eben auch davon getrennte Kaltwasserbereiche, die eben durch Regenwasser auch von der grobe Rheden gespeist werden. Da haben wir sehr viele Wasserfrösche. Das ist das, was der normale Bürger, der da gegangen ist, eben als dieses Quaken empfunden hat. Das sind jetzt keine seltenen Frösche, aber es ist natürlich toll, dass wir da so viele Frösche haben. Dann haben wir eben in diesen Bereichen auch noch Libellenlarven und an Vegetation, das wollten Sie ja auch wissen, ist sehr viel Schilf da und es brüten wohl auch noch Teichhühner, die aber sicherlich dann sich einen anderen Platz suchen müssen.
0: Sie haben es jetzt gerade angedeutet mit dem Platz. Das Wasser in Rheden ist Grubenwasser, das die RAG ja seit langer Zeit gefördert hat. Das tut sie jetzt seit gestern nicht mehr. Und manche fragen sich jetzt, was passiert denn da nun mit den Wassergärten?
1: Aktuell ist es so, dass es eben jetzt abgestellt worden ist. Und diese Bereiche, diese Warmwasserbereiche, die werden jetzt trockenfallen in den nächsten Wochen. Und sollen eben durch ein Büro abgefischt werden, diese exotischen Fische, die es da gibt.
0: Also das heißt, die Tiere, die vor Ort sind, um die wird sich gekümmert?
1: Um die wird sich gekümmert, genau. Da wird abgefangen und die werden dann woanders hin verbracht.
0: Okay, denn in letzter Zeit gab es ja besonders viele Menschen, die gern in Not geratenen Tieren helfen wollen. Stichwort Timmy der Buckelwal. Was sagen Sie denn den Menschen, die jetzt eventuell in den Wassergärten in Rheden hier bei uns im Saarland den Fischen und den Krebsen helfen möchten?
1: Füße stillhalten bitte und auf die Experten vertrauen, die eben abfangen, diese exotischen Fische und Krebse. Und bitte nicht dahin fahren und im vermeintlich guten Glauben, was Gutes zu tun, Amphibien rausfangen oder eben auch diese Fische rauszufangen und die nachher noch in einheimische Gewässer setzen. Das wäre eine ziemliche Katastrophe und genau das Gegenteil, was die Leute ja eigentlich erreichen wollen. Das wäre eine große Gefahr für unsere heimische Amphibienwelt.
0: Sagt Corinna Heyer, Landesvorsitzende des NABU Saarland. Vielen Dank, Frau Heyer.
1: Gerne.

Rod Stewart und Maggie May auf SR3 Saarlandwelle. Huey Lewis and the News hatten vor allem in den 80er Jahren ihre große, große Zeit. Natürlich mit dem Album Sports. Allein darauf waren ja die großen Hits. The Heart of Rock'n'Roll, I Want a New Drug oder If This Is It. Und dann kam irgendwann ein herber Schicksalsschlag für Frontmann Huey Lewis. Er musste sich in den letzten Jahren wegen ganz massiven Hörproblemen weitgehend, muss man sagen, aus dem Live- und Musikgeschäft zurückziehen. Die Band selbst ist dadurch ziemlich stark eingeschränkt. Also Live-Konzerte oder auch die Arbeit an neuer Musik ist da eigentlich fast gar nicht möglich. Bei dieser Krankheit, unter der er leidet, ist die Musik nicht nur leiser, sondern die klingt dann für die Betroffenen auch noch sowieso verzerrtes Rauschen. Das ist, denke ich, ziemlich unangenehm, vor allem wenn man die Musik eigentlich so sehr liebt wie Huey Lewis. Aber er selbst hat zuletzt noch in einem Interview gesagt, Zitat, ich bin trotzdem ein glücklicher Mensch. Huey Lewis. Jetzt mit den News auf SR3. Hip to be square. Starker Typ.

0: Über dich. Das Glück gepachtet hat Clemens Maria Haas auf SR3 Saarlandwelle. Es ist in 30 Sekunden genau 14:30.
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0: mit Semin Sadeghi.
2: Schutz vor Diskriminierung, der soll in Deutschland verbessert werden. Ein Gesetzentwurf sieht unter anderem eine längere Frist für Ansprüche vor. Künftig sollen Betroffene bis zu 4 Monate Zeit haben, um Schadenersatz oder Entschädigung zu verlangen. Erste Evakuierungen. Nach dem Hunter-Virus-Ausbruch auf einem Kreuzfahrtschiff im Atlantik wurden nun erste mutmaßliche Infizierte von Bord gebracht. Nach Angaben der Weltgesundheitsorganisation sind 3 Menschen auf dem Weg in die Niederlande, um dort behandelt zu werden. Kontrollen bei Paketzustellern. Bei den bundesweiten Überprüfungen seit dem frühen Morgen geht es um Schwarzarbeit und illegale Beschäftigung in der Kurier-, Express- und Paketbranche. Daneben gibt es den Verdacht, dass der Mindestlohn unterschritten wird. Und versuchter Totschlag. Vor dem Saarbrücker Landgericht muss sich heute ein 36-Jähriger verantworten. Er soll im Mai 2025 einen Mann in Saarbrücken zunächst mit Reizgas besprüht und dann mit einer Axt angegriffen haben. Das Opfer blieb bis auf eine Reizung der Augen unverletzt.
0: Dankeschön, Simin. Ausführliche Nachrichten gibt's wieder 15:00.
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0: Es gibt dichte Wolken heute Nachmittag. Die Sonne hat kaum Chancen. Dazu schauert es auch mal. Ein kurzes Gewitter ist auch nicht ausgeschlossen. Aber es wird nicht überall nass. Dazu gibt es 14 bis 17 Grad. Wo es schauert und gewittert, da sind auch einzelne stürmische Böen möglich. In der kommenden Nacht lockern die Wolken kaum auf. Es regnet etwas. Vielfach bleibt es aber auch trocken. Dazu 10 bis 7 Grad. Morgen dann nochmal ziemlich wechselhaftes Wetter. Es überwiegen die Wolken. Wir bekommen am Nachmittag eventuell also ein paar kurze sonnige Phasen, aber davor und danach gibt es jeweils Schauer und wir haben höchste Werte von 12 bis 16 Grad. Damit wird es auch der kühlste Tag der Woche.
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0: Vorsicht auf der A1 Trier in Richtung Saarbrücken in Höhe Dreieck Nonnweiler. Gefahr durch eine noch nicht gesicherte Unfallstelle. A8 Pirmasens Richtung Saarlouis zwischen Neunkirchen-Kohlhof und Neunkirchen-Oberstadt. 3 Kilometer Stau an der Dauerbaustelle. Sie brauchen ungefähr 10 Minuten mehr Zeit. A620 Saarlouis Richtung Saarbrücken zwischen Völklingen und Gersweiler. 7 Kilometer stockender Verkehr an der Dauerbaustelle. Da brauchen Sie ungefähr 15 Minuten mehr Zeit. A620 Saarbrücken Richtung Saarlouis zwischen Wartgassen und Ensdorf, Stau an der Dauerbaustelle, da dauert's ungefähr 10 Minuten länger. Im Landkreis St. Wendel auf der B41 in Höhe Alsfassen in beiden Richtungen Behinderungen an der Dauerbaustelle, an der Tagesbaustelle und es wird geblitzt in St. Wendel in der Eisenbahnstraße, in Hassel in der St. Ingbertha Straße und auf der A8 Pirmasens in Fahrtrichtung Saarlouis in Höhe Limbach. Wenn auch Sie uns etwas melden möchten, dann können Sie uns kostenfrei anrufen unter der 0800 700 8000 oder Sie schreiben uns über die SR3 App.
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0: Mit André Werner, hallo zusammen. So einen ganz persönlichen Superhelden zu haben, das wäre doch mal was. Das wäre vielleicht sogar ein Traum von vielen. So der persönliche Spider-Man, der persönliche Superman, den man eben mal kurz anklingelt, wenn man ein Problem hat, dann kommt er vorbei und regelt das alles. Reach out, I'll be there. Das meint eigentlich genau dieses Thema. Also ruf an, ich bin jederzeit für dich da, ich kümmere mich um dich. Gloria Gaynor hat's gecovert, diesen riesen Motown-Klassiker, ursprünglich von den Four Tops. Reach Out, jetzt bei uns.
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Jetzt schauen wir nochmal schnell auf die A1 Trier Richtung Saarbrücken in Höhe Dreieck Nonnweiler. Da gibt es noch Gefahr durch eine noch nicht gesicherte Unfallstelle. Bitte fahren Sie da vorsichtig ran. So, es ist Mittwoch, der 6.5. und Angelika Lauriel ist eine der bekanntesten Autorinnen des Saarlandes.

0: trotzdem das ist, was alles am Leben hält. Das ist das Grundprinzip des Lebens. Aber ich möchte keine Liebesromane mehr schreiben, in denen vielleicht auch so die klassischen Rollenklischees verhärtet werden. Und ich glaube, das passiert halt einfach sehr schnell, wenn man Liebes schreibt. Da widme ich mich dann lieber den Kriminalgeschichten mit genauso interessanten Charakteren.
1: Ja, und aus ihrem neuen Genusskrimi Die tote Winzerin liest Angelika Lauriell morgen Abend um 19 Uhr im Rathausfestsaal in Heusweiler. Ein Heimspiel quasi. Neben der Lesung gibt's dann auch noch Musik von Luigi Botta. Der Eintritt ist frei. Am Ende gibt's dann einen Hut, der rumgeht. Diana Ross.

0: Das Beziehungsdrama You Keep Me Hanging on Diana Ross. Eigentlich bin ich weg, aber irgendwie kann ich dich auch nicht wirklich loslassen. Genau um dieses Gefühl geht es bei diesem großen Klassiker von den Supremes. Jetzt gibt's neue Musik bei uns.
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0: Ja, und man muss sagen, Jack Soveretti hat einfach eine tolle, unverwechselbare Stimme. Mal rau, mal ganz weich und immer ganz, ganz voller Leidenschaft. 42 Jahre ist er jung, der Brite. Und er wird auch, ja, ich denke auch nicht zu Unrecht mit den Kanadier Bryan Adams ab und zu so ein bisschen verglichen. Aber er hat doch noch seinen ganz eigenen Stil. Seit 20 Jahren ist er erfolgreich unterwegs als eingängiger Singer-Songwriter. Und man kann sagen, er macht in erster Linie Pop, der von der Musik der 70er Jahre so ein bisschen eingefärbt ist. Man hört aber auch Folk, Country und auch ein bisschen Rock raus. Auch in dem jetzt folgenden Titel, hier ist Jack Soveretti. Neue Musik mit The One.

0: Neue Musik auf SR3 von Jack Savoretti, The One. Wir haben eine Warnmeldung auf der A1 Saarbrücken Richtung Trier zwischen Eppelborn und Tholey. Da gibt es Gefahr durch eine noch nicht gesicherte Unfallstelle. Bitte fahren Sie vorsichtig.
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1: Bundesweit gab es heute Razzien gegen zwei rechtsextreme Jugendgruppen. Dabei fanden auch Durchsuchungen in den Landkreisen Neunkirchen und St. Wendel statt. In Saarlouis gibt es Ärger um Räder und E-Scooter in der Innenstadt. Und die Vorbereitungen auf die nationalen Special Olympics gehen auf die Zielgerade. Wir stellen heute Abend die Sportstätten vor.
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19: 15 Uhr. Der Schutz vor Diskriminierung in Deutschland soll verbessert werden. Der Gesetzentwurf der Bundesregierung sieht unter anderem eine längere Frist für Ansprüche vor. Künftig sollen Betroffene bis zu 4 Monate Zeit haben, um Schadensersatz oder Entschädigung zu verlangen. Zudem sollen die Regeln künftig nicht nur bei der Arbeit gelten, sondern auch bei allen zivilrechtlichen Verträgen, wie etwa den Wohnungsmarkt. Auch beim Schutz vor sexueller Belästigung ist eine Erweiterung vorgesehen. Er soll künftig auch in Fahrschulen oder Fitnessstudios gelten. Die Antidiskriminierungsbeauftragte des Bundes, Attermann, hält die Novelle allerdings für unzureichend. Die deutsche Lufthansa hat sich für frühzeitige Maßnahmen für den Fall möglicher Kerosinengpässe ausgesprochen. Unternehmenschef Spohr erklärte, man sei zuversichtlich, dass diese Anpassungen nicht erforderlich sein werden, es sei aber besser, vorbereitet zu sein. Nach seinen Worten brauchen auch Behörden für nötige Schritte etwas Zeit. Unterdessen hat Israel der Bundesregierung angeboten, mit Kerosin auszuhelfen. Julio Segador.
20: Nach Angaben des israelischen Energieministeriums gäbe es im Land Flugbenzinüberschüsse, die exportiert werden könnten.
1: Daher werde jetzt auch angesichts der aktuellen Sicherheitslage und im Zuge der Krise um die Meerenge von Hormuz geprüft, ob man dem deutschen Wunsch nachkommen könne. Laut Erklärung hat Israels Außenminister Saar das Thema auch bei seinem heutigen Deutschlandbesuch angesprochen. Darüber hinaus soll laut Erklärung beider Ministerien ferner geprüft werden, ob möglicherweise auch Erdgas von Israel nach Deutschland geliefert werden kann. Eine offizielle Bestätigung zu dem Thema liegt aus Deutschland zur Stunde nicht vor.
19: Der Autobauer BMW hat im ersten Quartal des Jahres rund 23% weniger Gewinn erzielt. Wie der Münchner Konzern mitteilte, verblieb von Januar bis März ein Nettogewinn von knapp 1,67 Milliarden Euro. Als Gründe nannte BMW eine herausfordernde Wettbewerbssituation mit China sowie die Auswirkungen der US-Zölle. Vorstandschef Zipse betonte gleichzeitig, bei BMW in Europa seien noch nie zuvor so viele Aufträge eingegangen wie in diesem Jahr. Gefragt seien vor allem Elektroautos. Nach der Veröffentlichung des RIAS-Berichts zum Antisemitismus im Saarland wird mehr Prävention und Aufklärung gefordert. Dazu gehören die CDU-Landtagsfraktion und die Synagogengemeinde Saar. Nach dem Bericht der Recherche- und Informationsstelle Antisemitismus gab es im vergangenen Jahr an saarländischen Schulen 5 antisemitische Vorfälle. Mehr Informationen von Jennifer Klein.
21: Denkbar sei die Ernennung eines Antisemitismusbeauftragten an den Schulen. Das könnte nach Ansicht der Synagogengemeinde eine Lehrkraft sein, die sich besonders mit dem Thema auskennt und bei antisemitischen Vorfällen ansprechbar ist. Außerdem sollten Lehrkräfte in ihrer Ausbildung stärker auf den Umgang mit Antisemitismus vorbereitet werden. Die bildungspolitische Sprecherin der CDU-Fraktion Schmidt-Lang bekräftigte ihre Forderung nach einer Dunkelfeldanalyse. Laut Bildungsministerium handelt es sich bei den antisemitischen Vorfällen überwiegend um Einzelfälle und nicht um ein strukturelles Problem an saarländischen Schulen. Zudem sei die Auseinandersetzung mit Antisemitismus bereits fester Teil der Lehrerausbildung.
19: Die Staatsanwaltschaft Trier hat Anklage gegen einen Mann wegen versuchten Totschlags erhoben. Dem 34-Jährigen wird vorgeworfen, Anfang Februar in der Trierer Innenstadt Passanten mit einem Messer bedroht zu haben. Später soll er mit einem größeren Messer eintreffende Polizisten angegriffen haben, woraufhin die Beamten 2 Schüsse auf die Beine des Angeklagten abgaben. Zur Beurteilung der Schuldfähigkeit des Angeklagten sei ein psychiatrisches Gutachten in Auftrag gegeben worden. Und das waren die Nachrichten mit Marc Langels. 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
22: So, jetzt ist das Mikrofon auch aus, jetzt hört man mich auch. Heute gibt es dicke Wolken. Der Nachmittag bringt uns kaum Sonnenschein, dazu auch mal ein kurzes Gewitter. Aber es wird nicht überall nass. Die höchsten Werte fallen heute mit 14 bis 17 Grad recht verhalten aus. Es gibt einzelne stürmische Böen, da wo es nass wird und da wo es gewittert. In der kommenden Nacht lockern die Wolken kaum auf. Es gibt noch etwas Regen, teilweise bleibt es aber auch trocken. Die Temperaturen gehen auf 10 bis 7 Grad zurück. Und der Donnerstag startet dann nochmal mit vielen Wolken und im Hochwald auch mit Nebel, aber Regen fällt erst einmal kaum. Am Nachmittag gibt es sogar ein paar kurze sonnige Phasen, allerdings entwickeln sich da auch schon ein paar schwache Schauer. Die höchsten Werte reichen von 12 bis 16 Grad und damit wird morgen der kühlste Tag der Woche sein.
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22: Vorsicht auf der A1 Saarbrücken Richtung Trier zwischen Eppelborn und Tholey. Gefahr durch eine noch nicht gesicherte Unfallstelle. Ich wiederhole, auf der A1 Saarbrücken Richtung Trier zwischen Eppelborn und Tholey, da hat es einen Unfall gegeben. Die Unfallstelle ist noch nicht gesichert. A1 Trier Richtung Saarbrücken, die Einfahrt Nonnweiler-Bierfeld ist nach einem Unfall gesperrt. A620 Saarlouis Richtung Saarbrücken zwischen Völklingen und Gersweiler. 7 Kilometer stockender Verkehr an der Dauerbaustelle. Sie brauchen circa 15 Minuten mehr Zeit. A620 Saarbrücken Richtung Saarlouis zwischen Wattgassen und Ensdorf. Stau an der Dauerbaustelle, da dauert es 10 Minuten länger. Im Landkreis St. Wendel auf der B41 in Höhe Alsfassen in beiden Richtungen Behinderungen an der Tagesbaustelle. Und wir haben Blitzer in der Ortsdurchfahrt von Rissenthal, in St. Wendel in der Eisenbahnstraße und in Hassel in der St. Ingberter Straße. Es gibt noch mehr Blitzer, die finden Sie alle aufgelistet auf sr3.de und zum Mitnehmen in der SR3 App.
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22: mit André Werner. Hallo zusammen. Gleich hier bei uns Peter Paul und Mary mit Puff, The Magic Dragon. Nena singt über 99 Luftballons davor und Elvis Presley, der King of Rock'n'Roll, macht jetzt den Anfang mit Suspicious Minds. Ich bin André Werner. Einen schönen Mittwoch.
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Modern Talking, You're My Heart, You're My Soul. Mein Gott, was war das ein Riesenhit. Und die beiden, also Dieter Bohlen und Thomas Anders, waren sich schon ein bisschen unsicher 1998, ob das denn überhaupt mit diesem Revival, mit dieser Wiederbelebung von Modern Talking klappt, ne, damals. Aber nach der Trennung von 1987 ging es dann doch überraschend gut, auch wenn es dann nicht so ganz lange angedauert hat. Wäre auch mal interessant, wie Modern Talking heute klingen würden, ne, wenn es die immer noch geben würde. Bin mal gespannt, wie das klingen würde. Aber, ja, wissen wir nicht. Neil Diamond klingt immer noch so wie immer. Desiree, jetzt auf SR3. Schönen Mittwoch.

0: Oh ja, es war ja ein richtig berüchtigter Outlaw, der Jesse James, oft ja auch ein bisschen als Robin Hood des Westens verklärt, aber er war schon ein gewalttätiger Krimineller, das muss man mal so festhalten. Trotzdem für Cher auch irgendwie eine Muße. Wir haben 15.32 Uhr.
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0: mit Simin Sadeghi.
2: Besserer Schutz vor Diskriminierung. Ein Gesetzentwurf der Bundesregierung sieht unter anderem eine Erweiterung beim Schutz vor sexueller Belästigung vor. Er soll künftig auch in Fahrschulen oder Fitnessstudios gelten. Außerdem soll es eine längere Frist für Schadenersatzansprüche geben. Gewinnrückgang bei BMW. Der Autobauer hat im ersten Quartal dieses Jahres rund 23% weniger Gewinn erzielt. Von Januar bis März verblieb ein Plus von knapp 1,67 Milliarden Euro. Gleichzeitig zeigt sich das Unternehmen optimistisch. Gefragt seien derzeit vor allem Elektroautos. Koalitionsvertrag in Rheinland-Pfalz. Gut 6 Wochen nach der Landtagswahl haben ihn CDU und SPD unterzeichnet. Während das Kabinett des designierten Ministerpräsidenten Schnieder von der CDU eintreten wird, ist aber noch offen. Und Prozess zum versuchten Totschlag. Vor dem Saarbrücker Landgericht muss sich seit heute ein 36-Jähriger verantworten. Er soll vor einem Jahr einen Mann in Saarbrücken zunächst mit Reizgas besprüht und dann mit einer Axt angegriffen haben. Das Opfer blieb bis auf eine Reizung der Augen unverletzt.
0: Dankeschön, Simin. Ausführliche Nachrichten gibt's wieder um 16 Uhr.
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0: Dichte Wolken heute Nachmittag, die Sonne hat schwer. Dazu schauert es auch immer mal wieder. Ein kurzes Gewitter ist auch nicht ausgeschlossen, aber es wird nicht überall nass. Wir bekommen 14 bis 17 Grad. In der Nacht ist es etwas aufgelockert, da kann es noch ein bisschen regnen. Vielfach bleibt es aber auch trocken. Die tiefsten Werte liegen dann zwischen 10 und 7 Grad. Und der Donnerstag startet dann mit vielen Wolken. Es bleibt erst einmal noch meist trocken, allerdings ist es ziemlich trüb, vor allem im Hochwald. Am Nachmittag gibt es dann vielleicht auch noch den einen oder anderen Lichtblick, sodass die Sonne mal durchkommen kann. Aber auch dann sind noch schwache Schauer möglich. Ein wechselhafter Tag wird es mit 12 bis 16 Grad.
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0: Wir haben eine Warnmeldung auf der A8 Saarlouis Richtung Pirmasens zwischen Schwalbach-Schwarzenholz und Heusweiler. Gefahr durch Metallteile auf der linken Fahrbahn. Ich wiederhole, A8 Saarlouis Richtung Pirmasens zwischen Schwalbach-Schwarzenholz und Heusweiler. Gefahr durch Metallteile auf der linken Fahrbahn. A1 Trier Richtung Saarbrücken, die Einfahrt Nonnweiler-Bierfeld ist nach einem Unfall gesperrt. A620 Saarbrücken Richtung Saarlouis, zwischen der Westspangenbrücke und Völklingen Ost. 8 Kilometer stockender Verkehr an der Dauerbaustelle. Sie brauchen 15 Minuten mehr Zeit. Im Landkreis St. Wendel auf der B41 in Höhe Alsfassen in beiden Richtungen Behinderungen an der Tagesbaustelle. Die neuesten Blitzer stehen in der Ortsdurchfahrt von Rissenthal, in St. Wendel in der Eisenbahnstraße und in Hassel in der St. Ingberter Straße. 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
0: Mit André Werner. Hallo zusammen. Ja, Mick Jagger und Keith Richards hatten am Anfang der Zeit der Rolling Stones gar nicht so wirklich viel eigenes Material, also hat man wild gecovert. Das war damals in den frühen 60ern auch tatsächlich ganz normal. Wir erinnern uns vielleicht auch noch an frühe Covers von ihnen, Little Red Rooster, Route 66 oder auch Not Fade Away. Aber irgendwann, da war dann auch mal der erste eigene Song fertig und ein erster eigener Hit von den Rolling Stones war auf jeden Fall The Last Time.
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0: Irene Cara und Fame auf SR3 Saarlandwelle. Wir haben eine Warnmeldung auf der A8 Saarlouis Richtung Pirmasens zwischen Schwalbach-Schwarzenholz und Heusweiler. Da gibt es immer noch Gefahr durch Metallteile auf der linken Spur. Ich wiederhole, A8 Saarlouis Richtung Pirmasens zwischen Schwalbach-Schwarzenholz und Heusweiler. Gefahr durch Metallteile auf der linken Fahrbahn. Ich muss wirklich sagen, das Hinspiel letzte Woche Mittwoch, das war wirklich eins der spannendsten Fußballspiele der letzten Jahre. Mein Sohn durfte es auch bis zuletzt gucken, auch wenn er am nächsten Tag früh raus musste, aber das war wirklich einfach ein besonderes Spiel. Das Halbfinal-Hinspiel der Champions League zwischen Paris Saint-Germain und dem FC Bayern München ist ja mit 5:4 ausgegangen. Vielleicht haben Sie es gesehen, es war wirklich ein Hammer. Heute ist Rückspiel und damit die Bayern den Finaleinzug noch schaffen, brauchen sie unbedingt die Fans, sagt unser Sportreporter Edgar Endres.
1: Es ist schon erstaunlich, wie extrem wichtig die Fans für die Bayern vor diesem Spiel sind. Ob Uli Hoeneß, Trainer Vincent Kompany oder auch Abwehrspieler Jonathan Tah, alle fordern den maximalen Support.
2: Was ich persönlich am meisten spüre, ist einfach, keine Ahnung, als wir gegen Madrid rausgekommen sind beim Aufwärmen, hast du einfach schon so eine Atmosphäre gespürt, wo alle nochmal präsenter gewesen sind. Das gibt einfach einen extremen Push und das darf man nicht unterschätzen, wie viel uns das hilft, wenn wir das Gefühl haben, das ganze Stadion steht hinter uns und gibt genauso wie wir auf dem Platz, neben dem Platz Vollgas.
1: Real Madrid im Viertelfinale war das Vorspiel. Gegen Titelverteidiger Paris soll nochmals eine Schippe dazukommen. Bei all dem Trubel rund um das Match ist Kompany noch tiefenentspannt.
3: Totale Ruhe eigentlich. Das ist so innerliche Ruhe. Ich versuche, sagen wir, diese Emotion vom Spiel und dieses Gefühl vom Spiel nicht zu früh. Aber jetzt ist sehr, sehr, sehr ruhig noch.
1: Im Bayern-Trikot sitzt der Belgier im Presseraum an der Säbener Straße und hofft, die richtigen Entscheidungen bis zum Anpfiff zu treffen.
3: Ich habe wahrscheinlich jetzt 35 Spiele gesehen vom PSG in die letzte. Das Gefühl ist einfach, dass die Jungs gestärkt werden müssen, in was die ganze Saison schon gut gemacht haben und in die Details vielleicht was bekommen müssen, die in diese Spiele entscheiden kann.
1: Nur Serge Gnabry wird fehlen. Lennart Kahl, Tom Bischoff und auch Rafael Guerreiro sind wieder fit. So werden knapp 70.000 Bayern-Fans ihre Elf im neuen Heimtrikot pushen und hoffen, dass die Offensivpower ausreicht, um zum siebten Mal das Finale in der Fußball-Champions League

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Stevie Wonder, You are the sunshine of my life auf SR3 Saarlandwelle. Wir haben immer noch die Warnmeldung auf der A8 Saarlouis Richtung Pirmasens zwischen Schwalbach-Schwarzenholz und Heusweiler. Gefahr durch Metallteile auf der linken Fahrbahn. Fahren Sie da vorsichtig. Mrs. Greenbird singt jetzt gleich bei uns Schein, Schein, Schein. Um 16 Uhr gibt's die Nachrichten und danach geht's weiter mit der Region am Nachmittag und Simin Sadigi. Ich bin André Werner. Ich wünsche noch einen schönen Restmittwoch. Bis dann. Tschüss.

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9: 16 Uhr. Bundesarbeitsministerin Baas will im Juni einen Gesetzentwurf zur Lockerung des 8-Stunden-Arbeitstages vorlegen. Das hat die SPD-Politikerin heute in Berlin angekündigt. Wie Baas erklärte, sollen die Regeln für flexiblere Arbeitszeiten sorgen und so die Vereinbarkeit von Familie und Beruf erleichtern. Damit verbunden sei eine digitale Arbeitszeiterfassung. Im Koalitionsvertrag haben Union und SPD vereinbart, die Möglichkeit einer wöchentlichen anstatt einer täglichen Höchstarbeitszeit zu schaffen. Nach dem geltenden Arbeitszeitgesetz ist in der Regel eine tägliche Arbeitszeit von 8 Stunden bei einer 48-Stunden-Woche die Obergrenze. Nach dem Ausbruch des Hunter-Virus darf das Kreuzfahrtschiff Hondius nun die Kanarischen Inseln anlaufen. Spanien erteilte dem unter niederländischer Flagge fahrenden Schiff die Erlaubnis, dort einen Hafen anzulaufen. Einzelheiten von Julia Macher.
10: Die MV Hondius soll heute im Laufe des Tages Kurs auf die Kanareninsel Teneriffa nehmen. Medizinisch betreut werden sollen Passagiere und Crew im Universitätsklinikum Nuestra Señora de la Candelaria. Das Krankenhaus ist auf neuartige Infektionskrankheiten spezialisiert und verfügt über eine Isolationsstation. Die 3 mutmaßlich am Hunter-Virus erkrankten Passagiere wurden bereits in die Niederlande ausgeflogen. Laut Weltgesundheitsorganisation handelt es sich beim Virus um die von Mensch zu Mensch übertragbare Andenvariante. Die Ankunft des Kreuzfahrtschiffes auf Teneriffa wird in 3 bis 4 Tagen erwartet.
9: 3 Passagiere waren bereits an dem Virus verstorben. Angesichts der angespannten Lage auf den Energiemärkten durch den Iran-Krieg könnte Israel Deutschland mit Kerosin beliefern. Das teilte das Bundeswirtschaftsministerium mit. Im Rahmen einer bestehenden Energiepartnerschaft habe Israel Lieferungen von Kerosin und Erdgas in Aussicht gestellt. Angaben zu Details und Mengen liegen bislang nicht vor. Nach den Angaben des Ministeriums gibt es auch konstruktive Gespräche mit anderen Ländern. Durch den Iran-Krieg hat sich der Preis für Kerosin mehr als verdoppelt. Experten warnen vor möglichen Engpässen im Sommer auch in Deutschland. Seit dem Morgen kontrolliert der Zoll bundesweit Firmen in der Paketbranche. Im Saarland sind nach Angaben der Behörde 27 Mitarbeiter der Finanzkontrolle Schwarzarbeit im Einsatz. Einzelheiten von SR-Reporter René Henken.
1: Diese sogenannten Schwerpunktprüfungen finden regelmäßig in unterschiedlichen Branchen statt, heute in der Paketbranche. Das bedeutet, dass der Zoll verdachtsunabhängig prüft, also quer über alle Unternehmen in der Kurier-, Express- und Paketbranche hinweg. Bei vergangenen Kontrollen wurde immer wieder festgestellt, dass Arbeitszeiten von Mitarbeitern in der Paketbranche nicht oder nur unvollständig bezahlt wurden. So haben Unternehmen unter anderem gegen den gesetzlichen Mindestlohn verstoßen. Nach Angaben des Zolls wird die heutige Prüfung noch bis zum Abend durchgeführt. Erste Ergebnisse werden erst zum Ende der Woche erwartet.
9: In ganz Deutschland führen noch bis zum Abend gut 2.900 Mitarbeiter des Zolls die Kontrollen durch. Der Antisemitismusbeauftragte im Saarland, Rieksecker, hat die Lage im Land als sehr angespannt bezeichnet. Hintergrund ist der gestern veröffentlichte Bericht der Recherche- und Informationsstelle Antisemitismus im Saarland. Rieksecker sagte, es sei besonders auffällig, dass sich viele Vorfälle im öffentlichen Raum ereignet haben und auch Bildungseinrichtungen betroffen waren. Nach dem Bericht wurden im vergangenen Jahr 57 antisemitische Vorfälle dokumentiert, darunter 5 an Schulen. Und das waren die Nachrichten mit Marc Langels. 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
11: Es ist grau und heute Nachmittag kann es auch immer mal wieder regnen. Vielleicht gibt es sogar ein kleines Gewitterchen bei 14 bis 17 Grad. Gucken wir auch auf die Nacht zum Donnerstag. Viele Wolken, hier und da auch noch mal ein bisschen Regen und Temperaturen zwischen 10 und 7 Grad. Und morgen der Tag, der gibt schon mal ein paar mehr Lichtblicke und ist auch trockener bei 12 bis 16 Grad. Am Freitag wird's wieder warm, passend zu unserem ersten SR3 Treffpunkt Ü-Wagen in diesem Jahr, übrigens in Beckingen-Honsrath. 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So.
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11: A1, Trier Richtung Saarbrücken. Die Einfahrt Nonnweiler-Bierfeld ist nach einem Unfall gesperrt. A620, Saarbrücken Richtung Saarlouis zwischen Bismarckbrücke und Gersweiler. Der Klassiker, 6 Kilometer Stau gerade an der Baustelle. Hier brauchen Sie im Moment wie oft um diese Uhrzeit 20 Minuten länger. In der Gegenrichtung ist ein bisschen weniger Stau, 6 Kilometer, und hier dauert es 15 Minuten länger. Im Landkreis St. Wendel, auch da Verzögerungen auf der B41 in Höhe Alsfassen in beiden Richtungen, der Stau. An der Tagesbaustelle planen Sie eine Viertelstunde mehr ein. Und Blitzer haben wir noch, danke fürs Melden, in der Ortsdurchfahrt von Rissenthal, in St. Wendel in der Eisenbahnstraße und in Hassel in der St. Ingberter Straße. Gute Fahrt!
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11: Und bei uns in einer Stunde immer das Wichtigste aus dem Saarland und der Großregion, damit Sie mitreden können. Ich bin Simin Sadeghi. Schön, dass Sie eingeschaltet haben. Und stellen Sie sich vor, Sie stehen an einer roten Ampel und warten und warten. Nicht 2, nicht 3, nicht 5 Minuten, sondern 15 Minuten in Mettlach. Offenbar ganz normal. Eine Viertelstunde. Wow. Und das aus einem ganz bestimmten Grund. Welcher das ist, hören wir gleich.
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0: An der Ampel muss man ja manchmal schon mal ein bisschen länger warten. Klar, das ist nervig. Aber in der Regel schaltet sie ja dann spätestens so in 2-3 Minuten von Rot auf Grün. Anders in Mettlach, da steht man ein bisschen länger, sage und schreibe teilweise eine Viertelstunde, haben wir gehört. Also 15 Minuten, ganz zum Ärger der Autofahrer. Und deswegen haben wir SR3-Reporter René Henken hingeschickt. Der sollte den Selbstversuch machen, ist mir jetzt schon noch aus seinem Auto zugeschaltet. René, wie lange hast du an der Ampel gestanden?
1: Also erstmal bin ich von Orscholz gekommen, da geht's ja um den Mettlacher Berg, wenn man von Mettlach nach Orscholz hochfährt. Und dann, wenn man von Orscholz kommt, stand ich 7 Minuten, aber ich muss dazu sagen, einige Autos standen auch schon vor mir, also es war auch schon länger rot. Mhm. Von Mettlach kommt, dann wieder in Richtung Orscholz, habe ich 10 Minuten gestanden, auch da standen auch schon einige Autos vor mir. Und erst dann ist die Ampel halt grün geworden und auf beiden Seiten, da steht auch ein Schild, Baufeldlänge, 1000 Meter, Rotphase circa 15 Minuten. Also es steht auch offiziell da, es dauert rund 15 Minuten, bis die Ampel dann wieder grün wird. Und da kann man echt sagen, die Mettlacher sind davon genervt, versuchen sich aber trotzdem irgendwie auch damit abzufinden.
2: Wenn man sich das vorher ein bisschen einplant da oben, da kommt man noch gut durch. Also ich finde das eigentlich, und die Straße muss gemacht werden. Es sind viele Unfälle schon passiert, weil sie einfach wegrutschen. Es ist einfach so, es muss einfach so sein. Ne?
3: Natürlich nervt das, wenn man nach Orscholz muss und durch die ganzen Autoschlangen, die sich hier bilden, da wartet man manchmal schon eine halbe Stunde, bis man mit der Ampel drüber kommt. Ne? Wenn ich sehe, sie stehen schon hier vorne, dann fahre ich über schwimmige Nun, ne? Weil es ist schneller wie über die Ampel.
0: Wenn man das mal verorten will und sich in Mettlach auskennt, also es ist, wenn man über die Saar rüberfährt und dann diesen steilen Berg nach Orscholz hoch will, beziehungsweise runter. Genau da steht man dann länger, richtig?
1: Genau, da ist es.
0: Warum denn? Warum ist das so lange rot? Welchen Grund gibt's dafür?
1: Der Landesbetrieb für Straßenbau sagt, das liegt an den Radfahrern. Also, weil es da ja ziemlich steil ist, wollen da auch Radfahrer dann durchfahren und das dauert dann eben länger, weil es da so steil ist und deswegen ist da 15 Minuten dann eine Rotphase eingeplant, damit die Radfahrer den Berg hochkommen und ihnen dann nicht gleichzeitig die Autofahrer entgegenkommen. Mhm. Also die 15 Minuten, die sind da so ein grober Richtwert, sagt auch der Landesbetrieb für Straßenbau. Je nachdem, wie sich die Baustelle dann da verschiebt im Berg, kann es auch mal ein bisschen kürzer sein. Aber aktuell kann man auf jeden Fall sagen, dauert es sehr, sehr lange, bis die Ampel dann wieder grün wird.
0: Ich weiß nicht, wie es dir geht, René. Ich bin da schon mal mit dem Fahrrad hochgefahren. Ich glaube, ich habe länger als 15 Minuten gebraucht. Ich musste aber auch mehrfach Pause machen. Dieser Berg ist wirklich sehr, sehr steil. Ja, das klingt alles sehr irrwitzig. Gut, dann muss man das jetzt erstmal wohl so hinnehmen, dass das so ist. Wie lange dauert die Baustelle denn noch? Wann ist das alles rum?
1: Ja, der Landesbetrieb für Straßenbau, der schätzt so, dass es am 22. Mai wieder normal da weitergeht, dass dann also die Bauarbeiten fertig sind. Damit wären die Bauarbeiter also auch rund 2 Wochen früher fertig als eigentlich geplant. Der Start der Baustelle war ja Mitte April und da muss der Asphalt neu gemacht werden an der Stelle, weil es da auch zu rutschig ist. Der Asphalt, der war da zu schlecht und ich war auch heute Morgen noch in einer Bäckerei. Die haben zu mir gesagt, dass die Bauarbeiter selbst auch ziemlich fertig seien, weil sie von den Autofahrern teilweise beschimpft werden. Mhm. Aber man muss ja echt sagen, die Bauarbeiter können da ja am allerwenigsten dafür. Sie geben ihr Bestes, arbeiten auch schnell, so dass die Baustelle halt auch so schnell wie möglich dann fertig ist.
0: Ja, und jetzt haben wir ja gehört, am 22. Mai soll es ja schon dann vorbei sein mit der Baustelle. Das heißt, dieses sehr lange Warten an der Ampel in Mettlach hat dann hoffentlich auch bald ein Ende. Und solange kann man ja, wenn man da lang muss, sich einen kleinen Film runterladen auf sein Handy, schön an der Ampel parken, am besten vielleicht nochmal aussteigen, eine Runde gehen, ne? Das entschleunigt doch auch. Vielen Dank, René Henken.
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0: Und wir gucken gleich ganz kurz auf die Straße, bevor wir das machen, wo wir über Ampeln reden. Wenn Sie eine Ampel haben bei Ihnen im Ort oder im Dorf oder in der Stadt oder in der Gegend, dann wo Sie sehr lange warten müssen und sich immer wieder gerne drüber aufregen, schicken Sie mir gerne wo 0681 64 064 auch gern als Sprachnachricht. So, und wir gucken ganz kurz auf die Straße. Vorsicht auf der A8, Saarlouis Richtung Pirmasens. In der Einfahrt Neunkirchen-Wellesweiler, Gefahr durch ein kaputtes Fahrzeug. Kommen Sie gut an mit SR3.

0: Lange ist das Saarland ja hinterhergehinkt, was Digitalisierung angeht. Ich spreche da jetzt nicht nur von Glasfaser, also schnell im Internet, sondern zum Beispiel auch von Arbeitsprozessen oder auch von Lerninhalten an Schulen. Der Digitalverband Bitkom hat sich die digitale Ausstattung der Bundesländer genauer angeschaut und einen Länderindex 2026 veröffentlicht. Und da gibt's eine Überraschung. SR3-Wirtschaftsreporter Sven Berzellis war bei der Pressekonferenz dabei. Da schneidet das Saarland auf einmal gut ab. Sven, warum? Sind wir besser geworden oder die anderen alle schlechter?
1: Nein, also eher nicht schlechter, sondern ganz im Gegenteil. Das Saarland hat sich in den letzten Jahren deutlich verbessert, seit der letzten Untersuchung vor 2 Jahren, und hatte auch viel verlorenen Boden wieder gut gemacht. Damit sei das Saarland, so wurde es heute von Bitkom in der Pressekonferenz betitelt, der große Gewinner dieser Studie. Also vor 2 Jahren lag das Saarland in der Gesamtbewertung noch auf Platz 12. Nun klettern wir relativ steil hoch auf Platz 6 und liegen damit knapp hinter Baden-Württemberg und auch deutlich vor Landesnachbar Rheinland-Pfalz, der aktuell auf Platz 14 liegt. Zum Vergleich, die Spitze macht vor allem der Norden, also norddeutsche Bundesländer, vorneweg natürlich Hamburg auf Platz 1.
0: Was genau, wenn wir jetzt mal ins Detail gehen, wurde sich denn da angeschaut? Wo punkten wir hier im Saarland in Sachen Digitalisierung?
1: Also 4 Kategorien hat man sich im Prinzip angeschaut. Wirtschaft, Infrastruktur, Governance und Verwaltung und viertens Gesellschaft. Und gerade in der Bildung schneidet das Saarland sehr gut ab, liegt im Teilabschnitt Gesellschaft sogar auf Platz 1 von allen Bundesländern. Mhm. Damit sind nicht nur die Bildungsangebote wie IT-Unterricht gemeint, sondern vor allem auch die Digitalisierung an den Schulen selbst, wie Glasfaserausbau und Tablets, die da den Ausschlag geben. Der Deutsche Lehrerverband, der hat mir im Gespräch gesagt, dass sie bundesweit grundsätzlich seit Corona eine regelrechte Explosion an Digitalisierungen im Bildungssektor beobachten. Also nicht nur das Angebot für die Schülerinnen und Schüler, sondern auch für die Lehrer. Neben der Bildung, das ist die eine Sache, hat das Saarland aber auch in der Digitalwirtschaft sehr, sehr gut abgeschnitten. Gerade in der Schlüsselindustrie, da soll das Saarland sehr gut aufgestellt sein. Also Startups oder alle Firmen, die irgendwie in die Zukunft einzahlen. Mhm. Das war ein Teilaspekt, der jetzt erstmals gesondert betrachtet wurde, aber dann eben auch Teil davon war, warum das Saarland so gut abgeschnitten hat.
0: Mhm. Ich denke mal, es läuft noch nicht alles super, sonst wären wir auf Platz 1. Wo kann man noch nachbessern?
1: Ganz klar, der Glasfaserausbau, das müsste, glaube ich, jedem hier im Saarland irgendwie klar sein. Da hinken wir im Saarland noch ein bisschen hinterher, aber eben auch die digitale Verwaltung. Das bessert sich zwar grundsätzlich, aber wir hinken einfach noch hinterher, beobachtet der IT-Bundesverband für Informationswirtschaft, Telekommunikation und neue Medien, Bitkom. Besser machen es dafür die Bundesländer in Norddeutschland, was einer der Gründe ist, warum eben zum Beispiel Hamburg Spitzenreiter im Bundesvergleich ist, gefolgt von Berlin.
0: Sagt SR3-Wirtschaftsreporter Sven Berzellis über die Digitalisierung der Bundesländer im Länderindex 2026, in dem das Saarland überraschend gut abgeschnitten hat.
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0: Mary McGregor, Tom, Between Two Lovers, um jetzt inzwischen schon 16.31 Uhr.
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0: Mit Lisa Huth.
2: Änderung des Arbeitszeitgesetzes. Bundesarbeitsministerin Baas will im Juni einen Entwurf zur Lockerung des 8-Stunden-Tages vorlegen. Demnach sollen die Regeln für flexiblere Arbeitszeiten sorgen und so die Vereinbarkeit von Familie und Beruf erleichtern. Damit verbunden sei eine digitale Zeiterfassung. Patienten verlassen Kreuzfahrtschiff. Nach dem Hunter-Virus-Ausbruch sind 2 erkrankte Besatzungsmitglieder und eine Kontaktperson von Bord gebracht worden. Auf dem Schiff waren 3 Menschen nach einer Infektion mit dem Hunter-Virus gestorben. Kontrollen bei Paketzustellern. Bei den bundesweiten Überprüfungen seit dem frühen Morgen geht es um Schwarzarbeit und illegale Beschäftigung in der Kurier-, Express- und Paketbranche. Daneben gibt es den Verdacht, dass der Mindestlohn unterschritten wird. Sehr angespannt. So bezeichnet der Antisemitismusbeauftragte im Saarland Rixecker die Lage im Land. Hintergrund ist der gestern veröffentlichte Bericht der Recherche- und Informationsstelle Antisemitismus im Saarland. Demnach wurden im vergangenen Jahr 57 antisemitische Vorfälle dokumentiert.
0: Danke, Lisa.
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0: Wenn ich hier so aus dem SR3-Studiofenster gucke, vielleicht ist es bei Ihnen ja auch so, wenn Sie rausgucken, dann sieht es teilweise schon wieder ganz schön dunkelgrau hinten am Himmel aus. Aber es gibt auch immer mal wieder ein paar kleine Lichtblicke bei Temperaturen zwischen 14 und 17 Grad heute. Morgen neben den dichten Wolken dann vielleicht auch mal ein Sonnenstrahl, meistens trocken bei 12 bis 16 Grad. Freitag, da wird's wieder warm. Wir haben Temperaturen zwischen 17 und 20 Grad und einen Wechsel, einen trockenen aus Sonne und Wolken.
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0: Vorsicht auf der A6, Saarbrücken Richtung Mannheim, zwischen dem Kreuz Neunkirchen und Homburg. Hier Gefahr durch ein kaputtes Auto und auch Reifenteile auf der Fahrbahn. Vorsicht nochmal A8, Pirmasens Richtung Saarlouis, zwischen Einöd und Limbach. Gefahr auch hier durch ein kaputtes Auto auf der rechten Spur. Und wir haben die A1, Trier Richtung Saarbrücken in der Einfahrt Nonnweiler-Bierfeld ist nach einem Unfall gesperrt. Und die A620 zwischen Bismarckbrücke und Gersweiler, also Saarbrücken Richtung Saarlouis, zwischen Bismarckbrücke und Gersweiler, 6 Kilometer Stau an der Baustelle da. Hier brauchen Sie 20 Minuten aktuell länger. Und der Landkreis St. Wendel, die B41 in Höhe Alsfassen in beiden Richtungen, 2 Kilometer Stau an der Tagesbaustelle. Und hier brauchen Sie 15 Minuten länger. Ich gucke gerade, wir haben die A620 gar nicht in die Gegenrichtung, gar nicht Saarlouis Richtung Saarbrücken. Da gucke ich gerade nochmal nach, das kann ich ja fast überhaupt gar nicht glauben. Kommen wir erst zu den Blitzern. 0800 700 8000 ist die Nummer in unserer SR3 Verkehrsredaktion. Da haben Sie zum Beispiel diese Blitzer gemeldet, in der Ortsdurchfahrt von Rissenthal, in Hassel in der St. Ingberter Straße und auf der A8 Pirmasens Richtung Saarlouis in Höhe Limbach.
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0: Mit Semin Sadeghi im Studio. Ich freue mich sehr, dass Sie eingeschaltet haben und zuhören.
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0: ist John Fred und beziehungsweise and his Playboys, Judy in Disguise auf SR3 in der Region am Nachmittag. Wir erinnern uns zurück, als in Saarbrücken letztes Jahr Hunderttausende den Tag der Deutschen Einheit gefeiert haben, ist auf dem Klinikum auf dem Sonnenberg, auch in Saarbrücken, ein Großbrand ausgebrochen. Mehrere Menschen wurden dadurch durch den Brand verletzt. Teuer war das Ganze auch. Ein Millionenschaden ist entstanden. Seit heute muss sich dafür eine 53-Jährige vor dem Landgericht Saarbrücken verantworten. Der konkrete Vorwurf: versuchter Mord. Sie gilt als schuldunfähig. SR3-Reporter Patrick Wirmer. Reden wir erstmal drüber, was soll die Frau denn verbrochen haben? Genau.
1: Ja, die Frau war zum Tatzeitpunkt Patientin in der geschlossenen Abteilung des Sonnenberg Klinikums Station P1 und ihr wird vorgeworfen, dass sie am 3. Oktober gegen 5:30 zwei Feuer gelegt haben soll, und zwar ein Feuer in ihrem Zimmer und ein Brand in ihrem Nachbarzimmer. Und während dieser Brand im Nachbarzimmer noch von den Pflegern gelöscht werden konnte, brannte ihr Zimmer komplett aus. Die Flammen griffen auch auf andere Etagen über und daraufhin musste dann das komplette Gebäude evakuiert werden. Insgesamt 236 Patienten. Mehrere Patienten wurden verletzt, vor allem durch Rauchgasvergiftungen. Ein Mann erlitt einen Krampfanfall. Insgesamt soll es 4 Betroffene sein. Abschließend geklärt ist das aber noch nicht, was aber auch vielleicht zeigt, wie unübersichtlich die Lage vor Ort damals war. Und es war ein richtiger Großeinsatz und durch das Feuer konnte auch das Gebäude dann monatelang nicht mehr genutzt werden. Insgesamt wird der Sachschaden auf mehr als 1,6 Millionen Euro geschätzt.
0: Heute Prozessauftakt. Was wurde da Neues bekannt?
1: Ja, zunächst sagte eine Pflegerin aus dieser Station P1, die nochmal diesen dramatischen Moment der Evakuierung beschrieb, was in Teilen nicht so einfach war, diese Evakuierung, da es sich ja um eine besonders gesicherte Station handelte. Da ging es zum Beispiel um die Frage, ob man denn die Fluchttür so einfach öffnen konnte. Am Ende ist ja dann doch alles noch relativ glimpflich ausgegangen. Aber das war ein Thema heute. Außerdem der Brandermittler der Polizei, der ordnete heute nochmal ein, wie dieser Brand denn entstanden ist. Und dass es eben sehr, sehr wahrscheinlich ist, dass das Feuer extra gelegt worden ist, absichtlich gelegt worden ist, offenbar durch ein Feuerzeug. Bei der Angeklagten wurden letztlich auch ein Feuerzeug und Zeitungsschnipsel in der Tasche gefunden. Und außerdem sagte heute auch noch die Tochter der 53-Jährigen aus. Sie beschrieb die wirklich traurige Krankheitsgeschichte ihrer Mutter, wie sie innerhalb von wenigen Wochen nach einer Knie-OP einen Schlaganfall erlitt und was dann wiederum in kürzester Zeit zu einer schweren psychischen Erkrankung geführt hat.
0: Ich habe es ja schon gesagt, die Frau gilt als schuldunfähig. Welche Strafe droht ihr?
1: Ja, wegen dieser schweren Erkrankung, da geht es um Verhaltensstörungen und Demenz, gilt sie als schuldunfähig. Das hat auch der psychiatrische Gutachter heute nochmal sehr klar und ausführlich dargestellt. Die Frau stellt aber potenziell eine Gefahr für andere Menschen dar, das hat der Gutachter auch gesagt, denn sie hatte ja bereits in ihrer Wohnung ein Feuer gelegt. Auch das wurde vor Gericht heute bekannt. Ebenso ja die Tatsache, dass sie möglicherweise, na, das ist noch keine Tatsache, es ist noch eine Vermutung, polizeilich noch nicht abschließend geklärt, möglicherweise auch an einem Matratzenbrand in der Brand in der Klinik in Püttlingen beteiligt war, ein paar Tage vor dieser Tat in Saarbrücken. Und ja, aber andererseits ist diese Frau natürlich schwer von der Krankheit gezeichnet. Sie war auch heute nicht im Gericht, weil sie schlichtweg nicht vernehmungsfähig ist. Und so ging es auch heute vor Gericht lange Zeit darum, welche Form der Strafe, ja, welche Form der Therapie, müsste man besser sagen, für die Frau am geeignetsten wäre. Zurzeit ist sie in Sicherheitsverwahrung in der Forensik in Merzig. Und ob sie da in Zukunft bleiben muss, oder ob es da andere Wege gibt, das wird das Gericht neben der Schuldfrage dann letztlich entscheiden müssen.
0: Ja, vermutlich wird dann auch noch geklärt, wie sie mit dem Feuerzeug da überhaupt reinkommen konnte, wieder zurück. Vielen Dank. Patrick Wirmer, heute wurde am Landgericht in Saarbrücken ein Prozess gestartet. Da geht es um einen Großbrand letztes Jahr auf dem Sonnenberg, rund um den Tag der Deutschen Einheit auf dem Klinikum da. Und eine 53-jährige Frau muss sich vor Gericht verantworten.

0: Eine der beliebtesten Ausstellungen hier im Saarland, muss man sagen, ist die Urban Art Biennale im Weltkulturerbe Völklinger Hütte. Dort wird seit 15 Jahren schon alle 2 Jahre Graffiti- und Street-Art-Kunst ausgestellt. Jetzt ist es wieder soweit. Die letzte ist dann doch schon 2 Jahre her. Am Wochenende geht's wieder los. Barbara Grech war schon da und weiß, ob sich ein Besuch lohnt.
1: Über 50 Künstlerinnen und Künstler aus allen Herren Länder toben sich auf dem Hüttenareal aus. Die eine häkelt Spinnennetze mit Topflappen, die sich über die rostigen Anlagen spannen. Ein anderer macht aus Plakatfetzen eine Assemblage, die an feinste Popart von Mimmo Rotella erinnert. Und sucht man nach einem roten Faden, der die Werke verbindet, wird man zwar nicht fündig, aber dafür spannen sich weiße Fäden über die Möllerhalle.
2: Ja, wir haben zum Beispiel die Gruppe Vortex, die wirklich die gesamte Möllerhalle verspannt hat und eigentlich ein Recycling betreibt von alten Materialien, die gar nicht alt aussehen, aber wirklich Stücken, die sie nicht mehr gebrauchen können in der Industrie. Und daraus ergibt sich eben eine sehr filigrane Arbeit mit weißen Linien, die einerseits eine Abstraktion ist, aber auch an Webstühle erinnert, also durchaus auch an industrielle Arbeit. Und das ist hochfaszinierend, weil die Möllerhalle plötzlich komplett verspannt ist.
1: So der Generaldirektor des Weltkulturerbes Völklinger Hütte, Ralf Beil. Längst hat sich die Urban Art von der damals so subversiven Street Art, die Wände und Waggons besprüht und manchmal auch einfach verschmiert hat, emanzipiert und ist unter dem Sammelbegriff Urban Art selbst museal geworden.
2: Ja, unbedingt. Es gibt eben ja auch tatsächlich eine Videokünstlerin, die wirklich aus den 70er Jahren hier mit Filmen vertreten ist, die eigentlich jetzt dann eben Straßenszenen zeigen und auch wirklich als große Altmeisterin gefeiert wird, aber die jetzt sozusagen hier bei uns den Auftrag hat, tatsächlich in diesem musealen Kontext, um diese Position auch nochmal zu zeigen. Das heißt, es gibt Altmeister, die was ganz Neues machen, es gibt historische Werke, es gibt Reflexionen, es gibt große Installationen, die wirklich unsere Hütte in allen Schattierungen präsentieren. Und das Ganze gibt dann tatsächlich ein biennale Format, das einmalig ist.
1: Und auch für Kunstliebhaber, die jetzt nicht so die beinharten Street-Art-Fans sind, durchaus interessant sein kann. Einige Werke sind im Übrigen extra für das Weltkulturerbe entstanden und greifen oftmals die Arbeitsrealität des ehemaligen Eisenwerks auf.
2: Das ist richtig, das ist eine der Leitlinien, aber es geht natürlich noch um viel, viel mehr. Es geht natürlich auch um Mimikrie, es geht um Werte und tatsächlich Mobilität. Also wirklich eine Vielzahl von Themen, auch durchaus leise Töne zwischen bunter Graffiti-Kunst, die man natürlich bei uns auch erwartet. Von daher wirklich eine große Vielfalt erstmal an Themen, die sich darstellt und die aber natürlich zu einer Biennale auch dazugehört.
0: Am Wochenende startet wieder die Urban Art Biennale im Weltkulturerbe Völklinger Hütte. Geht am Sonntag los, läuft bis zum 15. November. Und wenn man schon da ist, kann man sich gleich auch noch die andere Ausstellung, die dort läuft, und zwar zum Thema X-Ray, Röntgenstrahlen, angucken. Die lohnt sich auch sehr. Also ein Doppelbesuch. Den ganzen Tag kann man da gleich verbringen.

Das war die Region am Nachmittag mit Simin Sadeghi. Schön, dass Sie dabei waren und dabei bleiben. Und zwar mit Oliver Hottung jetzt und dem SR3 Feierabend. Sagt tschüss.

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9: 17 Uhr. Außenminister Wade Pfuhl dringt auf schnelle und weitreichende Reformen der Europäischen Union. Der CDU-Politiker machte sich in einer Grundsatzrede bei der Konrad-Adenauer-Stiftung dafür stark, die EU gerade in der Außen- und Sicherheitspolitik handlungsfähiger zu machen. Aus Berlin Christina Nagel.
10: Er wirbt unter anderem dafür, dass bei bestimmten Entscheidungen künftig nicht immer sofort alle 27 EU-Mitgliedsländer mitziehen müssen. Kleinere Gruppen sollen vorangehen können, auch wenn das Ziel die größtmögliche Einheit aller 27 bleibe. Wichtig wäre aus Wadefuhls Sicht auch, dass Entscheidungen in der Außen- und Sicherheitspolitik nicht mehr zwingend einstimmig getroffen werden müssen, sondern dass eine qualifizierte Mehrheit reicht. Der Außenminister ist überzeugt, dass das Einstimmigkeitsprinzip die EU in eine existenzielle Gefahr bringen könnte. Nämlich dann, wenn einzelne Mitgliedstaaten das Handeln aller bei wichtigen Fragen der Sicherheit blockieren.
9: Bundesarbeitsministerin Baas will im Juni einen Gesetzentwurf zur Lockerung des 8-Stunden-Arbeitstages vorlegen. Das hat die SPD-Politikerin in Berlin angekündigt. Wie Baas erklärte, sollen die Regeln für flexiblere Arbeitszeiten sorgen und so die Vereinbarkeit von Familie und Beruf erleichtern. Damit verbunden sei eine digitale Arbeitszeiterfassung. Im Koalitionsvertrag haben Union und SPD vereinbart, die Möglichkeit einer wöchentlichen anstatt einer täglichen Höchstarbeitszeit zu schaffen. Nach dem geltenden Arbeitszeitgesetz ist in der Regel eine tägliche Arbeitszeit von 8 Stunden bei einer 48-Stunden-Woche die Obergrenze. Gut 6 Wochen nach der Landtagswahl in Rheinland-Pfalz haben CDU und SPD ihren Koalitionsvertrag unterzeichnet. Die Verhandlungsführer Schnieder, CDU und Schweizer SPD setzten die Unterschriften unter den rund 100 Seiten starken Vertrag. Während das Kabinett des designierten Ministerpräsidenten Schnieder eintreten wird, ist noch offen. Währenddessen ist heute noch Ministerpräsident Schweizer zum Vorsitzenden der SPD-Landtagsfraktion gewählt worden. Im Bereich Digitalisierung hat sich das Saarland bei der aktuellen Untersuchung des Verbandes Bitkom deutlich verbessert. Innerhalb von 2 Jahren stieg es im Länderindex vom 12. Platz auf Rang 6 auf. SR-Reporter Sven Berzelis.
11: Besonders stark sei das Saarland im Bereich der digitalen Gesellschaft, insbesondere durch die digitalen Angebote an Schulen. Auch mit der Ansiedlung von Schlüsseltechnologien kann das Saarland punkten. Eine Detailbetrachtung, die erst in diesem Jahr neu erfasst wurde, jedoch einen Teil der Verbesserung ausmacht. Nachholbedarf sieht Bitkom hingegen bei der digitalen Infrastruktur und Verwaltung. Das funktioniere besonders gut in den norddeutschen Bundesländern. Platz 1 des Rankings belegt daher auch der Stadtstaat Hamburg.
9: Der US-Medienunternehmer Ted Turner ist tot. Wie der von ihm gegründete Nachrichtensender CNN mitteilte, starb Turner im Alter von 87 Jahren. CNN würdigte Turner als Pionier des Kabelfernsehens. Er hatte mit dem Cable News Network in den USA den ersten TV-Nachrichtensender gegründet, der rund um die Uhr in Betrieb war. Turner gehörten auch Sportclubs wie etwa die Atlanta Braves. Er war 10 Jahre lang mit dem Hollywood-Star Jane Fonda verheiratet. Und hier noch eine Meldung, um die uns die Polizei gebeten hat. In Blieskastel-Pinningen wird seit dem frühen Morgen der 55-jährige Christian Heinrich Neuer vermisst. Nach Angaben der Polizei ist er 1,70 Meter groß, trägt eine Brille und hat graumelierte Haare. Zuletzt war er mit einer blauen Jogginghose, einem grauen T-Shirt und einer dunkelgrauen Softshelljacke bekleidet. Hinweise nimmt jede Polizeidienststelle entgegen. Und das waren die Nachrichten mit Marc Langels. 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
12: Es kann heute Nacht bei Ihnen regnen, muss es aber nicht. Temperaturen gehen bis zum Morgen auf 10 bis 7 Grad runter. Morgen viel grau, wenig blau und auch eventuell ein paar Schauer bei 12 bis 16 Grad.
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12: Vorsicht auf der A620, Saarbrücken Richtung Saarlouis, zwischen der Bismarckbrücke in Saarbrücken und der Wilhelm-Heinrich-Brücke. Da ist ein PKW liegen geblieben. Achtung auch auf der A1, Saarbrücken Richtung Trier, Ausfahrt Nonnweiler-Otzenhausen, ebenfalls defektes Fahrzeug. Und A1 Trier Richtung Saarbrücken, die Einfahrt Nonnweiler-Bierfeld ist nach dem Unfall gesperrt. A620, Saarlouis Richtung Saarbrücken, zwischen Völklingen-Ost und Gersweiler, 7 Kilometer Stau an der berühmten Dauerbaustelle. Es dauert 15 Minuten länger, wenn Sie reingeraten. In Wiebelskirchen ist die Wiblio-Straße nach dem Unfall gesperrt und Blitze haben sie uns gemeldet. Die neuesten stehen in Saarbrücken in der Thüringer Straße, in der Ortsdurchfahrt von Rissenthal und in Hassel in der St. Ingberter Straße. 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
12: Draußen ist es grau, ein bisschen nässlich, die Pflanzen schreien Hurra. Wer schreit Hurra in den nächsten Tagen, das kläre ich gleich hier im Live-Gespräch mit unserem Wetterexperten. Mein Name ist Oliver Ottong. Schönen guten Abend, hallo.
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0: SR3, der Feierabend, da muss ich kurz zwischen die zwei Songs gehen, weil wir kommen jetzt vom großen Swing Big Band Orchestra zu einem Song, der so ganz fein und zart anfängt. Hier sind Hot Chocolate.
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1: Das ist Joachim Pütz, grüß dich, hallo.
2: Hi Oliver.
1: Ich habe gestern Abend schon mal so bei mir in den Garten reingehört und habe so gehört, so, das sind die Pflanzen, die sich hier an dem feuchten Boden nähren.
2: Nicht die Schnecken.
1: nee, ja, auch. Gut, sagen wir es, wie es ist. Aber naja, gut, also auf jeden Fall, da kommt Wasser von oben, was aktuell ja nicht das Schlechteste ist. Aber die Frage, wie viel Wasser kommt denn da noch?
2: Ja, im Moment ist es ja sogar weitestgehend trocken, aber heute Nacht, da kann es immer wieder etwas regnen, allzu viel wird es nicht mehr sein. Und die Temperatur relativ frisch heute Nacht, 10 Grad in Saarbrücken bis 7 Grad in Vorschweiler. Und morgen wird wohl der kälteste Tag der Woche, da haben wir gerade mal 12 Grad in Rappweiler bis 16 Grad in Kleinblittersdorf. Dazu auch viele dichte Wolken, ja, am Nachmittag vielleicht mal ein paar Lücken, da kann uns die Sonne mal gelegen. Eigentlich zublinzeln. Hier und da ist mal ein schwacher Schauer unterwegs, aber viel kommt da auch nicht mehr von oben nach.
1: Das heißt, ab dann wird's nochmal trocken?
2: Ja, am Freitag weitestgehend trocken, auch wärmer bis 21 Grad. So ein paar Frühnebelfelder sind dabei. Sonst so ein Wechsel aus Sonne und Wolken. Auch der Samstag ganz ordentlich, ein paar Quellwolken, Sonne, vielleicht mal ein Schauer, mal ein Gewitter können dabei sein. Mit 20 bis 24 Grad wird's dann doch ein gutes Stück wärmer. Die Temperatur ändert sich am Sonntag nicht viel, aber die Sonne, die Wolken werden dann doch wieder die Oberhand gewinnen und von Frankreich kommen dann so im Laufe des Tages dann wieder öfter Schauer und Gewitter ins Land.
1: Klingt gar nicht mal so nach einer schlechten Mischung. Klopfen wir morgen fest. Bis dahin. Dankeschön. Tschüss.
2: Ciao. Ciao.
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0: 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Rein statistisch gesehen steht vielen von uns eine Operation am grauen Star bevor. Oder Sie haben sie bereits hinter sich. Nun haben die Kollegen vom NDR herausgefunden, eine beachtliche Menge von Augenärzten betreibt bei diesen OPs eine fragwürdige Abzocke. Arglos bezahlen Patienten hier Geld für Material und Leistungen, die teilweise komplett von der Krankenkasse abgedeckt sind oder deren Nutzen gelinde gesagt umstritten ist. Christian Baas mit den Rechercheergebnissen und einem Fallbeispiel.
1: Eine Augenoperation kann teuer werden. Viele Patienten zahlen Hunderte oder gar Tausende Euro aus eigener Tasche, wenn sie wegen eines grauen Stars operiert werden.
2: Ich habe gespart ein halbes Jahr.
1: Berichtet diese Patientin aus Niedersachsen.
2: Und den Rest, da wusste ich, den kann ich noch dazugeben. Und von daher wusste ich, ja, ich kann es finanzieren.
1: Sie wollte das Beste für ihre Augen, wie so viele. Bei grauer Star-Operationen haben Patienten eine Wahl. Sie können eine Standardlinse nehmen, die Krankenkassen komplett übernehmen, oder eine Sonderlinse, die aber extra kostet. Einige dieser Sonderlinsen funktionieren etwa wie eine Art Gleitsichtbrille. Viele Augenärzte machen offensiv Werbung für diese oder andere sogenannte Premium-Linsen. Der Patientin aus Niedersachsen etwa wurden zwei Bilder vorgelegt, eines unscharf, das andere scharf.
2: Und dann war das natürlich überhaupt keine Frage, wofür ich mich entscheiden würde.
1: Und so zahlte sie fast 1000 Euro für die Linsen. Dabei hätte sie nach NDR-Recherchen solche Linsen, die ihr als Premium-Produkte verkauft wurden, im städtischen Klinikum in Braunschweig kostenlos bekommen, sagt der dortige Chefarzt der Augenklinik Erik Schankiewicz.
3: Das ist unser Standard.
4: Das heißt, hier ist alles ohne Zuzahlung, oder?
3: Alles ohne Zuzahlung.
1: Die Linse, um die es hier geht, ist eine sogenannte asphärische Linse. Sie ist etwas anders geformt als eine sphärische und ermöglicht dadurch besseres Sehen. Preislich besteht nach NDR-Recherchen aber kaum ein Unterschied. Ein Insider berichtet von Einkaufspreisen von weniger als 80 Euro für gute asphärische Linsen. Sie sind auf jeden Fall so günstig, dass sie von den Pauschalen, die Kassen den Kliniken für die OP zahlen, abgedeckt sind. Allerdings werden in einem Großteil der privaten OP-Zentren nur die sphärischen als Kassenleistung angeboten. Dort verlangen sie oft mehr als 500 Euro für die etwas bessere Variante. Der Medizinrechtler Professor Andreas Spickhoff von der Ludwig-Maximilians-Universität in München sieht darin einen möglichen Abrechnungsbetrug. Denn Ärzte dürfen nur mit ihrer eigenen Leistung Geld verdienen und nicht mit dem Verkauf von Linsen.
5: Wenn die Linse medizinischer Standard ist, dann kann man dafür natürlich an sich keine Zuzahlungen mehr geltend machen. Man darf also auf gar keinen Fall in Rechnung stellen, eine Linse mit Mehrkosten, die in Wirklichkeit gar nicht angefallen sind.
1: Der NDR hat deshalb alle großen privaten Augenarztketten gefragt, wie es zu begründen sei, dass Patienten für asphärische Standardlinsen hunderte Euro zusätzlich zahlen müssten. Konkret geantwortet hat darauf keine. Das OP-Zentrum, in der sich die Patientin aus Niedersachsen operieren lassen hat, gehört zur größten Augenarztkette in Deutschland. Sie hat Fragen des NDR nicht beantwortet. Die Patientin selbst hat nach der OP Anzeige erstattet.
0: Abzocke bei Operationen am grauen Star. Für SR3 war das Christian Baas.

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2: Wadefuhl fordert Reformen der EU. Der Außenminister macht sich stark dafür, die Europäische Union handlungsfähiger zu machen. In einer Grundsatzrede bei der Konrad-Adenauer-Stiftung forderte Wadefuhl, das Einstimmigkeitsprinzip in außerpolitischen Fragen durch qualifizierte Mehrheiten zu ersetzen. Änderungen des Arbeitszeitgesetzes. Bundesarbeitsministerin Baas will im Juni einen Entwurf zur Lockerung des 8-Stunden-Tages vorlegen. Demnach sollen die Regeln für flexiblere Arbeitszeiten sorgen und so die Vereinbarkeit von Familie und Beruf erleichtern. Damit verbunden sei eine digitale Zeiterfassung. Ted Turner gestorben. Der Gründer des Nachrichtensenders CNN starb im Alter von 87 Jahren. CNN würdigte den US-Medienunternehmer in einem Nachruf als Pionier des Kabelfernsehens. Und bessere Digitalisierung. Das Saarland hat sich im Länderindex des Verbands Bitkom innerhalb von 2 Jahren vom 12. Platz auf den 6. Rang verbessert. Nachholbedarf bestehe noch bei der digitalen Infrastruktur und bei der Verwaltung.
1: Dankeschön, Simin.
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1: Es kann heute Nacht bei Ihnen regnen, muss es aber nicht. Temperaturen gehen bis zum Morgen auf 10 bis 7 Grad runter. Morgen viel grau, wenig blau und auch eventuell ein paar Schauer bei 12 bis 16 Grad.
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1: Vorsicht auf der A26 Saarbrücken Richtung Saarlouis. Zwischen der Bismarckbrücke in Saarbrücken und der Wilhelm-Heinrich-Brücke besteht Gefahr durch einen defekten Pkw. A1 Trier Richtung Saarbrücken. Die Einfahrt Nonnweiler-Bierfeld ist nach dem Unfall gesperrt. In Wiebelskirchen ist die Wibilo-Straße, jetzt habe ich es, Wibilo-Straße nach einem Unfall gesperrt. Und SR3-Hörer melden uns Blitzer, und zwar die neuesten in Saarbrücken in der Thüringer Straße, in der Ortsdurchfahrt von Rissenthal und in Hassel in der St. Ingberter Straße wird auch geblitzt. Und wenn Sie noch was sehen, gerne anrufen von 0800 700 8000.
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1: Wir machen Sie gleich mit Know-how fit für den Urlaubsmietwagen. Unser Thema hier im Feierabend. Mein Name ist Oliver Hottong. Schönen guten Abend. Hallo.
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0: 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Ja, bald steht er bei vielen an, der Urlaub. Urlaub, Urlaub, Urlaub. Fremde Länder erkunden, die Freiheit der Freizeit genießen, andere Landschaften, andere Menschen, andere Städte sehen, wie es einem halt gerade so gefällt. Wenn man halt irgendwo erst mit dem Zug oder dem Flieger angereist ist, braucht man dazu oft ein Mietauto. Und da kann das Geknoddel schnell anfangen, wenn man sich nicht vorher wappnet. Also was ist da in Sachen Regelungen, Verträgen und Versicherungen zu beachten? Sven Berzelis hat sich für uns durch das Kleingedruckte gewühlt.
1: Ah, Sommer, Sonne, Urlaub. Für einige im Saarland geht es dieses Jahr wieder etwas weiter weg. Und wer ohne Auto reist, der mietet sich vielleicht eins vor Ort. Mieten, einsteigen und losfahren, das ist zwar möglich, doch nicht zu empfehlen. Stiftung Warentest, aber auch der ADAC raten, im Idealfall eine Vollkaskoversicherung für den Mietwagen abzuschließen, um für alle Fälle gewappnet zu sein, sagt Alexander Römer vom ADAC.
2: Möglichst auch ohne Selbstbeteiligung, weil im Fall der Fälle, das, was passiert, würde die ansonsten greifen. Je größer die Selbstbeteiligung ist, desto niedriger ist dann im Endeffekt wahrscheinlich auch der Mietpreis dann am Ende. Aber da macht es tatsächlich Sinn, auch sich zu überlegen, vielleicht das Ganze auch ohne Selbstbeteiligung zu nehmen.
1: Vor allem, damit man im Ausland bei Beulen oder Kratzern im Auto bestmöglich abgesichert ist. Etwas tricky wird es vor allem im Ausland. Verkehrsrecht und Versicherungsanforderungen können überall anders sein. Wer vor Ort eine Versicherung abschließt, der muss sich oft in Landessprache oder zumindest auf Englisch durch unübersichtliches Kleingedruckte wühlen. Marion Weitemeier von Stiftung Warentest empfiehlt daher, Vergleichsportale zu nutzen.
3: In den Vergleichsportalen sind die Bedingungen gut und transparent dargestellt. Es ist auch nicht so, dass jedes Angebot im Urlaubsland wirklich ähnliche oder gleiche Versicherungsbedingungen hat. Da gibt es sehr große Unterschiede. Und diese Portale helfen einfach dabei, dass man das gut und transparent erfassen kann und vergleichen kann.
1: Das hilft dann auch für die anderen Vertragsdetails, die man bestenfalls schon im Voraus kennen sollte, um nicht bei der Schlüsselübergabe überrascht zu werden. Zum Beispiel durch hohe Nachzahlungen, wenn mehr Kilometer gefahren wurden als im Kleingedruckten vereinbart. Da hilft sich entweder die Reisestrecke gut durchrechnen oder auf Pauschalen setzen, so Alexander Römer.
2: Auf der sicheren Seite ist man natürlich auch hier, wenn man einen Tarif ohne Kilometerbeschränkungen wählt, dann können im Nachgang auch keine Zusatzkosten für mehr Kilometer anfallen, weil man das von Anfang an ausgeschlossen hat.
1: Alles eine Frage des Bedarfs und natürlich des persönlichen Reisebudgets. ADAC und Stiftung Warentest empfehlen aber grundsätzlich, Verträge und Versicherungen für Mietwagen möglichst im Voraus abzuschließen, um auch in Ruhe die Angebote vergleichen zu können. Damit am Ende im Urlaub alles glatt läuft.
0: Tipps für den Urlaubsmietwagen von Sven Berzelis hier im Feierabend auf SR3. Hier sind die Drifters.

Boyzone, Because, hier im Feierabend auf SR3 gleich Marianne Rosenberg und Marleen, das ist der Song, der ist ja wirklich ein fluffiger, grooviger Song und hat so eine schöne melancholische Botschaft. Gleichzeitig frage ich mich immer, hat eigentlich mal jemand den Mann gefragt, was er da eigentlich will? Aber wie auch immer, hier ist Marianne Rosenberg und ihre Sicht der Dinge in Marleen.

Die Doobie Brothers gehen in die Blende und machen noch Carly Simon und dem Electric Light Orchestra Platz. Danach gibt's hier SR Info und schau mit Lisa Huth.

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6: Es ist 18 Uhr im Studio Lisa Huth. Guten Abend. Darum geht es gleich. Nach Bericht über antisemitische Vorfälle an Schulen. Synagogengemeinde fordert Anlaufstellen für Betroffene. Neue Strategie. Die EU will Armut stärker bekämpfen. Und besondere Anspannung, aber auch Vorfreude.
7: Es gibt dieses Gefühl, dass wir gemeinsam versuchen, diese nächste Stufen zu holen. Gemeinsam wollen wir dieses Moment unvergesslich machen.
6: Vor dem Champions League Halbfinalspiel Bayern PSG. Gestern haben wir gemeldet, dass es an saarländischen Schulen zu antisemitischen Vorfällen gekommen ist. Heute fordern die Synagogengemeinde Saar und die CDU-Fraktion mehr Prävention und Aufklärung. Die Synagogengemeinde erklärte auf SR-Anfrage, es brauche klare Anlaufstellen für Betroffene an Schulen. SR3-Reporterin Jennifer Klein.
8: Denkbar sei die Ernennung eines Antisemitismusbeauftragten an den Schulen. Das könnte nach Ansicht der Synagogengemeinde eine Lehrkraft sein, die sich besonders mit dem Thema auskennt und bei antisemitischen Vorfällen ansprechbar ist. Außerdem sollten Lehrkräfte in ihrer Ausbildung stärker auf den Umgang mit Antisemitismus vorbereitet werden. Die bildungspolitische Sprecherin der CDU-Fraktion Schmidt-Lang bekräftigte ihre Forderung nach einer Dunkelfeldanalyse. Außerdem seien die derzeitigen Präventionsangebote unübersichtlich. Laut Bildungsministerium handelt es sich bei den antisemitischen Vorfällen überwiegend um Einzelfälle und nicht um ein strukturelles Problem an saarländischen Schulen. Zudem sei die Auseinandersetzung mit Antisemitismus bereits fester Teil der Lehrerausbildung. Zusätzlich gäbe es zahlreiche Fortbildungs- und Beratungsangebote sowie konkrete Handlungsempfehlungen für den Umgang mit Vorfällen. Auch die Toleranz unter Schülerinnen und Schülern werde beispielsweise durch verschiedene Projekte und verpflichtende Besuche von Gedenkstätten gefördert.
6: Bundesarbeitsministerin Baas will im Juni einen Gesetzentwurf zur Lockerung des 8-Stunden-Arbeitstages vorlegen. Das hat die SPD-Politikerin heute in Berlin angekündigt. Wie Baas erklärte, sollen die Regeln für flexiblere Arbeitszeiten sorgen und so die Vereinbarkeit von Familie und Beruf erleichtern. Damit verbunden sei eine digitale Arbeitszeiterfassung. Im Koalitionsvertrag haben Union und SPD vereinbart, die Möglichkeit einer wöchentlichen anstatt einer täglichen Höchstarbeitszeit zu schaffen. Nach dem geltenden Arbeitszeitgesetz ist in der Regel eine tägliche Arbeitszeit von 8 Stunden bei einer 48-Stunden-Woche die Obergrenze. Der Landtag in Rheinland-Pfalz erschwert die Einsetzung von Untersuchungsausschüssen. Die entsprechenden Gesetzentwürfe wurden mit großer Mehrheit von CDU, SPD, Grünen und FDP angenommen. Demnach ist künftig eine höhere Quote an Abgeordneten erforderlich, um einen Untersuchungsausschuss einzusetzen. Bisher musste mindestens 1/5 der Abgeordneten dafür stimmen, nun ist 1/4 nötig. Hintergrund sind Befürchtungen der Fraktionen. Im neuen Landtag stellt die AfD 24 Abgeordnete und hätte nach bisheriger Rechtslage auch ohne Unterstützung anderer Fraktionen Untersuchungsausschüsse einsetzen können. Mit einer neuen Strategie will die EU-Kommission die Armut innerhalb der Mitgliedsländer verringern. Die Strategie wurde heute vorgestellt. Sarah Lopez für SR Info.
9: Zum Beispiel das Wohnen. Die Kommission setzt darauf, dass die Mitgliedsländer mehr bezahlbaren und sozialen Wohnraum schaffen. Und es soll Programme geben, die verhindern, dass Menschen ihre Wohnung verlieren. Etwa Frühwarnsysteme und Beratungen. Außerdem schaut die EU-Kommission auf die Kinderarmut. Die Armutsstrategie fordert bessere Bildung und Betreuungsangebote. Kinder sollten zum Beispiel kostenloses Essen in der Schule bekommen. Als drittes soll die Inklusion von Menschen mit Behinderung verbessert werden, denn die seien besonders von Armut gefährdet. Hier ist ein Ziel, dass Menschen mit Behinderung beim Reisen auf weniger Barrieren stoßen. Die Strategie besteht vor allem aus Empfehlungen an die Mitgliedstaaten. Für den Großteil der Sozialpolitik liegt die Kompetenz bei denen und nicht bei der EU. Von der EU-Kommission gibt es für die Umsetzung der Strategie kein zusätzliches Geld. Stattdessen sollen Fonds, die es bereits gibt, besser genutzt werden.
6: Angesichts der angespannten Lage auf den Energiemärkten durch den Iran-Krieg könnte Israel Deutschland mit Flugzeugtreibstoff beliefern. Das teilte das Bundeswirtschaftsministerium mit. Im Rahmen einer bestehenden Energiepartnerschaft habe Israel Lieferungen von Kerosin und Erdgas in Aussicht gestellt. Angaben zu Details und Mengen lägen bislang nicht vor. Nach Angaben des Ministeriums gibt es auch konstruktive Gespräche mit anderen Ländern. Durch den Iran-Krieg hat sich der Preis für Kerosin mehr als verdoppelt. Experten warnen vor möglichen Engpässen im Sommer auch in Deutschland. Die Ukraine hat von Ungarn beschlagnahmtes Bargeld in Millionenhöhe zurückbekommen. Das Geld stammt aus einem routinemäßigen Geldtransport zwischen Österreich und der Ukraine im März. Es war für eine ukrainische Bank bestimmt. Die ungarischen Behörden sprachen von Geldwäsche und hatten die umgerechnet knapp 70 Millionen Euro sowie 9 Kilogramm Gold beschlagnahmt. Belege für die Anschuldigungen wurden nicht vorgelegt. Zu diesem Zeitpunkt waren die Beziehungen beider Länder sehr angespannt. Mittlerweile ist Regierungschef Orbán abgewählt. Als in Saarbrücken vergangenes Jahr Hunderttausende den Tag der Deutschen Einheit feierten, brach im Klinikum auf dem Sonnenberg in Saarbrücken ein Großbrand aus. Seit heute muss sich dafür eine 53-Jährige vor dem Landgericht Saarbrücken verantworten. Der Vorwurf versuchter Mord. SR3-Reporter Patrick Wirmer.
4: Laut Anklage war die 53-Jährige zum Zeitpunkt der Tat Patientin des Klinikums Sonnenberg in der gesondert gesicherten Abteilung P1. Kurz vor 5:30 bemerkten Pfleger zwei Brände, einen im Zimmer der Frau, einen im Nachbarzimmer. Während das Feuer im Nachbarzimmer gelöscht werden konnte, stand das Zimmer der Frau in Vollbrand. Mehr als 230 Patienten mussten evakuiert werden, 4 Menschen erlitten Verletzungen. Teile der Sonnenberg-Klinik konnten monatelang nicht genutzt werden. Der Sachschaden beträgt insgesamt mehr als 1,6 Millionen Euro. Der Prozess vor dem Landgericht findet ohne die Angeklagte statt. Die Frau ist unter anderem aufgrund ihrer schweren psychischen Erkrankung nicht vernehmungsfähig.
6: Die Bundesregierung hat das Übernahmeangebot der UniCredit für die Commerzbank kritisiert. Aus Sicht der Regierung ist das Vorgehen der italienischen Großbank unangebracht und unfair. Laut Finanzministerium unterstützt man die Eigenständigkeit der Commerzbank. Demnach sei sie systemrelevant. Eine feindliche Übernahme wäre nicht akzeptabel. Seitens Commerzbank hieß es, Vorstand und Aufsichtsrat würden das Angebot prüfen und eine Empfehlung an die Aktionäre abgeben. Die Gewerkschaft Verdi sieht bei einer Übernahme bis zu 10.000 Arbeitsplätze gefährdet. Urban Art, das ist Straßenkunst, also Kunst im öffentlichen Raum. Am Sonntag beginnt die 8. Urban Art Biennale im Weltkulturerbe Vöcklinger Hütte. Im Areal der ehemaligen Eisenhütte stellen Street Art und Graffiti-Künstler ihre Werke aus. SR3-Reporterin Barbara Grech.
10: Über 50 Urban Art Künstlerinnen und Künstler, größtenteils aus Europa, haben im Areal der Hütte ihre Interpretation von Graffiti, Street Art, aber auch Video- und Fotoarbeiten sowie Installationen geschaffen. Viele davon sind extra für das Weltkulturerbe geschaffen worden. Am Eröffnungswochenende findet außerdem die Unlock Book Fair statt, eine internationale Buchmesse, bei der 80 Verleger aus 22 Ländern Publikationen zu Street Art anbieten, die größtenteils so im Buchhandel nicht zu erhalten sind. Außerdem gibt es vom 8. bis zum 10. Mai im Rahmen der Buchmesse auch zahlreiche Diskussionen, Workshops und Filmvorführungen rund um das Thema Urban Art. Die Ausstellung selbst wird vom kommenden Sonntag bis zum 15. November im Weltkulturerbe Vöcklinger Hütte zu sehen sein.
6: Der Autobauer BMW hat im ersten Quartal des Jahres rund 23% weniger Gewinn erzielt. Wie der Münchner Konzern mitteilte, verblieb von Januar bis März ein Nettogewinn von knapp 1,67 Milliarden Euro. Als Gründe nannte BMW eine herausfordernde Wettbewerbssituation mit China sowie die Auswirkungen der US-Zölle. Vorstandschef Zipse betonte gleichzeitig, bei BMW in Europa seien noch nie zuvor so viele Aufträge eingegangen wie in diesem Jahr. Gefragt seien vor allem Elektroautos. Zum Fußball. Champions League. Heute Bayern zu Hause gegen PSG Paris. Es wird besonders spannend. Die Münchner müssen mit 2 Toren Vorsprung gewinnen. André Siems für SR Info.
11: Die Anspannung vor dem Spiel kennt Vincent Kompany nicht. Ruhig und gelassen, so stand er bei der Pressekonferenz vor den Journalisten. Die richtigen Worte, die er dann in der Kabine vor der Mannschaft benutzen will, hat er noch nicht gefunden. Das scheint aber auch sein einziges Problem zu sein vor dem Spiel gegen Paris. Bis auf Serge Gnabry hat er alle Spieler zur Verfügung. Auch Tom Bischoff und Lennart Karl könnten somit Alternativen werden. Sowohl auf Seiten der Franzosen als auch der Münchner erwarten die Verantwortlichen wieder ein großes Spektakel und ein Spiel, von dem man noch lange sprechen könnte. Die Bayern werden in den neuen Heimtrikots der kommenden Saison auflaufen und erhoffen sich dadurch einen weiteren kleinen Impuls. Mit einer mutigen Spielweise und mehr gewonnenen Zweikämpfen will der FC Bayern gegen Paris weiterkommen. Aber auch der Spaß soll dabei nicht fehlen, meint Abwehrspieler Jonathan Tah.
6: Und das war die SR3-Rundschau mit dieser Hut. Um 18.10 Uhr übernimmt wieder Oliver Hottung im SR3-Feierabend.
12: Dankeschön, Lisa.
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12: Es kann heute Nacht irgendwo mal regnen, muss es aber nicht. Temperaturen gehen bis zum Morgen auf 10 bis 7 Grad runter. Morgen wird der Himmel viel grau zeigen. Ab und zu kann auch mal die Sonne rausgucken, aber insgesamt eher wolkig. Ein paar Schauer sind möglich, 12 bis 16 Grad die Höchstwerte. Ab Freitag dann wieder freundlich, warme Frühlingstage bis am Sonntag. Da soll der Regen zurückkommen.
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12: In Wiebelskirchen ist die Wibilo-Straße nach einem Unfall nach wie vor gesperrt und Blitzer melden sie uns. Die neuesten stehen in Saarbrücken in der Thüringer Straße, in der Ortsdurchfahrt von Rissenthal und in Hassel in der St. Ingberter Straße. 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
12: Warum wir so reden, wie man schwätze, der Frage gehen wir gleich nach hier im Feierabend. Mein Name ist Oliver Hottung. Schönen guten Abend. Hallo.
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0: Was nimmst du dann? Ich werde auf jeden Fall mal Insalata Mister holen und hinterher die Pizza mit Schinke und Büffelmozzarella.
1: Ich weiß da nicht so 100%. Ich hätte gerne Lasagne, aber bei der Vorspeise bin ich noch am Überlegen.
0: Du hast doch immer so gern Vitello Tonnato gess. Oder deine Vorspeiseteller mit der italienisch Grauwurst und dem Schinken.
1: Nee, ich weiß, was ich hole. Das macht der Giovanni besonders gut. Ich
0: so, Salat wäre doch auch etwas für dich.
1: Nix doch. Ich hole mir das Carpaccio.
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0: Wie man schwätze.
1: Rindfleisch, roh und in hauchdünne Scheiben geschnitten, Salz und Pfeffer und etwas Soße aus Mayonnaise, so wird Carpaccio meist serviert. Ebenso wie die Pizza Margherita auf die italienische Königin Margherita und der Sandwich auf John Montague, den 4. Earl of Sandwich, zurückgehen, so hängt auch der Name Carpaccio mit einer Person zusammen. Allerdings nicht mit dem Erfinder der rohen Rindfleischscheiben. Erfunden hat die Vorspeise, es heißt übrigens der Carpaccio, Giuseppe Cipriani 1950 in der berühmten Harry's Bar in Venedig. Angeblich für dessen Stammkundin Gräfin Amalia Nani Mocenigo, die auf Anraten ihrer Ärzte von gebratenem oder gegartem Fleisch die Finger lassen sollte. Die Idee, das Gericht Carpaccio zu nennen, kam dem Barbesitzer, weil just zu der Zeit in Venedig eine große Ausstellung über den Maler Carpaccio lief. In seinen im 16. und 17. Jahrhundert entstandenen Bildern stach immer wieder ein kräftiges dunkles Rot hervor, so rot, grad so wie das Rot eines guten Carpaccio. Der Namensgeber hat also selbst nie ein Carpaccio gegessen, da die Speise erst 425 Jahre nach dessen Tod erfunden wurde.

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1: Als wie wenn nix gewesen wäre, unheilig klingt auch im Jahr 2026 so, wie sie immer geklungen haben. Also die Reunion, das Revival oder wie man es auch immer auf Englisch formulieren will, hat funktioniert. Haben wir gerade gehört, hier im Feierabend auf SR3. Und jetzt zu Queen. Queen hat ja nicht nur große Rockopern geschrieben, sondern auch richtig fluffige Popsongs. Diesen hier zum Beispiel. Nein.

0: Freddie Mercury und sein Klavier. Da entschwindet er. Es ist 18 Uhr und 28.
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0: Mit Wie du bitte, Kind.
2: Wadefuhl fordert Reformen der EU. Der Außenminister macht sich dafür stark, die Europäische Union handlungsfähiger zu machen. In einer Grundsatzrede bei der Konrad-Adenauer-Stiftung forderte Wadefuhl, das Einstimmigkeitsprinzip in außenpolitischen Fragen durch qualifizierte Mehrheiten zu ersetzen. Erste Anti-Armuts-Strategie der EU vorgestellt. Nach den Plänen der EU-Kommission sollen die Mitgliedstaaten bis 2050 komplett von Armut und Kinderarmut befreit werden. Erreicht werden soll das etwa durch den kostenlosen Zugang zu Bildung und Schulessen. Für Eltern soll der Zugang zu guten Arbeitsstellen und Kinderbetreuung ausgebaut werden. Stadtrat Neunkirchen verabschiedet Haushalt. Der Etat für das laufende Jahr beinhaltet Investitionen in Höhe von rund 23 Millionen Euro, überwiegend für Kitas und Schulen. Der strukturelle Fehlbetrag liegt bei rund 20 Millionen Euro. Und Prozessauftakt nach Brandstiftung. Vor dem Landgericht Saarbrücken muss sich ab heute eine 53-Jährige wegen versuchten Mordes verantworten. Sie soll am Tag der Deutschen Einheit im vergangenen Jahr einen Großbrand im Klinikum am Sonnenberg ausgelöst haben. Die Frau gilt als schuldunfähig.
0: Dankeschön, wieder bitte, Kind.
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0: Es kann heute Nacht regnen, muss es aber nicht. Temperaturen gehen runter auf 10 bis 7 Grad. Morgen grauer Himmel, bisschen Sonne zwischendurch, aber vor allem auch eventuell ein paar Schauer bei 12 bis 16 Grad.
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0: In Wiebelskirchen ist die Wiebilo-Straße nach wie vor nach einem Unfall gesperrt und Blitzer haben sie uns gemeldet. Die neuesten stehen in Saarbrücken in der Thüringer Straße, in der Ortsdurchfahrt von Rissenthal und in Hassel in der St. Ingberter Straße. Wenn Sie sonst was sehen sollten, gerne hier anrufen unter 0800 700 8000.
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0: Ja, wir haben heute ein Herz für die Reisenden. Zum Beispiel gucken wir gleich auf die Frage, wenn ich jetzt kurz entschlossen bin, wo soll ich denn mal hinreisen? Wir haben eine Live-Reportage aus einem Reisebüro gleich bei uns. Mein Name ist Oliver Hottung. Schönen guten Abend, hallo.
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0: Wir reggaen uns schon so langsam in Urlaubsstimmung, denn habe ich schon erwähnt, die Urlaubszeit geht so langsam los. Für die Frühbucher heißt das endlich. Für die, die sich noch nicht entscheiden konnten oder wollten, jetzt wird's aber langsam Zeit. Und es wird wegen der Weltlage langsam auch teurer oder eventuell nicht mehr ganz so sicher oder eben beides zusammen. Wie reagieren also die Spätentscheider und wie sollten sie reagieren? Um das rauszufinden, ist mein Kollege Patrick Würmer mal selbst ins Reisebüro gegangen. Hier seine Reportage.
1: Ein grauer Maitag in Überherrn. Da bekommt man direkt Fernweh nach Sommer und Meer. Ein Wehwehchen, das man im Reisebüro Franzen behandelt. Diese Kundin möchte
2: nach Mallorca, weil das wunderschön ist.
1: Der Klassiker unter den Sommerzielen. Die Kundin freut sich darüber, dass sie schon früher gebucht hat, denn die gleiche Reise würde heute exakt das Doppelte kosten. Die Preissteigerungen gehören zu den größten Herausforderungen der Reisebranche. Franzen hilft bei der Suche nach Zielen, die günstig und trotzdem schön sind.
3: Ich merke im Moment, dass die Länder, die preislich attraktiv sind, die Länder sind, die zwei Monate lang unter der Zurückhaltung der Kunden etwas gelitten haben, wie zum Beispiel Ägypten, die Türkei und Tunesien.
1: Krisen gehörten schon immer zum Geschäft. Früher waren es isländische Vulkane und Streiks des Flugpersonals, heute eben Raketeneinschläge rund um die Straße von Hormus und Kerosinmangel. Die Folge, das Angebot an Flügen ist schon jetzt reduziert und der Weg nach Thailand oder ins Touri-Boomland Japan ist mittlerweile umständlich.
3: Und der Weg dorthin ist schwieriger geworden, zum einen, weil der Luftkorridor über Russland seit 4 Jahren schon gesperrt ist. Und jetzt ist natürlich hinzugekommen, dass 3 große Fluggesellschaften, Emirates, Qatar Airways und Etihad Airways, für mehrere Wochen ausgefallen sind als Drehkreuz. Und das hat sich in dem bestehenden Luftfahrtsektor leider sehr negativ bemerkbar gemacht.
1: Stark eingebrochen ist auch die Nachfrage nach den USA, allerdings vor allem aus politischen Gründen. Doch Franzen sieht Licht am Ende des Tunnels. Die großen Fluggesellschaften der Vereinigten Arabischen Emirate fangen langsam wieder an zu fliegen. Sie bedienen einen Großteil der beliebten Fernstrecken Richtung Asien oder Australien. Doch wenn es in diesem Jahr unbedingt Fernstrecke sein soll, empfiehlt Franzen die Karibik. Dort gäbe es ein gutes Preis-Leistungs-Verhältnis oder die Kapverdischen Inseln.
3: Weil sie 6,5 Stunden entfernt sind, aber sehr viel bieten über das ganze Jahr.
1: Doch vor allem die Mittelmeerziele sind in diesem Jahr beliebt. Spanien, Italien, Griechenland und auch wieder Türkei, Ägypten und Tunesien. Was aber natürlich auch diese Länder wiederum unter Druck setzt und die Preise steigen lässt.
3: Wir merken das, dass die stärker nachgefragt werden. Das war in der Zeit seit dem 28. Februar so.
1: Urlaub wird zum Luxus. Das spürt auch die Kundin. Ihr Traumziel wäre eigentlich mal Mexiko.
2: Nein. Das ist vorbei. Dieses Geld ist nicht mehr vorhanden.
0: Ach, schade. Irgendwie geht doch immer alles, oder? Hier ist der Feierabend. Hier ist SR3. Das war Patrick Würmer.

SA3 mit der Verkehrsmeldung gehe ich vielleicht besser ein bisschen früher raus als später. Vorsicht auf der A623 Friedrichsthal Richtung Saarbrücken zwischen Sulzbach-Altenwald und Sulzbach. Gefahr durch einen. Achtung,

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1: Bundesweit gab es heute Razzien gegen zwei rechtsextreme Jugendgruppen. Dabei fanden auch Durchsuchungen in den Landkreisen Neunkirchen und St. Wendel statt. In Saarlouis gibt es Ärger um Räder und E-Scooter in der Innenstadt. Und die Vorbereitungen auf die nationalen Special Olympics gehen auf die Zielgerade. Wir stellen heute Abend die Sportstätten vor.
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8: 19 Uhr. Der Schutz vor Diskriminierung in Deutschland soll verbessert werden. Der Gesetzentwurf sieht unter anderem eine längere Frist für Ansprüche vor. Künftig sollen Betroffene bis zu 4 Monate Zeit haben, um Schadensersatz oder Entschädigung zu verlangen. Aus Berlin, Dietrich Karl Meurer.
9: Die Reform stärkt den Schutz auch außerhalb der Arbeitswelt. So sollen Benachteiligungen wegen des Geschlechts bei allen zivilrechtlichen Verträgen verboten sein, etwa auf dem Wohnungsmarkt. Auch der Schutz vor sexueller Belästigung fällt unter das Allgemeine Gleichstellungsgesetz. Hier ist eine Erweiterung vorgesehen. Der Schutz soll nicht mehr nur am Arbeitsplatz gelten, sondern auch in Bereichen wie Fitnessstudios oder Fahrschulen. Die Antidiskriminierungsstelle des Bundes erhält neue Aufgaben. Sie soll Streitfälle schlichten und Betroffene vor Gericht unterstützen.
8: Der Bundestag muss dem Gesetz noch zustimmen. Die Europäische Union hat erstmals eine umfassende Strategie zur Bekämpfung von Armut vorgelegt. Demnach soll die Zahl der von Armut oder sozialer Ausgrenzung bedrohten Menschen bis 2030 um mindestens 15 Millionen sinken. Bis 2050 soll die Armut beendet sein. Hintergrund sind wachsende soziale Probleme in Europa. Jeder 5. Mensch in der EU gilt aktuell als armutsgefährdet. Bei Kindern ist es rund jedes 4. In der Völklinger Hütte findet ab Sonntag zum 8. Mal die Urban Art Biennale statt. Im Areal der ehemaligen Eisenhütte stellen Street Art und Graffiti-Künstler ihre Werke aus. SR-Reporterin Barbara Grech.
10: Über 50 Urban Art Künstlerinnen und Künstler, größtenteils aus Europa, haben im Areal der Hütte ihre Interpretation von Graffiti, Street Art, aber auch Video- und Fotoarbeiten sowie Installationen geschaffen. Am Eröffnungswochenende findet außerdem die Unlock Book Fair statt, eine internationale Buchmesse, bei der 80 Verleger aus 22 Ländern Publikationen zu Street Art anbieten, die größtenteils so im Buchhandel nicht zu erhalten sind. Außerdem gibt es vom 8. bis zum 10. Mai im Rahmen der Buchmesse auch zahlreiche Diskussionen, Workshops und Filmvorführungen rund um das Thema Urban Art.
8: Die Ausstellung wird bis zum 15. November im Weltkulturerbe Völklinger Hütte zu sehen sein. Der Stadtrat in Neunkirchen hat den Haushalt für das laufende Jahr verabschiedet. Er beinhaltet Investitionen in Höhe von rund 23 Millionen Euro, überwiegend für Kitas und Schulen. Der strukturelle Fehlbetrag liegt bei rund 20 Millionen Euro. Erstmals geht die Stadt davon aus, dass die Kommunalaufsicht den Haushalt deshalb nach aktueller Rechtslage nicht genehmigen kann. Die Stadt hofft jetzt auf die geplante Änderung des Saarland-Pakt-Gesetzes. Diese würde es den Kommunen erlauben, mehr Schulden aufzunehmen. Vor dem Landgericht Saarbrücken muss sich seit heute eine 53-Jährige wegen versuchten Mordes verantworten. Sie soll am Tag der Deutschen Einheit im vergangenen Jahr in einer Station der psychiatrischen Klinik auf dem Saarbrücker Sonnenberg einen Großbrand ausgelöst haben. Dabei wurden 4 Menschen verletzt. Der Sachschaden liegt bei 1,6 Millionen Euro. Die Station konnte monatelang nicht genutzt werden. Die Frau gilt als schuld- und vernehmungsunfähig. Die Verhandlung wird in ihrer Abwesenheit geführt. Das waren die Nachrichten mit René Jacqueline Möhler. 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
6: Es kann heute Nacht bei Ihnen regnen, muss es aber nicht. Temperaturen gehen bis zum Morgen auf 10 bis 7 Grad runter. Morgen viel grau, wenig blau. Noch eventuell ein paar Schauer bei 12 bis 16 Grad. Ab Freitag dann wieder freundlich, warme Frühlingstage. Bis am Sonntag, da soll der Regen zurückkehren.
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6: Die neuesten Blitzer, die Sie uns gemeldet haben, Dankeschön dafür. Die stehen in Merzig in der Pastor-Mertes-Straße, in Querschied in der Rathausstraße und in Saarbrücken in der Thüringer Straße. Wenn Sie sonst was sehen, gerne anrufen unter 0800 700 8000.
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6: Mit Oliver Hottong und gleich Barry Manilow, den ich auch gerne Manny Barrylow nenne. Schönen guten Abend und hallo.
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wunderschöne, wunderschöne Ballade von Fleetwood Mac. Das ist eine ganz bemerkenswerte Band, die ja gerade in den letzten Jahren nochmal, man kann nicht sagen ein Revival hat, aber so eine Wiederentdeckung, weil wahnsinnig viele junge Menschen haben Fleetwood Mac, auch ihre Songs aus den 70ern, wiederentdeckt und feiern die total durch. Und das finde ich irgendwie auch eine schöne Entwicklung, dass gewisse Songs von gewissen Interpreten oder auch Autorinnen einfach dann zeitlos geworden sind. Wir kommen zu Marius Müller-Westernhagen, bei dem ich mich immer gefragt habe, meint er das eigentlich alles so oder spielt er eigentlich vor allem in seinen Songs eine Rolle? Ich habe mich eher so für Zweiteres entschieden. Beleg dafür könnte zum Beispiel der hier sein. Sexy!

Gérald Lenormand, La Ballade des gens heureux. Schön ausgesprochen, ich habe vorher auch ein bisschen geübt. Mein Name ist Oliver Hottung, hier ist der Feierabend, hier ist SR3 und wir kommen zu einem Titel, der ursprünglich von dem großen Marvin Gaye geschrieben und interpretiert wurde, der viele, viele Coverversionen erlebt hat und wir spielen, ich würde fast mal sagen, die neueste davon. Die kam 2019 raus von einer Formation, die den bemerkenswerten Titel hat, All Our Friends Are Dead, All Unsere Freunde Sind Tot. Klingt jetzt nicht so lebensbejahend, aber der Titel

0: Jatata. Wetter ist noch grau, aber...
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0: Es kann heute Nacht auch mal hier und da regnen, aber nicht viel. Temperaturen gehen bis zum Morgen auf 10 bis 7 Grad runter. Morgen immer noch viel grau, wenig blau, auch eventuell ein paar Schauer bei 12 bis 16 Grad. Würden sich die Pflanzen freuen, aber ab Freitag dann wieder freundlich warme Frühlingstage. Bis am Sonntag, der Regen soll dann am Sonntag zurückkehren.
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0: Sie haben uns Blitzer gemeldet. Die neuesten stehen am Ortsausgang von Dudweiler in Richtung Fischbach in Merzig in der Pastor-Merzes-Straße und in Querschied in der Rathausstraße. 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
0: Schon bei den Beatles war Mr. Postman eigentlich ein Cover. Das haben sie also von anderen nachgespielt. Aber die schönste Coverversion dieses Songs, finde ich, kommt von den Carpenters. Und die kommt jetzt. Mein Name ist Oliver Hottong. Schönen guten Abend, hallo.
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Kleinschwester von Michael Jackson, Janet Jackson, Whoops Now. Hier ist der Feierabend, hier ist SR3. Barbara Dixon hatte einen Song, also einen Hit. 1980 kam der raus. Der muss dann gereicht haben, One Hit Wonder, aber der war ein richtiger Ohrwurm. Und warum sollte ich Ihnen den jetzt nicht mal ins Ohr setzen? Bitteschön.

Aktuelle Meldung für die Autofahrer, gerade reingekommen, Vorsicht auf der A8 Luxemburg Richtung Saarlouis zwischen Perlborg und dem Tunnel Pellinger Berg. Gefahr durch einen liegen gebliebenen PKW aus dem laufenden Menschen auf der Straße. Fahren Sie da bitte vorsichtig.

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0: Das war, glaube ich, so die erste Single, die rausgekommen ist. Musik nur, wenn sie laut ist. Herbert Grönemeyer, mittlerweile lange Musikkarriere, lange im Geschäft und lange auf der Welt, ist nämlich schon 70 Jahre alt geworden. Donnerwetter. Hier ist der Feierabend, hier ist SR3. Wir schauen aufs Wetter. Die Pflanzen freuen sich, auch wenn wir Menschen vielleicht ein bisschen Sehnsucht nach Blau am Himmel haben. Und wenn es gut läuft, dann können sich auch morgen noch die Pflanzen freuen. Hier ist Joachim Pütz mit dem Wetter für morgen.
1: Morgen wird wohl der kälteste Tag der Woche. Da haben wir gerade mal 12 Grad in Rappweiler bis 16 Grad in Kleinblittersdorf. Dazu auch viele dichte Wolken. Ja, am Nachmittag vielleicht mal ein paar Lücken. Da kann uns die Sonne mal gelegentlich zublinzeln. Hier und da ist mal ein schwacher Schauer unterwegs, aber viel kommt da auch nicht mehr von oben nach.

Ich habe für Sie noch ein bisschen Crosby, Stills, Nash & Young und die Bee Gees. Und ansonsten habe ich für Sie noch eine freundliche Verabschiedung. Das war der Feierabend. Tschüss, bis morgen, sagt Oliver Hottung.

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4: 20 Uhr. Frankreich verlegt in Vorbereitung einer neutralen Marinemission in der Straße von Hormus seinen Flugzeugträger Charles de Gaulle näher an die Meerenge. Das Verteidigungsministerium in Paris teilte mit, das Schiff sei auf dem Weg ins südliche Rote Meer, um die Zeit für einen Einsatz zu verkürzen. Ziel der multinationalen Mission ist es, Handelsschiffe bei der Fahrt durch die für den Welthandel wichtigen Meerenge zu begleiten und abzusichern. Mehr als 40 Länder haben ihre Unterstützung zugesichert, darunter auch Deutschland. US-Präsident Trump hat ein mögliches Ende des Konflikts mit dem Iran in Aussicht gestellt. Trump erklärte, Voraussetzung sei, dass Teheran Vereinbarungen einhalte. Andernfalls könnten die Angriffe deutlich ausgeweitet werden. Zugleich setzte Trump den US-Einsatz zur Sicherung der Schifffahrt in der Straße von Hormus vorübergehend aus, um Verhandlungen zu ermöglichen. Aus Washington heißt es, es gebe Fortschritte. Der US-Medienunternehmer Ted Turner ist tot. Nach Angaben des Nachrichtensenders CNN starb Turner heute im Alter von 87 Jahren. Nina Barth.
5: Er war ein Medienpionier. 1980 gründete er in Atlanta, Georgia, CNN, das Cable News Network. Es war der erste Sender, der 24 Stunden Nachrichten brachte und damit die Fernsehnachrichten revolutionierte. Turner baute ein Medienimperium auf, zu dem CNN, weitere Kanäle für Filme und Zeichentrickfilme und professionelle Sportteams wie das Baseballteam Atlanta Braves gehörten.
4: Am Abend ist im Saarländischen Rundfunk der Axel-Buchholz-Preis verliehen worden. Benannt nach dem früheren SR-Journalisten soll er journalistischen Schülernachwuchs ehren und fördern. Insgesamt wurden Preisgelder in Höhe von 9.750 Euro vergeben. Der höchst dotierte Digitalpreis von 2.500 Euro ging an die Galileo-Schule in Bexbach für ihre digitale Schülerzeitung auf Instagram und Facebook. In der Reporter AG bereiten 15 Schülerinnen und Schüler Veranstaltungen, Ausflüge und das Schulleben auf. Außerdem befasst sich die Gruppe mit der Stadtgeschichte Bexbachs. Der Axel-Buchholz-Preis wurde in diesem Jahr zum 11. Mal verliehen. Das waren die Nachrichten mit René Jacqueline Möhler. 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Das Wetter. Nachts viele Wolken und etwas Regen. Die Temperaturen sinken auf 9 bis 6 Grad. Auch morgen größtenteils bedeckt, aber kaum noch Regen. Höchstwerte 12 bis 16 Grad. Die Aussichten. Freitag und Samstag wieder mehr Sonne und wärmer bei Höchstwerten bis 24 Grad. Am Sonntag Schauer und Gewitter.
6: Das ist der Verkehrsservice für den ARD-Abend. Mit der A4 Richtung Frankfurt zwischen Wandersleben und Gotha. Stau nach einem Unfall. Die A9 Fahrt Richtung Berlin zwischen Dreußig und Naumburg nach einem Unfall gesperrt. A9 Richtung Berlin weiter zwischen Naumburg und Weißenfels auch nach einem Unfall gesperrt. Dann die A71 Richtung Schweinfurt zwischen Gräfenroda und Oberhof wegen Tunnelwartungsarbeiten bis ca. 6 Uhr gesperrt. Das war's. Ich wünsche Ihnen eine gute Fahrt in den Abend.
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6: Mit Markus Poschlott. Ich grüße Sie aus Magdeburg.

Das ist Johnny Wakelin mit In Zaire. Das ist der ARD-Abend heute an diesem 6. Mai 2026. Schön, dass Sie das Radio laufen haben am Tag der Getränke heute. Liefert uns jetzt gleich mal Mike and the Mechanics die Antwort auf die Frage, was ist das Getränk, auf das Sie am wenigsten verzichten können? Another Cup of Coffee. Mike and the Mechanics jetzt hier mit ihrer Nummer aus dem Jahr 1995. Ja, der Song hat aber mit Kaffee eigentlich gar nichts zu tun. Hier geht's tatsächlich um eine Trennung. Mike and the Mechanics.

Das ist Tina Turner und Private Dancer in ihrem ARD-Abend, in dem wir natürlich heute wieder ein offenes Ohr, ein offenes Auge für Sie haben, wenn Sie was auf dem Herzen haben, was zu der Sendung beitragen wollen. Gerne doch können Sie zum einen uns mailen, ard-abend@mdr.de, oder Sie rufen einfach durch. Es geht natürlich auch kostenfrei die Nummer 0800 80 80 110. Freue mich drauf. Hier ist Robbie Williams.

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8: Es ist 8:30 und das ist der Verkehrsservice für den ARD-Abend. Die A4 Richtung Frankfurt zwischen Wandersleben und Gotha. Stau nach einem Unfall, da kommen 45 Minuten obendrauf. Die A9 Fahrtrichtung Berlin ist zwischen Dreußig und Weißenfels nach Unfällen gesperrt. A71 Richtung Schweinfurt zwischen Gräfenroda und Oberhof wegen Tunnelwartungsarbeiten bis ca. 6 Uhr gesperrt. Das war's. Da wünsche ich Ihnen eine gute Fahrt in den Abend.
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8: Mit Markus Poschlott aus Magdeburg schicke ich beste Grüße und spiele uns Donna Lewis. I love you always forever. Na da, in diesem Sinne, schönen Mittwochabend.

Und da hat's Zoom gemacht. Das ist der ARD-Abend. Mit Musik von Klaus Lageband. Ja, an diesem Tag, der heute nicht irgendein Tag ist, heute ist Weltraumtag. Heute ist Weltraumtag. Seit dem Jahr 2001 wird das weltweit gefeiert, der Weltraumtag. Offiziell ins Leben gerufen worden ist es vom Raumfahrer John Glenn. Der Tag heute soll junge Leute ermutigen, sich mit Raumfahrt und Wissenschaft zu befassen und vielleicht auch sogar, dass das ein Berufsweg wird, den man einschlagen kann. Finde ich ganz wichtig. Wir müssen ja irgendwann auch schließlich mal noch rauskriegen, wer der Mann im Mond da wirklich ist, ne?

0: die Prinzen hören ja auf, haben sie angekündigt. 2027 ist Schluss. Also muss es ja die Jugend richten.
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0: Matthew Wilder bringt die Sonne durch die Boxen zu Ihnen. Break My Stride, das ist der ARD-Abend. Es ist noch eine gute Viertelstunde. Dann geht's los mit den Bayern-Spielen der Champions League gegen Paris Saint-Germain. Ob es genauso spannend wird wie das Hinspiel, wir erfahren es. Wenn es denn losgeht, gute Viertelstunde noch. Ich gehe mal so durch die Mails, was Sie uns hier so geschrieben haben im ARD-Abend. Gerade haben wir ja kurz mal die Prinzen angespielt, ne, ganz kurz mal mit Mann im Mond. Und ja, dass die Band aufhört, das ist wirklich schade, schreibt auch Katharina aus Dresden per Mail an uns. Ihr geht's da ähnlich. Sie hat natürlich gefühlt auch ein Leben lang diese Band an der Seite gehabt. Aber es gibt ja immerhin noch die nächste, die große Tour im nächsten Jahr, die Abschiedstournee der Prinzen. Und Tobias Künzel von den Prinzen ist ja in den 80er Jahren auch anders bekannt geworden durch eine andere Band, Amor und die Kids. Kennen Sie noch, oder? Und die treten gerade jetzt in diesen Tagen auch wieder auf.
1: Guten Tag, mein Name ist Tobias Künzel und ich bin wieder mit meiner 80er Jahre Rockband Amor und die Kids in Originalbesetzung unterwegs. Das wird ein großes Retro-Spektakel, unter anderem am 9.5. im Hanseat in Salzwedel. Wir freuen uns drauf, wenn ihr kommt. Es gibt alle Hits von unserem Kultalbum No More Bockwurst aus dem Jahr 1988 zu hören. Und da ist natürlich auch unser großer Hit Komm doch mit zu einem Ritt auf dem Sofa dabei. Und wer nicht auf dem Sofa reiten will, sollte wenigstens am 9.5. ins Hanseat kommen und Amor und die Kids live erleben in Salzwedel.
0: Also jetzt schon am Samstag. Na dann.
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0: Viel Spaß.

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1: 21 Uhr. Im Rahmen einer internationalen Marinemission hat Frankreich seinen Flugzeugträger Charles de Gaulle mit Begleitschiffen in die Krisenregion am Golf geschickt. Nach Angaben der französischen Armee sind die Marineeinheiten auf dem Weg ins Rote Meer und zum Golf von Aden. Aus Paris berichtet Kai Rienecker.
2: Aus dem Élysée-Palast hieß es, dies sei ein Zeichen, dass Frankreich und seine Partner nicht nur bereit, sondern auch in der Lage dazu seien, die Sicherheit in der Straße von Hormuz zu gewährleisten. Frankreich schlage dem Iran und den USA vor, die Frage nach einer Wiedereröffnung der Meerenge unabhängig vom aktuellen militärischen Konflikt zu behandeln. Auch die USA müssten zunächst ihre Gegenblockade aufheben. Der französische Vorstoß basiert auf den Beschlüssen einer Konferenz von vor 2,5 Wochen in Paris. Dort hatte sich eine Koalition der Willigen unter Führung von Frankreich und Großbritannien auf eine internationale Marinemission zur Absicherung der Schifffahrt an der Straße von Hormuz verständigt.
1: Außenminister Wadefohl dringt auf schnelle und weitreichende Reformen der Europäischen Union, um sie gerade in der Außen- und Sicherheitspolitik handlungsfähiger zu machen. In einer Grundsatzrede bei der Konrad-Adenauer-Stiftung in Berlin schlug der CDU-Politiker eine verstärkte Zusammenarbeit einer kleineren Gruppe von Ländern vor. Sie soll sich mit der Frage beschäftigen, in denen ein Konsens aller 27 Mitgliedstaaten nicht erreichbar ist. Außerdem forderte er, dass Einstimmigkeitsprinzip in außenpolitischen Fragen durch qualifizierte Mehrheiten zu ersetzen, um langwierige Blockaden einzelner Länder zu verhindern. Bei einem Verkehrsunfall auf der A1 in Höhe Nonnweiler-Bierfeld sind 2 Personen schwer verletzt worden. Wie die Polizei mitteilte, geriet ein 39-Jähriger mit seinem Auto nach einem Überholvorgang ins Schleudern und überschlug sich mehrfach im Grünstreifen. Er und sein 45-jähriger Beifahrer konnten das Auto eigenständig verlassen und wurden in ein Krankenhaus gebracht. Als Unfallursache nennt die Polizei nicht angepasste Geschwindigkeit und unzureichendes Reifen. Profil. Die deutschen Tischtennismänner greifen bei der Mannschafts-WM in London nach einer Medaille. Das Team von Bundestrainer Jörg Roßkopf besiegt am Abend Hongkong mit 3:0 und trifft nun im Viertelfinale auf Japan. Die deutsche Frauenauswahl trifft zur Stunde im Achtelfinale auf Nordkorea. Das waren die Nachrichten mit René Jacqueline Möhler. 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Das Wetter. In der Nacht viele Wolken und etwas Regen. Die Temperaturen sinken auf 9 bis 6 Grad. Auch morgen größtenteils bedeckt, aber kaum noch Regen. Höchstwerte 12 bis 16 Grad. Die Aussichten. Freitag und Samstag wieder mehr Sonne und wärmer bei Höchstwerten bis 24 Grad. Am Sonntag Schauer und Gewitter.
3: Und das ist der Verkehrsservice für den ARD-Abend. Die A1 Richtung Saarbrücken zwischen Wildeshausen Nord und Wildeshausen West, 4 Kilometer Stau vor der Baustelle. A4 Richtung Frankfurt zwischen Wandersleben und Gotha, Stau nach einem Unfall, plus 20 Minuten. A9 Richtung Berlin zwischen Naumburg und Weißenfels, nach Unfällen gesperrt. Die A71 Richtung Schweinfurt zwischen Gräfenroda und Oberhof wegen Tunnelwartungsarbeiten bis ca. 6 Uhr gesperrt. Das dürft's gewesen sein. Dann eine gute Fahrt durch den Abend.
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3: Mit Markus Poschlott. Und ich grüße aus Magdeburg, hier aus dem Landesfunkhaus von MDR Sachsen-Anhalt. Und spiele uns Huey Lewis and the News. Hier ist Stuck With You. Und damit schönen Mittwochabend.

Das ist Mark Hone mit Walking in Memphis. Und heute können wir an diesem Tag auch gratulieren zum 65. Geburtstag dem Schauspieler George Clooney. Hat er Geburtstag. Fast 100 Filme hat er gedreht oder da Regie geführt. Dazu zahlreiche Auftritte, unter anderem auch in der Serie Emergency Room. Und natürlich Kult geworden ist er auch durch die Oceans-Filme. Ne, Danny Ocean hat er da gespielt. Und er scheint echt ein witziger Typ zu sein. Wenn man so ein bisschen was über ihn liest, über George Clooney, dann besitzt er einen sehr ungewöhnlich trockenen Humor. Freunde berichten nämlich, dass er manchen über Jahre hinweg aufwendige Streiche gespielt hat. So hat er zum Beispiel Julia Roberts fragen wollen, ob sie bei den Oceans-Filmen mitspielen möchte. Und er sagte im Interview: Ich habe gehört, dass sie inzwischen 20 Millionen Dollar pro Film bekommt. 20 Millionen Dollar. Also, sagte er, legte ich ihr einen 20-Dollar-Schein ins Drehbuch und schickte es ihr. Ja, und damit hat er ihr offenbar, also ihren Humor komplett getroffen, sodass sie ja in den Oceans-Filmen auch zu sehen ist. Witziger Typ. George Clooney hat heute Geburtstag, wird 65 und deswegen spielen wir hier in dieser Stunde im ARD-Abend das große George Clooney Geburtstagsquiz. Also, Sie müssen nichts wissen, einfach nur raten. Geht um die Ehre. Und wenn Sie Lust haben und den Spaß mitmachen wollen, dann rufen Sie jetzt einfach durch. 0800 80 80 110. Kann mich von dieser Musik hier nicht trennen. Musik aus Ocean's 11. Ja, also das große George Clooney Quiz in dieser Stunde noch hier bei uns im ARD-Abend. Und bis dahin gibt's Boney M. She's crazy like a fool.

Wollen wir mal kurz zum Fußball gucken. Da ist das erste Tor schon gefallen. Und zwar für Paris Saint-Germain. Da steht's jetzt 1-0 gegen Bayern München. Und wir spielen gleich unser George Clooney Quiz. Wer Lust hat mitzumachen, den kleinen Spaß, dann einfach anrufen 0800 80 80 110 oder gerne auch eine Mail schreiben ard-abend@mdr.de.

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5: Kurz nach halb zehn. Das ist der Verkehrsservice für den ARD-Abend mit der A1 Richtung Saarbrücken zwischen Wildeshausen Nord und Wildeshausen West. 4 Kilometer Stau vor der Baustelle. Dann die A2 Richtung Berlin am Kreuz Hannover Ost ist die Überfahrt zur A7 Richtung Kassel aufgrund eines Schwertransports gesperrt. Und die A9 Richtung Berlin zwischen Naumburg und Weißenfels nach einem Unfall Vollsperrung. Die A71 Richtung Schweinfurt zwischen Gräfenroda und Oberhof wegen Tunnelwartungsarbeiten bis ca. 6 Uhr gesperrt. Die A115, da sind wir am Dreieck Nuhetal Richtung Dreieck Funkturm, also Berlin, zwischen dem Kreuz Zehlendorf und Spanische Allee wieder Bauarbeiten bis ca. um 5 gesperrt. Na dann, gute Fahrt!
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5: Mit Markus Poschlott aus Magdeburg. Tachchen zusammen, Abend.

0: dein Lied. Heute auch für alle. Man singt ja immer ein Lied für die Leute, die Geburtstag haben. Heute an diesem 6. Mai Happy Birthday für den Fall, dass die Geburtstag haben. Sie haben eins mit George Clooney gemeinsam. Der hat nämlich auch heute seinen Ehrentag. Wird 65 Jahre alt und deswegen machen wir jetzt ein kleines George Clooney Quiz zu dem großen Schauspieler. Und jawohl, Rudi ist schon am Telefon. Hallo. Mhm.
1: Hallo?
0: Rudi aus Stadtrode, aus Thüringen, richtig?
1: Ist richtig.
0: So, jetzt geht's um George Clooney. Jetzt haben wir uns gerade schon ein bisschen unterhalten, mein lieber Rudi. Haben uns auch auf das Du geeinigt.
1: Ja.
0: Was weißt du denn über George Clooney?
1: Nicht so sehr viel. Das ist ein riesen...
0: Ja?
1: Sympathischer Mensch ist, dass er Schauspieler ist, dass er viele Filme mitgespielt hat.
0: Ja, das reicht doch schon mal. Das wissen erstmal alle so wahrscheinlich, ne?
1: Ja.
0: Deswegen wollen wir jetzt mal unser Wissen ein bisschen erweitern. Und deswegen gibt's jetzt hier unser kleines Quiz rund um George Clooney. 3 Fragen. Da muss man alles nicht wissen, aber mal gucken. Bist du bereit für die erste Frage?
1: Genau.
0: Rudi, was war denn der eigentliche Berufswunsch von George Clooney, bevor er dann aber mal Schauspieler geworden ist? War das A, Polizist, B, Baseballprofi oder C, wollte er Chemiker werden?
1: Ich tippe mal auf Baseballprofi.
0: Und das ist vollkommen richtig. Er war sogar schon beim Probetraining, sah gar nicht so schlecht aus, aber dann hat sich das doch noch alles entwickelt. Also guck mal, erster Punkt schon mal für dich.
1: Das ist gut.
0: Zweite Frage. Welchen Job hat er denn wirklich gehabt? Also, hat er in einem Casino mal gearbeitet? War er mal so Verkäufer in so einem Coffeeshop, also so Barista? Oder war er mal Schuhverkäufer?
1: Ich denke, er war Schuhverkäufer.
0: Das stimmt auch. Das stimmt auch. Das hatte er mit El Bundy gemeinsam.
1: Das hatte er mit El Bundy gemeinsam. Ja.
0: Okay, also ich sag doch, du sagst, du kennst dich nicht aus und hier volle Punkte an. Und guck mal, eine Frage habe ich noch.
1: Ja?
0: Er hatte mit Freunden eine Geschäftsidee, erst jetzt vor ein paar Jahren, und hat gesagt, lasst uns das mal machen. Was war das? Welche Geschäftsidee hatte George Clooney? Mhm. A, eine eigene Tequila-Marke. Oder B, hat er ein eigenes Jazz-Musiklabel gegründet. Oder C, eine eigene Lokalzeitung veröffentlicht.
1: Könnt ihr es nochmal wiederholen?
0: Ja, eine eigene Tequila-Marke. Hat er ein eigenes Jazz-Musik-Label gegründet oder eine eigene Zeitung veröffentlicht, eine Lokalzeitung?
1: Ich tippe jetzt auf die Tequila-Marke.
0: Rudi, 3 von 3, Rudi. Vollkommen richtig. Ja, ist wirklich so. Er hat eine Tequila-Marke gegründet, ursprünglich, wie er gesagt hat, nur für den Eigenbedarf.
1: Ja.
0: Und später ist das Ding so erfolgreich geworden, sie haben das für 1 Milliarde Dollar verkauft. Boah, absolut irre.
1: Mit der 1 Milliarde Dollar habe ich gehört.
0: Ach so.
1: Aber mir fällt der Bezug zum Hund.
0: Ja, 1 Milliarde Dollar bei George Clooney könnte wahrscheinlich so einiges sein.
1: Ja.
0: Aber gut, alles richtig gemacht. Herzlichen Dank fürs Mitmachen.
1: Prima.
0: Rudi, sehr, sehr schön. Sagt, er hat keine Ahnung und am Ende reißt er hier alle Fragen richtig ab. Das war unser Geburtstagsquiz zum 65. Geburtstag von George Clooney. Mein lieber Rudi, schönen Abend dir noch. Ja? Grüße nach Stadtroda.

0: Kranz mit Bette Davis Eis. Das ist der ARD-Abend. Wir gucken mal zum Fußball. Da ist die erste Halbzeit gleich durch. Bayern, PSG, es steht 0-1.
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2: 1993. Im Video zum Song Runaway Train von der Band Soul Asylum werden Bilder vermisster Jugendlicher gezeigt. Durch das Video können immerhin 26 dieser Fälle gelöst werden. Nicht alle, aber viele dieser Teenager waren durchgebrannt, also von zu Hause weggelaufen. Sie haben den Runaway Train genommen, den Ausreißerzug. Ich rief dich mitten in der Nacht an wie ein Glühwürmchen ohne Licht. So müde, dass ich nicht mehr schlafen konnte, so viele Geheimnisse hatte ich verraten und ich habe mir geschworen, nicht zu heulen. Aber dieses Versprechen konnte ich auch nicht einlösen. Ich bin so tief drin und komme nicht mehr raus, ich habe mich selbst in die Irre geführt und verlaufen.

Ich habe das Ticket für den Ausreißerzug gekauft, wie ein Wahnsinniger, der den Regen auslacht. Ein bisschen daneben, ein bisschen verrückt, immer noch besser, als sich dem Schmerz zu stellen. Der Ausreißerzug kommt nie zurück. Du rennst weg, aber alles bleibt, wie es ist.

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1: 22 Uhr. Frankreich verlegt in Vorbereitung einer neutralen Marinemission in der Straße von Hormus seinen Flugzeugträger Charles de Gaulle näher an die Meerenge. Das Verteidigungsministerium in Paris teilte mit, das Schiff sei auf dem Weg ins südliche Rote Meer, um die Zeit für einen Einsatz zu verkürzen. Ziel der multinationalen Mission ist es, Handelsschiffe bei der Fahrt durch die für den Welthandel wichtigen Meerenge zu begleiten und abzusichern. Mehr als 40 Länder haben ihre Unterstützung zugesichert, darunter auch Deutschland. Außenminister Wadephul dringt auf schnelle und weitreichende Reformen der Europäischen Union. Der CDU-Politiker machte sich in einer Grundsatzrede bei der Konrad-Adenauer-Stiftung dafür stark, die EU gerade in der Außen- und Sicherheitspolitik handlungsfähiger zu machen. Christina Nagel für SR Info.
2: Er wirbt unter anderem dafür, dass bei bestimmten Entscheidungen künftig nicht immer sofort alle 27 EU-Mitgliedsländer mitziehen müssen. Kleinere Gruppen sollen vorangehen können, auch wenn das Ziel die größtmögliche Einheit aller 27 bleibe. Wichtig wäre aus Wadephuls Sicht auch, dass Entscheidungen in der Außen- und Sicherheitspolitik nicht mehr zwingend einstimmig getroffen werden müssen, sondern dass eine qualifizierte Mehrheit reicht.
1: Nach der Attacke auf das Saluja-Rathaus in der Nacht zum 22. April sind zwei Verdächtige ermittelt worden. Die Generalstaatsanwaltschaft wirft beiden unter anderem versuchte Verletzung von Flaggen und Hoheitszeichen ausländischer Staaten vor. Die Beschuldigten bestreiten die Tat. Bei dem Vorfall wurden mehrere Fenster des Rathauses beschossen und beschädigt. Kurz zuvor hatte die Verwaltungsspitze eine Israel-Flagge an der Fassade hissen lassen, um an den Unabhängigkeitstag Israels zu erinnern. Der Stadtrat in Neunkirchen hat den Haushalt für das laufende Jahr verabschiedet. Die Gesamtausgaben belaufen sich auf über 170 Millionen Euro. Der strukturelle Fehlbetrag liegt bei rund 20 Millionen Euro. Erstmals geht die Stadt davon aus, dass die Kommunalaufsicht den Haushalt deshalb nach aktueller Rechtslage nicht genehmigen kann. Die Stadt hofft jetzt auf die geplante Änderung des Saarlandpaktgesetzes. Dies würde es den Kommunen erlauben, mehr Schulden aufzunehmen. Der US-Medienunternehmer Ted Turner ist tot. Wie der von ihm gegründete Nachrichtensender CNN mitteilte, starb Turner heute im Alter von 87 Jahren. CNN würdigte Turner als Pionier des Kabelfernsehens. Er hatte mit dem Cable News Network in den USA den ersten TV-Nachrichtensender gegründet, der rund um die Uhr in Betrieb war. Und das waren die Nachrichten mit Vido Wittekind. 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Das Wetter. In der Nacht viele Wolken und etwas Regen. Die Temperaturen sinken auf bis zu 6 Grad. Auch morgen größtenteils bedeckt, aber kaum noch Regen. Höchstwerte bis 16 Grad. Die Zeit. Es ist 22.03 Uhr.
3: Und das ist der Verkehrsservice für den ARD-Abend mit der A1 Richtung Saarbrücken zwischen Hamburg-Stillhorn und Hamburg-Harburg, Nachtbaustelle bis um 5 gesperrt. A2 Fahrt Richtung Berlin zwischen... Am Kreuz Hannover Ost ist die Überfahrt zur A7 Richtung Kassel wegen eines Schwertransports gesperrt. A9 Richtung Berlin zwischen Naumburg und Weißenfels Vollsperrung nach Unfall. A27 Bremerhaven Bremen zwischen Bremen Hornlehe und Bremen Fahr in beiden Richtungen bis ca. um 5 Uhr morgens gesperrt. A71 Richtung Schweinfurt zwischen Gräfenroda und Oberhof wegen Tunnelwartungsarbeiten bis 6 Uhr in der Früh gesperrt. Dann der Blick nach Berlin zur A115 Richtung Dreieck-Funkturm zwischen Kreuz Zehlendorf und Spanische Allee Bauarbeiten bis ca. um 5 gesperrt. Und das war's. Gute Fahrt.
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3: Mit Markus Poschlott. Ich grüße aus dem Funkhaus von MDR Sachsen-Anhalt in Magdeburg ins ganze Land. Und es gibt nicht so viele Momente, in denen man sich freut, wenn ein Glas kaputt geht. Außer bei Fool's Garden und Lemon Tree.

This is America. A horse with no name hier im ARD-Abend. Guck mal kurz zum Fußball. Da läuft doch noch was, ne? Champions League. Bayern gegen PSG. Paris Saint-Germain, das Rückspiel. Nach einem irren Hinspiel. Wie sieht's da jetzt aus? Zweite Halbzeit hat gerade begonnen. Bayern 0. PSG 1. So ist der aktuelle Spielstand.

0: Das ist die Sireles. Voyage, Voyage im ARD-Abend. Ich freue mich, dass Sie sich immer bei uns melden, dass Sie auch einfach mal abends durchrufen auf der 0800 80 80 110. Dafür ist die Telefonnummer ja auch da.
1: Alles cool. Ich finde eure Sendung cool. Ich hätte jetzt bei George Clooney gerne mal mitgesprochen, aber ja, hier ist ein Garten aus Brandenburg. Ich wünsche euch einen wunderschönen Abend. Macht weiter so. Ciao.
0: Ja, danke schön für den Anruf und beste Grüße zurück. Die coolsten Hörer sind hier im ARD-Abend. Und das ist Bryan Adams.

Es ist 22.25 Uhr. Achtung Autos, gibt einen Falschfahrer auf der A11. Kreuz Uckermark, Berliner Ring. Zwischen Warnitz und Pfingstberg ist ein Falschfahrer unterwegs. Bitte fahren Sie äußerst rechts und überholen Sie nicht. Wir melden, sobald die Gefahr vorüber ist. Obacht bitte, Falschfahrer auf der A11. Kreuz Uckermark, Berliner Ring. Zwischen Warnitz und Pfingstberg ein Falschfahrer. Bitte äußerste Vorsicht, fahren Sie rechts und lassen Sie das Radio an. Wir melden, sobald die Gefahr vorüber ist.

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7: Und da ist es 22:30. Wir schauen auf die Straßen. Das ist der Verkehrsservice für den ARD-Abend. Zunächst nochmal der Falschfahrer. Obacht bitte. Auf der A11, Kreuz Uckermark, Berliner Ring zwischen Warnitz und Pfingstberg. Ein Falschfahrer unterwegs. Fahren Sie bitte äußerst rechts und überholen Sie nicht. Wir melden, sobald die Gefahr vorüber ist. Dann erreicht uns hier gerade noch eine Information der Leitstelle aus dem Rheinkreis Neuss. Dort gibt es im Bereich des Krefelder Hafens kommt es zu einem Brand. Deswegen in den Städten Meerbusch, Karst und Grevenbroich gibt es sowie im nördlichen Bereich von Neuss, da kommt es zu einer Geruchsbelästigung. Aber Information der Feuerwehr, es besteht keine akute Gesundheitsgefahr. Nur, dass Sie Bescheid wissen, die Kräfte sind unterwegs und informiert. So, dann schauen wir weiter auf die Straßen. Auf die A1 Richtung Saarbrücken zwischen Hamburg-Stillhorn und Hamburg-Harburg wegen einer Nachtbaustelle bis 5 Uhr in der Früh gesperrt. Dann die A2 am Kreuz Hannover-Ost sind die Überfahrten zur A7 wegen eines Schwertransports gesperrt. A9 Richtung Berlin zwischen Naumburg und Weißenfels Vollsperrung nach Unfall. A27 Bremerhaven-Bremen zwischen Bremen-Hornlehe und Bremen-Fahr in beiden Richtungen bis circa um 5 gesperrt. A71 Richtung Schweinfurt zwischen Gräfenroda und Oberhof im Tunnel Wartungsarbeiten bis circa um 6 Uhr die Vollsperrung auch am Morgen. Und der Blick nach Berlin auf die A115 Dreieck-Mühltal Richtung Dreieck-Funkturm zwischen Kreuz Zehlendorf und Spanische Allee. Bauarbeiten bis morgen früh um 5 gesperrt. Gute Fahrt!
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ARD-Abend an diesem Mittwochabend, 22.39 Uhr ist es. Wir schauen nochmal kurz auf die Autobahn. Achtung, Falschfahrer weiterhin auf der A11, Kreuz Uckermark, Berliner Ring. Zwischen Warnitz und Pfingstberg ist der Falschfahrer unterwegs. Fahren Sie bitte äußerst rechts und überholen Sie nicht und lassen Sie das Radio an. Wir melden, sobald die Gefahr vorüber ist. Und da gab es ja eben gerade schon die Meldung über den Brand in Krefeld. Das scheint sich jetzt doch etwas zu intensivieren. Deswegen die Information der Stadt Krefeld. Achtung, bitte zuhören, wenn Sie in Krefeld leben. Im Bereich des Hafens kommt es nämlich durch einen Brand zu Geruchsbelästigung und Rauchniederschlag. Gesundheitliche Beeinträchtigungen können jetzt nicht mehr ausgeschlossen werden. Der Rauch breitet sich derzeit von der Brandstelle im Hafen in Richtung Süden zum Rheinkreis Neuss aus. Bitte begeben Sie sich im betroffenen Bereich in geschlossene Räume. Schließen Sie vorsorglich Fenster und Türen und schalten Sie Klima- und Lüftungsanlagen ab und lassen Sie das Radio eingeschaltet und achten Sie auch auf die Durchsagen. Die Rauchausbreitung wird vermutlich noch mehrere Stunden andauern. Informieren Sie auch bei Bedarf Ihre Nachbarn. Soweit die offizielle Information von der Stadt Krefeld. Das ist der ARD-Abend. Mit jetzt ein bisschen Sonnenschein brauchen wir auch mal, zumindest aus den Boxen. Die Beatles sind hier. Mit Here Comes the Sun. Schön, dass Sie dabei sind. Guten Abend.

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1: Singt Passenger im ARD-Abend. Und gleich ab 23 Uhr, also sprich in 8 Minuten, übernimmt die ARD-Hitnacht hier das Programm. Dann sendet Heiko Rasch auf dieser Frequenz aus Dresden und wird sie gut durch die Nacht bringen. So, ich bin Markus Poschlott. Wir hören uns morgen.

das ist Madonna, La Isla Bonita, und da klinken wir uns nochmal schnell ins Programm, weil gerade kommt die Entwarnung rein auf der A11, Kreuz Uckermark, Berliner Ring, kein Falschfahrer mehr. Zwischen Warnitz und Pfingstberg haben sie jetzt auf der A11 auch wieder freie Fahrt. So, können wir mal schnell zur Champions League gucken, hatte ich eben auch vergessen. Bayern gegen Paris Saint-Germain, es sind jetzt 93 Minuten gespielt. Bayern 0, Paris Saint-Germain 1.

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1: 23 Uhr. Erstmals seit Beginn einer Waffenruhe vor 3 Wochen hat die israelische Luftwaffe wieder in einem Vorort der libanesischen Hauptstadt Beirut angegriffen. Nach Angaben der Regierung in Jerusalem war das Ziel das Haus eines Kommandeurs der Hisbollah. Moritz Behrendt für SR Info.
2: Er soll ebenso getötet worden sein wie weitere Kämpfer der Schiiten-Miliz. Nach dem Angriff verließen viele Bewohner fluchtartig das Stadtviertel. Offiziell gilt seit Mitte April zwischen Israel und dem Libanon eine Waffenruhe. Allerdings haben die Kämpfe zwischen der Hisbollah und den israelischen Streitkräften nie wirklich aufgehört. Die israelische Armee hat seit Beginn der Waffenruhe fast täglich Ziele im Libanon angegriffen. Allerdings nicht in der Hauptstadt, sondern im Süden des Landes. Häufig hat die israelische Armee vorher die Bewohner von Dörfern und Städten aufgefordert, die Orte zu verlassen.
1: Frankreich verlegt in Vorbereitung einer neutralen Marinemission in der Straße von Hormuz seinen Flugzeugträger Charles de Gaulle näher an die Meerenge. Das Verteidigungsministerium in Paris teilte mit, das Schiff sei auf dem Weg ins südliche Rote Meer, um die Zeit für einen Einsatz zu verkürzen. Ziel der multinationalen Mission ist es, Handelsschiffe bei der Fahrt durch die für den Welthandel wichtigen Meerenge zu begleiten und abzusichern. Mehr als 40 Länder haben ihre Unterstützung zugesichert, darunter auch Deutschland. In der Völklinger Hütte findet ab Sonntag zum 8. Mal die Urban Art Biennale statt. Über 50 Künstlerinnen und Künstler größtenteils aus Europa haben im Areal der ehemaligen Eisenhütte ihre Interpretation etwa von Graffiti und Street Art geschaffen. Am Eröffnungswochenende findet außerdem die Unlock Book Fair, eine internationale Buchmesse, in der 80 Verleger aus 22 Ländern Publikationen zur Street Art anbieten. Die Ausstellung selbst wird bis zum 15. November zu sehen sein. Paris Saint-Germain steht im Fußball-Champions League-Finale. Die Mannschaft spielte im Halbfinal-Rückspiel bei Bayern München 1:1. Das Hinspiel bei PSG hatte PSG mit 5:4 gewonnen. Im Endspiel trifft der Titelverteidiger auf Arsenal. Die deutschen Tischtennisteams greifen bei der Mannschafts-WM in London nach Medaillen. Das Männerquintett besiegte am Abend Hongkong mit 3:0 und trifft nun im Viertelfinale auf Japan. Die deutsche Frauenauswahl besiegte im Achtelfinale Nordkorea mit 3:0. Viertelfinalgegner der Europameisterin ist Hongkong. Und das waren die Nachrichten mit Vido Wittekind. 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Das Wetter. In der Nacht viele Wolken und etwas Regen. Die Temperaturen sinken auf 9 bis 6 Grad. Auch morgen größtenteils bedeckt, aber kaum noch Regen. Höchstwerte 12 bis 16 Grad. Die weiteren Aussichten. Freitag und Samstag wieder mehr Sonne und wärmer bei Höchstwerten bis 24 Grad. Die Zeit. Es ist 23.03 Uhr.
3: Bye.
4: Und hier der Verkehrsservice in der ARD-Nacht. Zunächst eine Gefahrenmitteilung für Nordrhein-Westfalen, für die Stadt Krefeld, Krefeld-Linn und Gellepstratum. In Krefeld im Bereich des Hafens kommt es durch einen Brand zu Geruchsbelästigung und Rauchniederschlag. Gesundheitliche Beeinträchtigungen können hier nicht ausgeschlossen werden. Bitte meiden Sie das betroffene Gebiet, schließen Sie Fenster und schalten Sie Lüftung und Klimaanlagen ab. Schauen wir auf die Autobahn. Die A1 Hamburg Richtung Bremen ist zwischen Hamburg-Stillhorn und Harburg wegen Bauarbeiten noch bis etwa 5 Uhr gesperrt. Nutzen Sie bitte die Umleitung über die U76. A2 Hannover Richtung Dortmund zwischen Hamm, Üntrop und Hamm. 4 Kilometer Stau zurzeit an einer Baustelle. Die A4 Frankfurt Richtung Dresden ist zwischen Glauchau Ost und Hohenstein-Ernsthal wegen Bauarbeiten bis voraussichtlich 5 Uhr gesperrt. Die A27 Bremerhaven-Bremen ist zwischen Bremen-Hornlehe und Fahr wegen Bauarbeiten in beiden Richtungen noch bis etwa 5 Uhr gesperrt. Die A44 Kassel-Eisenach ist zwischen Helsar und Waldkappel wegen Tunnelwartungsarbeiten in beiden Richtungen bis etwa 4 Uhr gesperrt. Auch hier ist eine Umleitung für Sie eingerichtet. Die A46 Hagen Richtung Hemer ist zwischen Iserlohn, Seilersee und Hemer wegen Bauarbeiten bis etwa 5 Uhr gesperrt. Die A71 Erfurt Richtung Suhl ist zwischen Grevenroda und Oberhof wegen Tunnelwartungsarbeiten bis etwa 6 Uhr gesperrt. Die A100 Stadtring Berliner Stadtring ist zwischen Treptower Park und Oberlandstraße wegen Bauarbeiten bis etwa 6 Uhr in beiden Richtungen gesperrt. Und die A115 ist wegen Bauarbeiten zwischen Kreuz Zehlendorf und Spanischer Allee auch bis etwa 5 Uhr in Richtung Dreieck Funkturm gesperrt. Allen unterwegs eine gute und sichere Fahrt.
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4: Auch für diese Nacht liegen zahlreiche Hits bereit. Musik, die Ihnen auch Erinnerungen bringen an so manches schönes Erlebnis aus längst vergangenen Zeiten. Und dazu gehören doch vor allem auch die 80er Jahre. Und so starten wir auch in diese ARD-Hitnacht. Willkommen live aus dem Landesfunkhaus in Dresden mit Heiko Rasch im Studio. Ich grüße Sie. Schönen guten Abend.

0: Ein Kumpeltyp, nahbar und natürlich, das macht ihn doch so, vor allem so sympathisch. Johannes Oerding. Längst steht er mit in der ersten Reihe deutscher Musiker. Im vorigen Jahr hat er sich ja etwas zurückgenommen, aber die Pause hat er gut genutzt, um seine große Hallen- und Arenentour vorzubereiten, die ja in diesem Jahr schon über die Bühne gegangen ist. Und nun stehen aber weitere Konzerte an, und zwar zahlreiche Open-Air-Konzerte. Ende des Monats, da gibt's schon das erste in Büsum, der Auftakt seiner Open-Air-Saison. Und im März kam sein neues Album, Hotel hat er es genannt. Das erreichte auch schon wieder die Chartspitze in den Albumcharts. Und jetzt bei uns Free.
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0: Erinnerung an Freddie Mercury mit Queen. Gleich wieder Aktuelles aus der Verkehrsredaktion und bis dahin Chris de Burgh, der irische Balladenkönig, bekannt für seine emotionalen Songs. Und die brachte er ja schon Mitte der 70er Jahre auf Platte. Also sein 50-jähriges Jubiläum hat er längst hinter sich. Eine etwas längere Kanada-Tournee hat er in diesem Jahr auch schon hinter sich und im Juli geht's schon wieder weiter. Dann startet seine nächste Tour und das wird eine Tour durch Deutschland sein. Das erste Konzert ist dann am 12. Juli auf Burg Wilhelmstein. Und vor Chris de Burgh hier noch The Flames.
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0: Kurz nach 11:30 hier der aktuelle Verkehrsservice in der ARD-Hitnacht. Zunächst eine Gefahrenmitteilung für Nordrhein-Westfalen, für die Stadt Krefeld, Krefeld-Linn und Gellep-Stratum. In Krefeld im Bereich des Hafens kommt es durch einen Brand zu Geruchsbelästigung und Rauchniederschlag. Gesundheitliche Beeinträchtigungen können dabei nicht ausgeschlossen werden. Bitte meiden Sie, wenn möglich, das betroffene Gebiet und schließen Sie Fenster und Türen und schalten Sie Lüftung und Klimaanlagen ab. Und nun auf die Autobahn. Die A1 Hamburg Richtung Bremen ist zwischen Hamburg-Stillhorn und Harburg wegen Bauarbeiten noch bis etwa 5 Uhr gesperrt. Nutzen Sie bitte die eingerichtete Umleitung über die U76. Die A4 Frankfurt Richtung Dresden ist zwischen Glauchau-Ost und Hohenstein-Ernsthal wegen Bauarbeiten noch bis voraussichtlich 5 Uhr gesperrt. Die A27 Bremerhaven-Bremen ist zwischen Bremen-Horn-Lehe und Pfarr wegen Bauarbeiten in beiden Richtungen bis etwa 5 Uhr gesperrt. Die A44 Kassel-Eisenach ist zwischen Helsa und Waldkappel wegen Tunnelwartungsarbeiten in beiden Richtungen bis etwa 4 Uhr gesperrt. Auch hier ist eine Umleitung für Sie eingerichtet. Die A46 Hagen Richtung Hema ist zwischen Iserlohn-Seilersee und Hema wegen Bauarbeiten bis etwa 5 Uhr gesperrt. Die A71 Erfurt Richtung Suhl ist zwischen Grevenroda und Oberhof wegen Tunnelwartungsarbeiten bis etwa 6 Uhr gesperrt. Die A100 Berliner Stadtring ist zwischen Treptower Park und Oberlandstraße wegen Bauarbeiten bis etwa 5 Uhr in beiden Richtungen gesperrt. Und die A115 ist wegen Bauarbeiten zwischen Kreuz Zehlendorf und Spanischer Allee bis etwa 5 Uhr in Richtung Dreieck Funkturm gesperrt. Allen unterwegs eine gute und hoffentlich auch entspannte Fahrt.
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21.36 Uhr, hier der Verkehrsservice mit einer Gefahrenmeldung. Achtung, ein Falschfahrer auf der A661 Egelsbach-Bad Homburg. Zwischen Frankfurt-Eckenheim und Bad Homburger Kreuz kommt Ihnen ein Falschfahrer entgegen. Fahren Sie bitte äußerst rechts und überholen Sie nicht. Auf der A661 Egelsbach-Bad Homburg zwischen Frankfurt-Eckenheim und Bad Homburger Kreuz ist ein Falschfahrer unterwegs. Vorsicht in beiden Richtungen.

23:42 Uhr, hier nochmal der Verkehrsservice, immer noch aktuell, der Falschfahrer auf der A661 Egelsbach-Bad Homburg. Zwischen Frankfurt-Eckenheim und Bad Homburger Kreuz kommt Ihnen ein Falschfahrer entgegen. Fahren Sie bitte äußerst rechts und überholen Sie nicht. Zwischen Frankfurt-Eckenheim und Bad Homburger Kreuz ein Falschfahrer. Vorsicht in beiden Richtungen.

0: Riedelfing gerade gehört hier in der ARD-Hitnacht. Ja, dieser Mittwoch, so kurz vor Feierabend, der steht ja für alle, die dem ganzen Diätenwahn mal entfliehen wollen. Der internationale Anti-Diät-Tag. Das Internet ist ja voll von Tipps gegen übermäßige Pfunde. Und wie viele gibt es, die tagtäglich die Kalorien zählen, nur um irgendwie in die Norm zu passen? Aber machen wir uns da nicht selbst das Leben zu schwer? Hey, wir müssen uns wohlfühlen und nicht irgendwelchen Zahlen hinterherrennen. Dafür steht dieser Tag heute und ich hoffe, Sie haben sich auch mal was gegönnt. Und wenn nicht, dann gibt's ja noch den nächtlichen Weg zum Kühlschrank, oder?
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Schwamm hier in der ARD-Hitnacht. Kleiner Nachschlag noch zum internationalen Anti-Diät-Tag, der so langsam zu Ende geht. Da hat uns Roberto gerade geschrieben, von einem Menschen, den man liebt, kann nie genug da sein. Von einem Menschen, den man liebt, kann nicht genug da sein. Groß Roberto, Grüße zurück. Und da haben sie doch voll ins Schwarze getroffen.

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1: 0 Uhr. Erstmals seit Beginn einer Waffenruhe vor 3 Wochen hat die israelische Luftwaffe wieder in einem Vorort der libanesischen Hauptstadt Beirut angegriffen. Nach Angaben der Regierung in Jerusalem war das Ziel das Haus eines Kommandeurs der Hisbollah-Miliz. Dieser sei für den Beschuss israelischer Ortschaften und für Angriffe auf israelische Soldaten verantwortlich gewesen. Die Hisbollah lehnt sowohl die Waffenruhe als auch die direkten Gespräche zwischen Israel und dem Libanon ab. Bundesfinanzminister Klingbeil stellt heute die Ergebnisse der aktuellen Steuerschätzung vor. Sie prognostiziert die voraussichtlichen Steuereinnahmen von Bund, Ländern und Kommunen für die kommenden Jahre bis 2030. Die Ergebnisse bilden dann auch eine wichtige Grundlage für die nächsten Schritte zum Bundeshaushalt 2027. Das schwarz-rote Kabinett hatte Ende April erste Eckwerte für den Etat beschlossen. Nach der Attacke auf das Saluja-Rathaus in der Nacht zum 22. April sind 2 Verdächtige ermittelt worden. Die Generalstaatsanwaltschaft wirft beiden unter anderem versuchte Verletzung von Flaggen und Hoheitszeichen ausländischer Staaten vor. Die Beschuldigten bestreiten die Tat. Bei dem Vorfall wurden mehrere Fenster des Rathauses beschossen und beschädigt. Kurz zuvor hatte die Verwaltungsspitze eine Israel-Flagge an der Fassade hissen lassen, um an den Unabhängigkeitstag Israels zu erinnern. Bei einem Verkehrsunfall auf der A1 in Höhe Nonnweiler-Bierfeld sind 2 Personen schwer verletzt worden. Wie die Polizei mitteilte, geriet ein 39-Jähriger mit seinem Auto nach einem Überholvorgang ins Schleudern und überschlug sich mehrfach im Grünstreifen. Er und sein 45-jähriger Beifahrer konnten das Auto eigenständig verlassen und wurden in ein Krankenhaus gebracht. Der FC Bayern München hat das Endspiel der Fußball Champions League verpasst. Der deutsche Fußballmeister kam im Halbfinal-Rückspiel gegen Titelverteidiger Paris Saint-Germain im eigenen Stadion nicht über ein 1:1 hinaus. André Siems.
2: Paris ging früh durch Dembélé in der 3. Minute in Führung. Wieder mal war die Bayern-Abwehr zu sehr aufgerückt und lief in einen Konter. Gute Chancen durch Diaz, Musiala und vor allen Dingen Tah, der aus 6 Metern per Kopf das Tor verfehlte, ließen die Münchner anschließend liegen. In der 2. Halbzeit spielte Paris dann richtig stark, verteidigte alles weg und ließ fast keine Chancen zu. Erst in der Nachspielzeit traf Kane zum 1:1. Zu spät, denn da war das Spiel schon so gut wie gelaufen. Die Franzosen stehen damit im Finale und spielen in Budapest gegen Arsenal London.
1: Das Wetter. In der Nacht viele Wolken und etwas Regen. Die Temperaturen sinken auf 9 bis 6 Grad. Auch tagsüber größtenteils bedeckt, aber kaum noch Regen. Höchstwerte bis 16 Grad. Die weiteren Aussichten. Freitag und Samstag wieder mehr Sonne und wärmer bei bis zu 24 Grad. Am Sonntag Schauer und Gewitter. Und das waren die Nachrichten mit Wido Wittekind. 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
3: Hi. Und hier der Verkehrsservice in der ARD-Hitnacht. Zunächst noch die Gefahrenmitteilung für Nordrhein-Westfalen, für die Stadt Krefeld, Krefeld-Linn und Gellep-Stratum. In Krefeld im Bereich des Hafens kommt es durch einen Brand zu Geruchsbelästigung und Rauchniederschlag. Gesundheitliche Beeinträchtigungen können hierbei nicht ausgeschlossen werden. Bitte meiden Sie, wenn möglich, das betroffene Gebiet, schließen Sie Fenster und schalten Sie Lüftung und Klimaanlagen ab. Und nun auf die Autobahn, die A1 Hamburg Richtung Bremen ist zwischen Hamburg-Stillhorn und Harburg wegen Bauarbeiten noch bis etwa 5 Uhr gesperrt. Nutzen Sie hier bitte die Umleitung über die U76. Die A4 Frankfurt Richtung Dresden ist zwischen Glauchau-Ost und Hohenstein-Ernsthal wegen Bauarbeiten noch bis voraussichtlich etwa 5 Uhr gesperrt. Die A27 Bremerhaven-Bremen ist zwischen Bremen-Horn-Leer und Fahr wegen Bauarbeiten in beiden Richtungen bis etwa 5 Uhr gesperrt. Die A44 Kassel-Eisenach ist zwischen Helsa und Waldkappel wegen Tunnelwartungsarbeiten in beiden Richtungen bis etwa 4 Uhr gesperrt. Auch hier ist eine Umleitung für Sie eingerichtet. Die A46 Hagen Richtung Hema ist zwischen Iserlohn, Seilersee und Hema wegen Bauarbeiten bis etwa 5 Uhr gesperrt. Die A71 Erfurt Richtung Suhl ist zwischen Grevenroda und Oberhof wegen Tunnelwartungsarbeiten bis etwa 6 Uhr gesperrt. Die A100 Berliner Stadtring ist zwischen Treptower Park und Oberlandstraße wegen Bauarbeiten bis 5 Uhr auch in beiden Richtungen gesperrt und die A115 ist wegen Bauarbeiten zwischen Kreuz Zehlendorf und Spanischer Allee bis 5 Uhr in Richtung Dreieck Funkturm gesperrt. Allen unterwegs eine gute und sichere Fahrt.
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3: Neuer Tag, neues Glück. Heute, der Donnerstag hat begonnen. Heute Tag des Passwortes. Ja, ich persönlich hätte ja am liebsten eins für alles. Aber da schlagen ja Computerexperten schon wieder die Hände über den Kopf zusammen. Mit Recht wahrscheinlich. Für die passende Musik brauchen Sie aber kein Passwort. Da reicht die richtige Taste am Radio, die ARD-Hitnacht. Aus dem Landesfunkhaus in Dresden, ich bin Heiko Rasch. Kommen Sie weiter gut durch die Nacht und den Sound, den kennen Sie doch schon. Die 80er mit Sissy Catch.

0: Melanie C. Schon mit den Spice Girls ist sie ja bekannt geworden. 2001 war ja nach erfolgreichster Bandzeit erstmal Schluss. Aber da hatte sie ihre Solokarriere auch schon längst begonnen und nicht weniger erfolgreich. Erst vorige Woche hat sie ein neues Studioalbum veröffentlicht. Sweet hat sie das Album genannt und damit geht sie dann ab September auf große Welttournee. Ein Konzert gibt sie auch in Deutschland, das wird am 30. Oktober sein in Berlin. Und jetzt geht's in die 70er. Es war der Grand Prix, der einer Band aus Schweden den internationalen Durchbruch brachte. Na klar, ABBA ist gemeint. 1974, das Jahr, da gelang ABBA der Sieg im britischen Seebad Brighton. Es war damals schon ein Riesenspektakel. Dieser Wettbewerb wurde in 32 Ländern ausgestrahlt und gab aber natürlich einen enormen Karriereschub. Und auch wenn ihnen Kritiker damals bescheinigten, sie wären nur eine kurzzeitige Grand Prix-Band, haben sie es zu einer der erfolgreichsten Bands der Musikgeschichte weltweit geschafft. Über 400 Millionen Platten verkauft und im Radio bis heute mit zahlreichen zeitlosen Songs präsent. Und hier der Song, mit dem alles so richtig begann, nämlich 1974 bei diesem Grand Prix-Sieg mit Waterloo.
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Seit der Zeit der Neuen Deutschen Welle ist Nena auf Erfolgskurs, gibt heute noch ihre Konzerte auch in mehreren Ländern und auch in diesem Jahr. Einige Konzerte sind auch schon wieder ausverkauft. Start ihrer nächsten Tour ist am 29. Mai in Büsum. Gleich wieder Aktuelles aus der Verkehrsredaktion und bis dahin noch Maggie Reilly.

0: Kurz nach 12:30 hier der aktuelle Verkehrsservice in der ARD-Hitnacht. Zunächst nochmal die Gefahrenmitteilung für Nordrhein-Westfalen, für die Stadt Krefeld, Krefeld-Linn und Gellep-Stratum. In Krefeld im Bereich des Hafens kommt es durch einen Brand zu erheblicher Geruchsbelästigung und Rauchniederschlag. Gesundheitliche Beeinträchtigungen können hierbei nicht ausgeschlossen werden. Bitte, wenn möglich, meiden Sie das betroffene Gebiet, schließen Sie Fenster und schalten Sie Lüftung und Klimaanlagen ab. Und nun auf die Autobahn, die A1 Hamburg Richtung Bremen ist zwischen Hamburg-Stillhorn und Harburg wegen Bauarbeiten noch bis etwa 5 Uhr gesperrt. Nutzen Sie bitte die Umleitung über die U76. Die A4 Frankfurt Richtung Dresden ist zwischen Glauchau-Ost und Hohenstein-Ernsthal wegen Bauarbeiten noch bis voraussichtlich 5 Uhr gesperrt. Die A27 Bremerhaven-Bremen ist zwischen Bremen-Horn-Lehe und Fahr wegen Bauarbeiten in beiden Richtungen noch bis etwa 5 Uhr gesperrt. Die A44 Kassel-Eisenach ist zwischen Helsa und Waldkappel wegen Tunnelwartungsarbeiten in beiden Richtungen bis etwa 4 Uhr gesperrt. Auch hier ist eine Umleitung für Sie eingerichtet. Die A46 Hagen Richtung Hema ist zwischen Iserlohn-Seilersee und Hema wegen Bauarbeiten bis etwa 5 Uhr gesperrt. Die A71 Erfurt Richtung Suhl ist zwischen Grevenroda und Oberhof wegen Tunnelwartungsarbeiten noch bis etwa 6 Uhr gesperrt. Und die A100 Berliner Stadtring ist zwischen Treptower Park und Oberlandstraße wegen Bauarbeiten bis etwa 5 Uhr in beiden Richtungen gesperrt. Und die A115 ist wegen Bauarbeiten zwischen Kreuz Zehlendorf und Spanischer Allee bis 5 Uhr in Richtung Dreieck Funkturm gesperrt. Allen unterwegs eine gute und hoffentlich auch entspannte Fahrt. Kommen Sie gut an Ihr Ziel.
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Steve Miller Band. Steve Miller gründete die schon 1967 und diesen Song Abracadabra, den brachten sie 1982 an die Spitze der Charts. Das war schon ihr dritter Nummer-1-Hit in ihrer Karriere. Und schon in den 50er Jahren haben sich Paul Simon und Artgar Funkel gefunden, damals noch unter dem Namen Tom and Jerry. Haben sie Musik gemacht, die ersten gemeinsamen Titel produziert. Verstanden haben sie sich aber hinter den Kulissen auch oft wie Tom and Jerry. Da flogen schon manchmal die Fetzen und vor allem nach ihren ersten Erfolgen dann als Simon und Garfunkel. Da trennten sie sich immer wieder, um dann später wieder zusammen auf die Bühne zu kommen und ins Studio zu gehen. Und immer wieder wurden sie auch von ihren Fans gefeiert, bis dann 2010 endgültig der Ofen aus war und sie sich medienwirksam trennten. Was sie aber in ihrer gemeinsamen aktiven Zeit geschafft haben, was sie alles auf Platte gebracht haben, das kann sich wirklich sehen bzw. hören lassen. Viele Songs sind ja bis heute zeitlos geblieben. Zum Beispiel auch dieser Song von 1966, also vor 60 Jahren, entstanden. I am a Rock.

Sie war ja vor allem in den 80ern angesagt. Jennifer Rush, gerade gehört, die in der ARD-Hitnacht. Und bei ihr war ja der musikalische Weg auch irgendwie schon vorbestimmt. Ihre Mutter Pianistin und ihr Vater sang an der New Yorker Oper. Und so wuchs Jennifer auch in New York auf, unter ihrem bürgerlichen Namen Heidi Stern. Und schließlich machte sie ja dann unter Jennifer Rush eine große Karriere, dann im Alter von 24 Jahren und vor allem in den 80ern. Und jetzt geht's in die 90er. Die irische Boygroup Boyzone. Sie mischten ja die Hitlisten damals mächtig auf in den 90ern, auch mit einer Coverversion von Cat Stevens. Ja, da wurden auch gleich mehrere Generationen miteinander verbunden mit diesem Song Father and Son. In Irland, damals an der Spitze der Charts, Boyzone.

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1: Um 1 Uhr mit Ronald Lessig. Der FC Bayern München hat das Finale der Fußball-Champions League verpasst. Nach der Niederlage im Halbfinal-Hinspiel reichte das 1:1 im Rückspiel nicht zum Weiterkommen. Aus der Sportredaktion Marcel Stober.
2: Das Hinspiel in Paris endete noch 4:5 und bot ein richtiges Fußballspektakel. Das Rückspiel konnte da nicht mithalten. Paris ging durch Dembélé in der 3. Minute durch einen Konter in Führung. Die Bayern ließen gute Chancen liegen und haderten mit den Schiedsrichterentscheidungen. In Hälfte 2 wurde Paris stärker, den Bayern fehlte weiter die Durchschlagskraft und das Tor von Kane in der Nachspielzeit kam zu spät. Im Finale trifft Titelverteidiger Paris nun auf den FC Arsenal.
1: Erstmals seit Beginn einer Waffenruhe vor 3 Wochen hat die israelische Luftwaffe wieder in einem Vorort der libanesischen Hauptstadt Beirut angegriffen. Ziel sei ein Kommandeur der libanesischen Hisbollah-Miliz gewesen, teilte Ministerpräsident Netanyahu mit. Medienberichten zufolge kamen der Kommandeur und sein Stellvertreter ums Leben. Anwohner in Beirut berichteten von lauten Explosionen. Frankreich verlegt in Vorbereitung einer neutralen Marinemission in der Straße von Hormus seinen Flugzeugträger Charles de Gaulle näher an die Meerenge heran. Die Armee veröffentlichte Bilder, auf denen der Flugzeugträger und seine Begleitschiffe den Suezkanal durchfahren. Aus Paris, Kai Rienecker.
3: Aus dem Élysée-Palast hieß es, dies sei ein Zeichen, dass Frankreich und seine Partner nicht nur bereit, sondern auch in der Lage dazu seien, die Sicherheit in der Straße von Hormus zu gewährleisten. Der französische Vorstoß basiert auf den Beschlüssen einer Konferenz von vor 2,5 Wochen in Paris. Dort hatte sich eine Koalition der Willigen unter Führung von Frankreich und Großbritannien auf eine internationale Marinemission zur Absicherung der Schifffahrt an der Straße von Hormus verständigt. Bundeskanzler Merz hatte deutsche Minensucher sowie Seeaufklärung in Aussicht gestellt.
1: Wer sich im Beruf auf Wohnungssuche oder bei Alltagsgeschäften diskriminiert fühlt, soll bessere rechtliche Möglichkeiten bekommen. Das sieht ein Gesetzentwurf vor, den das Bundeskabinett auf den Weg gebracht hat. Kern ist eine Fristverlängerung. Künftig soll man 4 statt 2 Monate Zeit haben, um Ansprüche geltend zu machen. Nach Ansicht der Antidiskriminierungsbeauftragten des Bundes Ataman reicht das nicht aus. Sie verweist auf Fristen in anderen EU-Staaten, die bis zu 5 Jahre lang sind. Das waren die Nachrichten. Das Wetter in Deutschland. In der Mitte und im Süden gebietsweise Schauer oder Gewitter, sonst trocken, bei 10 Grad am Oberrhein und bis 3 Grad in Schleswig-Holstein. Tagsüber im äußersten Norden trocken, sonst Regen und vereinzelt Gewitter, bei 12 bis 19 Grad. Am Freitag zeitweise heiter, in der Mitte einzelne Schauer, 14 bis 23 Grad und am Samstag länger sonnig, im Westen und Süden vereinzelt Schauer, bis 26 Grad. Es ist 1:03 Uhr.
4: Und hier der Verkehrsservice in der ARD-Hitnacht. Nochmal die Gefahrenmitteilung für Nordrhein-Westfalen, für die Stadt Krefeld, Krefeld-Linn und Gellep-Stratum. In Krefeld im Bereich des Hafens kommt es durch einen Brand zu Geruchsbelästigung und Rauchniederschlag. Gesundheitliche Beeinträchtigungen können hierbei nicht ausgeschlossen werden. Wenn möglich, bitte meiden Sie das betroffene Gebiet. Schließen Sie Fenster und schalten Sie Lüftung und Klimaanlagen ab. Und nun auf die Autobahn. Die A1 Hamburg Richtung Bremen ist zwischen Hamburg-Stillhorn und Harburg wegen Bauarbeiten noch bis etwa 5 Uhr gesperrt. Nutzen Sie hier bitte die eingerichtete Umleitung über die U76. Die A4 Frankfurt Richtung Dresden ist zwischen Glauchau-Ost und Hohenstein-Ernsthal wegen Bauarbeiten bis voraussichtlich 5 Uhr gesperrt. Die A5 Frankfurt Richtung Karlsruhe ist zwischen Karlsruhe-Durlach und Karlsruhe-Mitte nach einem Unfall gesperrt. Der Verkehr wird hier rechtzeitig abgeleitet. Die A27 Bremerhaven-Bremen ist zwischen Bremen-Hornlehe und Fahr wegen Bauarbeiten in beiden Richtungen bis voraussichtlich 5 Uhr gesperrt. Die A44 Kassel-Eisenach ist zwischen Helsa und Waldkappel wegen Tunnelwartungsarbeiten in beiden Richtungen bis etwa 4 Uhr gesperrt. Auch hier ist eine Umleitung für Sie eingerichtet. Die A46 Hagen Richtung Hema ist zwischen Iserlohn-Seilersee und Hema wegen Bauarbeiten bis etwa 5 Uhr gesperrt. Die A71 Erfurt Richtung Suhl ist zwischen Grevenroda und Oberhof wegen Tunnelwartungsarbeiten bis etwa 6 Uhr gesperrt. Die A100 Berliner Stadtring ist zwischen Treptower Park und Oberlandstraße wegen Bauarbeiten bis etwa 5 Uhr in beiden Richtungen gesperrt. Und die A115 ist wegen Bauarbeiten zwischen Kreuz Zehlendorf und Spanischer Allee ebenfalls bis 5 Uhr in Richtung Dreieck Funkturm gesperrt. Und noch eine Meldung von der B36. Karlsruhe Richtung Mannheim. Die Bundesstraße ist zwischen Mannheim-Rheinau Süd und Rheinau-Pfingstberg nach einem Unfall gesperrt. Allen unterwegs eine gute und sichere Fahrt.
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4: Wir sind weiter auf dem Weg in den Donnerstagmorgen hinein, hier aus dem Landesfunkhaus in Dresden. Die richtige Zeit, um die ersten Frühaufsteher schon wieder zu begrüßen. Damit ein Gruß in die Backstuben. Ja, da geht doch bei einigen schon nach 1 Uhr das Licht wieder an, wo doch Anfang der Woche auch Tag des Brotes gefeiert wurde. Ich denke, es gibt kein Land, in dem es so viele verschiedene Brotsorten gibt wie in Deutschland. Dank der vielen Bäcker, die ihr Handwerk weiter hochhalten. Ich grüße Sie.

0: immer wieder das passende Lebensmotto. Take it easy. Die Eagles gerade gehört. 55-jähriges Bandjubiläum feiern sie in diesem Jahr mit ein paar Unterbrechungen. Und noch immer geben sie ihre Konzerte, vor allem in Las Vegas, sind sie gefragt. Und sie haben ihr 55-jähriges Bandjubiläum schon hinter sich, Aerosmith. Sie gehören ja auch zu den erfolgreichsten amerikanischen Popbands überhaupt und die zwar keine Konzerttourneen mehr absolvieren, ihre Abschiedstour haben sie vor etwa 2 Jahren auch nach nur 3 Konzerten abbrechen müssen, aber Musik wollen sie weiter produzieren und veröffentlichen. Und schön, dass es diese Erinnerungen gibt. Hier ist Aerosmith.
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1.21 Uhr, hier der Verkehrsservice in der ARD-Hitnacht mit einer aktuellen Meldung. Betrifft die A93 Holledau Richtung Regensburg. Die A93 ist zwischen Abensberg und Hausen nach einem Unfall gesperrt, dadurch auch Stau zurzeit. Und bitte bilden Sie eine Gasse für die Rettungsfahrzeuge. Zwischen Abensberg und Hausen ein Unfall, dadurch Stau und Vollsperrung. Der A93 Holledau Richtung Regensburg. Und in diesem Moment kommt noch eine Meldung von der A17 Prag Richtung Dresden. Der Hartetunnel ist wegen einem defekten LKW gesperrt. Hartetunnel auf der A17 Prag Richtung Dresden wegen einem defekten LKW gesperrt.

0: Kurz nach halb zwei, hier der aktuelle Verkehrsservice in der ARD-Hitnacht. Zunächst eine Gefahrenmitteilung für Nordrhein-Westfalen, für die Stadt Krefeld, Krefeld-Linn und Gellep-Stratum. In Krefeld im Bereich des Hafens kommt es durch einen Brand zu Geruchsbelästigung und Rauchniederschlag. Gesundheitliche Beeinträchtigungen können hierbei nicht ausgeschlossen werden. Wenn möglich, bitte meiden Sie das betroffene Gebiet, schließen Sie Fenster und schalten Sie Lüftung und Klimaanlagen ab. Und nun auf die Autobahn. Die A1 Hamburg Richtung Bremen ist zwischen Hamburg-Stillhorn und Harburg wegen Bauarbeiten noch bis etwa 5 Uhr gesperrt. Nutzen Sie hier bitte die eingerichtete Umleitung über die U76. Die A4 Frankfurt Richtung Dresden ist zwischen Glauchau-Ost und Hohenstein-Ernsthal wegen Bauarbeiten bis voraussichtlich 5 Uhr gesperrt. Die A5 Frankfurt Richtung Karlsruhe ist zwischen Karlsruhe-Durlach und Karlsruhe-Mitte nach einem Unfall gesperrt. Hier wird der Verkehr rechtzeitig abgeleitet. A17 Prag Richtung Dresden, der harte Tunnel, ist wegen einem defekten LKW gesperrt. Die A27 Bremerhaven-Bremen ist zwischen Bremen-Hornlehe und Fahr wegen Bauarbeiten in beiden Richtungen noch bis etwa 5 Uhr gesperrt. Die A44 Kassel-Eisenach ist zwischen Helsa und Waldkappeln wegen Tunnelwartungsarbeiten in beiden Richtungen bis ca. 4 Uhr gesperrt. Auch hier ist eine Umleitung für Sie eingerichtet. Die A46 Hagen Richtung Hema ist zwischen Iserlohn-Seiler-See und Hema wegen Bauarbeiten ebenfalls noch bis etwa 5 Uhr gesperrt. Die A71 Erfurt Richtung Suhl ist zwischen Grevenroda und Oberhof wegen Tunnelwartungsarbeiten bis etwa 6 Uhr gesperrt. Die A93 Holledau Richtung Regensburg ist zwischen Abensberg und Hausen nach einem Unfall gesperrt, dadurch zurzeit Stau. Die A100 Berliner Stadtring ist zwischen Treptower Park und Oberlandstraße wegen Bauarbeiten bis etwa 5 Uhr in beiden Richtungen gesperrt. Und die A115 ist wegen Bauarbeiten zwischen Kreuz Zehlendorf und Spanischer Allee bis etwa 5 Uhr in Richtung Dreieck Funkturm gesperrt. Allen unterwegs eine gute und hoffentlich auch entspannte Fahrt. Jetzt mit Elton John.
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Billy Joel hier in der ARD-Hitnacht. Aus seinem Familienkreis war ja schon zu hören, dass es dem Musiker wieder recht gut geht. Und er wird sicher schon wieder an seinen nächsten Konzerten basteln und alle Konzerte vorbereiten. Auf der Bühne hat er sich ja nun mal schon mal gezeigt und ein oder zwei Songs gesungen. Und jetzt bei uns Grand Prix-Stimmung in der ARD-Hitnacht mit Texas Lightning. In diesem Jahr feiern sie ja 30-jähriges Bandjubiläum und 20-jähriges Jubiläum ihres erfolgreichsten Songs, nämlich No, No, Never.